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1: Und damit hallo und herzlich willkommen zum Wochenrückblick hier bei Radio Lotte Weimar. In den nächsten 2 Stunden hören Sie die besten Beiträge aus der letzten Woche zusammengefasst.

0: was dann?
1: Wir haben den Krieg gewonnen. Hilf mir, heimzukehren.
2: Dies ist ein Haus, das auf einen Herrn wartet. Ich will, dass du mich erwählst.
0: Ithakas König wird zurückkehren.
2: Nein, wird er nicht. Was wird er tun, wenn er zurückkommt und all diese Freier in seinem Haus findet? Du sehnst dich nach einem Vater, den du nie gekannt hast, wie ein winselnder Bastard.
3: Wer sorgt für deine Frau und deinen Sohn?
4: Siehst du es?
0: Mein Vater kehrt zurück.
4: Bringt er Rache?
1: Er bringt alles.
5: Es gibt Geschichten, die kennt fast jeder. Und dann gibt es Geschichten, die so alt sind, dass wir gar nicht mehr genau wissen, wo sie eigentlich angefangen haben. Die Odyssee gehört genau dazu. Christopher Nolan hat sich jetzt an diesen Stoff gewagt, also an eine Geschichte, die seit fast 2800 Jahren erzählt wird. Und das Faszinierende daran, bis heute wissen wir nicht einmal sicher, ob ihr angeblicher Autor Homer überhaupt existiert hat. Die Forschung spricht von der sogenannten homerischen Frage. Und vielleicht war Homer tatsächlich ein Dichter, vielleicht steht sein Name aber auch einfach für eine jahrhundertelange Erzähltradition. Denn bevor die Odyssee überhaupt aufgeschrieben wurde, wurde sie vermutlich über Generationen mündlich weitererzählt.

Und genau deshalb lohnt es sich, bevor wir über den Film sprechen, erst einmal einen Blick auf die Geschichte dahinter zu werfen. Die Odyssee beginnt nach dem Trojanischen Krieg. Die Griechen haben Troja besiegt, unter anderem durch den berühmten Trojanischen Pferdetrick. Also das Trojanische Pferd, das kennen wir ja alle. Und diesen Trick hat sich Odysseus ausgedacht. Eigentlich möchte er jetzt nur noch nach Hause. Der Krieg ist vorbei, ging 10 Jahre lang, und er möchte zurück nach Ithaka zu seiner Frau Penelope und seinem Sohn Telemachos. Eigentlich. Denn aus dieser Heimreise werden 10 weitere Jahre voller Umwege. Odysseus begegnet Monstern, Göttern, Versuchungen und Gefahren. Er muss immer wieder schwierige Entscheidungen treffen, die ihn entweder weiterbringen oder weiter von seinem Ziel entfernen. Dabei ist die Odyssee eigentlich gar keine Monstergeschichte. Im Kern geht es um etwas viel Menschlicheres. Um die Sehnsucht nach Zuhause, um Familie, um die Frage, wie sehr ein Mensch der gleiche bleibt, wenn Krieg und Zeit ihn verändert haben. Und genau das macht diesen Stoff bis heute so aktuell. Übrigens begegnen uns Spuren aus der Odyssee heute im Alltag. Wenn wir von einer langen und beschwerlichen Reise sprechen, nennen wir sie ganz selbstverständlich eine Odyssee. Und auch das Wort Mentor stammt direkt aus dieser Geschichte. So heißt nämlich der Mann, der sich um Odysseus Sohn Telemachos kümmert. Man merkt also schnell, diese Geschichte hat unsere Kultur stärker geprägt, als vielen bewusst ist. Und genau an diesen Stoff wagt sich nun Christopher Nolan. Und wenn man drüber nachdenkt, ist er vielleicht sogar der richtige Regisseur dafür. Nolan interessiert sich seit Jahren für große Ideen, für große Bilder, für Erinnerungen, für Zeit, für Schuld, für Menschen, die an außergewöhnlichen Situationen wachsen oder zerbrechen. Und das passt erstaunlich gut zur Odyssee. Dabei versucht Nolan gar nicht erst Homers Werk 1:1 zu verfilmen. Also für mich hat sich das so gestrafft und verdichtet angefühlt. Direkt hat man gemerkt, dass das Tempo höher ist und dass hier Stationen relativ schnell abgearbeitet werden, aber der Kern bleibt natürlich bestehen. Genau, also die manchen Szenen sind deutlich gestrafft und einige Ereignisse auch verändert und die Figuren bekommen neue Akzente. Geschichtspuristen sagen dann, okay, das ist nicht so toll und man hätte doch vielleicht auch den Film mit griechischen SchauspielerInnen besetzen können. Das ist eine Kritik, die gerade vermehrt aufkommt. Man muss aber auch sagen, der überwiegende Teil nimmt diesen Film sehr, sehr positiv entgegen. Beeindruckend ist dabei wie immer vor allem die Größe, die Nolan auf die Leinwand bringt. Die Landschaften wirken gewaltig. Die Bilder entfalten auf der großen Leinwand eine enorme Wucht und die Mythologie fühlt sich nicht wie ein Schulbuch an, das man mal aufblättert, sondern überraschend lebendig und modern. Und das ist auch in der Sprache eindeutig zu erkennen, denn die Wortwahl wird auch modernisiert. Für Geschichtspuristen, wie gesagt, ein Dorn im Auge, aber für ein modernes Publikum vielleicht dann doch zugänglicher. Auch die Besetzung trägt viel dazu bei. Matt Damon verkörpert Odysseus nicht als unbesiegbaren Actionhelden, sondern als jemand, der klug ist, Fehler macht und immer wieder an seine Grenzen gerät. Und gerade das macht die Figur interessant. Anne Hathaway bringt als Penelope eine große Ruhe in den Film, während Tom Holland als Telemachos die Perspektive des Sohnes zeigt, der seinen Vater eigentlich kaum kennt. Und besonders spannend fand ich außerdem, wie Nolan mit den mythischen Elementen umgeht. Die Begegnung mit dem Zyklopen Polyphem etwa gehört zu den berühmtesten Episoden der Weltliteratur und im Film zeigt er sie wirklich bedrohlich und direkt, also eine sehr eindrückliche Szene. Gleichzeitig erzählt sie viel über Odysseus selbst, denn seine größte Stärke ist nicht seine Muskelkraft, sondern seine Intelligenz. Gleichzeitig wird aber auch deutlich, dass sein Stolz ihn immer wieder in Schwierigkeiten bringt. Ein Charakterzug, der ihn durch die gesamte Geschichte begleitet. Also Nolan erzählt in einem hohen Tempo und die Figuren und die Ereignisse ziehen schnell vorbei. Und wer die Vorlage nicht kennt, könnte an manchen Stellen Schwierigkeiten haben, alle Zusammenhänge sofort einzuordnen. Der Film verlangt viel Aufmerksamkeit, potenziell auch Vorwissen und nimmt sein Publikum dabei durchaus in die Pflicht, wirklich dabei zu bleiben und darauf zu achten. Es sind viele Namen, es sind viele Umgebungen, Ortswechsel, es passiert einiges, also man muss auf der Hut bleiben.
Also mein Fazit, die Odyssee ist weit mehr als ein Abenteuerfilm. Sie erzählt eine Geschichte, die Menschen seit fast 3 Jahrtausenden beschäftigt. Und daraus wird nicht einfach nur eine Literaturverfilmung, sondern eine eigene Interpretation. Extrem bildgewaltig und ich kann sagen, für Leute, die Game of Thrones mögen, Dune mögen oder Der Herr der Ringe, denn das sind alles Filme und Serien, die Versatzstücke aus der Odyssee mit eingebunden und weitergedacht haben, der kann hier wirklich bedenkenlos zuschlagen, denn so großes, beeindruckendes, wuchtiges Blockbuster-Kino erlebt man wirklich selten.

0: Nachdem im Dezember das Kabinett den Gesetzesentwurf zur Umgestaltung der Grundsicherung für Arbeitssuchende beschlossen hatte, wurde das Gesetz vom Bundestag verabschiedet und der Bundesrat billigte dieses im März. Ab dem 1. Juli ist das Gesetz nun in Kraft getreten. Aber was ändert sich nun durch die Umwandlung von Bürgergeld in Grundsicherungsgeld? Wie sollen arbeitslose Menschen unterstützt werden? Was genau verändert wurde und wie sich das auf die Praxis auswirken wird, darüber sprach Maya Zill mit Thürings Ministerin für Arbeit und Soziales Katharina Schenk.
1: Seit dem 1. Juli ist nun das Bürgergeld das Grundsicherungsgeld. Was hat sich dabei denn nun genau geändert und warum gab es denn die Änderung?
2: Na, die Änderung ist, glaube ich, das klassische Ergebnis eines politischen Kompromisses, weil jetzt eben SPD und Union eine Koalition geschmiedet haben und die Union hatte ja im Wahlkampf sehr viel Wert darauf gelegt, wieder zur Grundsicherung zu kommen, statt zum Bürgergeld. Und da geht es natürlich nicht nur darum, dass man da den Namen ändert, sondern es geht vor allen Dingen, zumindest würde ich das mal so zusammenfassen, darum, dass man wieder Qualifizierung und Weiterbildung und den Vorrang einer Vermittlung in den Fokus stellt. Also mit anderen Worten, dass mehr Menschen, die sich momentan in diesem finanziellen Bezug befinden, wieder in eine tatsächliche Arbeit kommen. Und dann sind verschiedene Maßnahmen quasi zusammengepasst. Da geht es auch um die Frage quasi, was mit Pflichtverletzungen passiert. Und ich glaube, das war jetzt so das zentrale Anliegen, dass man eben deutlich macht, wer eine Fördermaßnahme abbricht oder sich dann einfach nicht bewirbt, mit stärkeren Kürzungen der Geldleistung rechnen muss, als das bisher die Regel war. Man kann jetzt zum Beispiel den Regelbedarf um 30% jeweils 3 Monate mindern. Und das ist natürlich ein stärkerer Fokus auf diese Pflicht.

0: jedem möglich ist.
1: Genau, es wird ja geprüft, wer arbeitsfähig ist und ob eine Vermittlung in einer Arbeitsstelle möglich ist. Wonach wird das denn geprüft?
0: Na, es gibt ja verschiedene Gründe, warum Menschen jetzt nicht arbeiten können. Da kann es ja einerseits zum Beispiel darum gehen, dass man mit der Kinderbetreuung befasst ist und zum Beispiel als Alleinerziehende da besondere Einschränkungen hat, weil man sehr stark an Betreuungszeiten geknüpft ist. Es kann auch gesundheitliche Einschränkungen geben und das wird ja dann quasi dann dort vor Ort mit dem Vermittler, der Beraterin erarbeitet. Da entwickelt man einen sogenannten Kooperationsplan, wo es um individuelle Angebote geht, um individuelle Unterstützung. Und da wird natürlich deutlich, wie der Arbeitssuchende quasi mitwirkt und wie er quasi am Ende zu dem Ziel dieses Kooperationsplans kommt. Weil es gibt ja quasi ganz viele verschiedene Verwaltungsakte, die dadurch definiert werden. Und das gemeinsame Ziel ist ja für die Solidargemeinschaft, dass jeder, der quasi Geld aus dem Solidarsystem bekommt, am Ende auch idealerweise wieder in Arbeit kommt. Und das ist ja auch deswegen wichtig, weil die Menschen natürlich ja auch damit bestimmte Rentenpunkte und so weiter erwerben. Und deswegen ist es ja, glaube ich, ein gemeinsames Ziel der Gesellschaft, dass viele Menschen in Arbeit sind.
1: Wenn Personen nicht umgehend vermittelt werden können, dann sollen Qualifizierungs- und Weiterbildungsmaßnahmen möglich sein. Was kann man sich denn genau unter diesen Maßnahmen vorstellen?
0: Es geht ja in der Regel darum, dass man für ein bestimmtes Jobprofil sozusagen passend gemacht werden kann. Und viele Job- und Berufsbilder ändern sich ja auch über die Zeit. Also wir haben ja auch generell die Weiterbildungsagenturen in Thüringen. Und die sind ja auch dafür da, quasi für aktuelle Arbeitgeber mit den Arbeitnehmern gemeinsam sich immer an den Arbeitsmarkt quasi anzupassen. Und das ist eben hier auch der Fall, dass man eben bestimmte Qualifikationen erwirbt, eine bestimmte Art von Führerschein, ein bestimmtes Know-how in der Weiterbildung. Das hängt dann sehr stark von dem ab, wo man dann quasi perspektivisch arbeiten möchte. Aber denken Sie zum Beispiel an die Druckereibranche, ne? Was man da vor 30 Jahren an Know-how brauchte, ist eben ein ganz anderes als heute.
1: Sie hatten gerade eben schon gesagt, bei Pflichtverstößen kann es dazu kommen, dass Grundsicherungsgeld gekürzt wird, bis hin zu Totalkürzungen aller Leistungen inklusive der Miete und der Heizung. Ab wann gelten denn diese Sanktionen und wie wird damit umgegangen, dass Betroffene davon akut von Obdachlosigkeit bedroht werden?
0: Na, es ist eigentlich erstmal gar nicht das Ziel, dass Menschen sozusagen irgendwie da erschreien und dann wird sofort eine Sanktion verhangen, sondern das Ziel muss sein, dass die Menschen sozusagen wissen, was ist mein Ziel, wo möchte ich eigentlich hin und wie kann ich sozusagen da am Ende mein Ziel auch erreichen. Und deswegen ist ja erstmal diese Schwelle quasi zu kommen, bis zu überhaupt kein Geld und eine Sperrzeit zu bekommen, die ist sehr, sehr hoch. Das geht ja um wiederholte Verstöße. Und das ist, glaube ich, auch gut so, dass diese Schwelle sehr, sehr hoch ist, weil wir gehen ja davon aus, dass die meisten, allermeisten Menschen, das lässt sich ja auch statistisch belegen, gerne wieder in Arbeit wollen und die Hilfe ihrer Vermittlerinnen und Vermittler sehr gerne in Anspruch nehmen. Wir reden quasi von einer Phase, in der man dann in wiederholte Verstöße kommt. Und natürlich kann es nicht sein, dass man Leute dann einfach so stranden lässt. So, natürlich muss es darum gehen, dann trotzdem deutlich zu machen, wir wollen hier nicht, dass Menschen dann irgendwie aus ihrer Wohnung fliegen. Und da gibt es ja auch andere Hilfesysteme, die für diese Bereiche dann da sind. Aber generell geht es ja darum, mit dieser Idee, dass man quasi eine Leistung in Anspruch nimmt und dass die auch bestimmten Regeln folgt, zum Ausdruck zu bringen, dass von beiden Seiten eine gewisse Kooperation notwendig ist. Ich finde immer bei dieser ganzen Diskussion um die Totalkürzung oder um die Sperrzeit, wie das eigentlich richtig heißt, die war auch vorher rechtlich schon möglich. Die Frage ist doch, ob das eigentlich die richtige Diskussion ist, denn wir reden wirklich über eine absolute Minderheit von Menschen. Die allermeisten Menschen möchten gerne arbeiten gehen und brauchen dafür zum Beispiel mehr Möglichkeiten, sich weiterzubilden, zu qualifizieren, gute Kinderbetreuung, gesundheitliche Unterstützung und so weiter. Und ich finde, das sollte auch im Fokus der Debatte stehen.
1: Die Finanzen von Personen, die Grundsicherungsgeld beziehen, ändern sich. Neben der Abschaffung der Grenzzeit erhalten die Wohnkosten eine Obergrenze. Dadurch entfällt zudem die bisherige Sicherheit für Vermietende, dass Mieten zuverlässig übernommen werden können, wodurch die Wohnungssuche erschwert wird. Gibt es eine Art Konzept für Grundsicherungsgeldbeziehende, um sie zu entlasten?
0: Ja, na gut, wir gehen ja davon aus, dass die meisten Menschen dann in Arbeit sind und dann tritt quasi die Arbeitslosigkeit ein. Und diese Karenzzeit bezieht sich ja darauf, dass man im ersten Jahr des Leistungsbezugs quasi eine Schutzphase hat, weil logischerweise hat man ja sein Leben nicht darauf aufgebaut, im Leistungsbezug zu sein, hat deswegen quasi auch vielleicht mal eine höhere Miete sozusagen in Kauf genommen, weil man ja arbeitstätig war. Und deswegen finde ich das auch gut, dass man da eine Zeit hat, in der jetzt davon ausgegangen wird, man muss jetzt nicht sofort ausziehen. Und ansonsten muss es natürlich darum gehen, dass wenn jemand länger in diesem Bezug ist und dass eben aus der solidarischen Gemeinschaft aller anderen, die arbeiten gehen, finanziert wird, dass man natürlich irgendwie ein gewisses Maß von dem hält, was dann da finanziert wird. Und das richtet sich natürlich danach, wie groß die Bedarfsgemeinschaft ist und wie viele Menschen dann quasi da zu bedenken sind. Natürlich gibt es auch noch regionale Unterschiede, wo dann eben Grenzwerte festgelegt werden muss, weil eine Wohnung in München ist natürlich irgendwie anders als eine Wohnung in Gera.
1: Ja, auf jeden Fall. Die Grundsicherung ist nun kein Dauerzustand ohne Konsequenzen. Im Raum steht dann jetzt schon öfter die Frage, was lohnt sich denn mehr eigentlich, Minijob oder Grundsicherung?
0: abgesehen davon, dass die Minijobs ja auch gerade derzeit zur Debatte stehen, aber getrieben durch die Diskussion der Rentenkommission, ist ja ein Minijob eigentlich so ein kleiner Zuverdienst, den ich habe als Schülerin, als Schüler, als Studentin oder in einer bestimmten Phase meines Lebens, in der ich vielleicht weniger Zeit aufbringen kann zum Arbeiten. Aber der bringt ja ganz viele Nachteile mit sich. Wenn Sie zum Beispiel mal an die Zeit denken, in der Sie dann Rentenbezieherin sind, haben Sie natürlich viel weniger Anwartschaften erworben, wenn Sie dauerhaft Minijobberin sind. Und generell muss es natürlich darum gehen, und das ist mir als Sozialdemokratin wichtig, dass Arbeit sich lohnt und das ist hier am besten zu erreichen, wenn Unternehmerinnen und Unternehmer gut bezahlen. Tarifgebundene Unternehmen sind toll, deswegen steht bei uns auch im Koalitionsvertrag, dass wir quasi die Tarifbindung erhehlen wollen in Thüringen. Generell muss es immer das Ziel sein, dass Menschen, die quasi arbeiten gehen und damit zum Erfolg quasi unserer Volkswirtschaft beitragen, dass die dann wie auch finanziell besser dastehen. Aber es geht natürlich auch immer um die langfristigen Effekte, die ich auf Arbeit eben generiere, wenn es um meine Anwartschaften für ein späteres hoffentlich gesundes und Dasein gehen.
1: Es gibt eine Änderung im SGB II, die besagt, dass das Zugangskriterium für Langzeitarbeitslosigkeit in Langzeitleistungsbezug umgeändert wird. Dadurch wird die Zielgruppe der Geförderten erweitert. Was bedeutet das denn insbesondere für Frauen und für MigrantInnen?
0: Ich wüsste jetzt nicht, dass es quasi Regelungen gibt, die da besonders für Frauen oder für MigrantInnen gelten. Also Langzeitleistungsbezug ist ja, wenn ich quasi dauerhaft oder über einen sehr langen Zeitraum auf staatliche Unterstützung angewiesen bin. Und das ist ja quasi erstmal eine Definition, ab wann bin ich quasi leistungsberechtigt und dann habe ich eine bestimmte Zeit, bin ich quasi im Hilfebedarf. Es gibt ja keine irgendwie gesetzliche Höchstdauer, in der ich Bürgergeld oder jetzt Grundsicherung beziehe, sondern das wird zeitlich unbegrenzt ausgezahlt. Und es muss ja gerade darum gehen, regelmäßig diese Hilfsbedürftigkeit quasi zu überprüfen. Und natürlich ist es vielleicht für Frauen, wenn die häufiger Care-Arbeit übernehmen oder für Migranten, die sich da um Spracherwerb befinden, dann vielleicht im Einzelfall schwieriger Arbeit zu finden. Aber deswegen muss es ja gerade darum gehen, arbeitsmarktpolitische Förderung in den Fokus zu stellen. Und für Langzeitleistungsbezieher ist natürlich oft schwieriger, auch wieder in den strukturierten Alltag Herausforderungen haben, wie Pflegen oder die gesundheitliche Einschränkung haben. Und ich glaube, dass das eben am Ende der Punkt ist, dass man sich quasi bei allen gesetzlichen Regelungen im Einzelfall immer mit der Person beschäftigen muss, die da vermittelt werden soll. Und ich glaube, das machen die Mitarbeiterinnen und Mitarbeiter vor Ort sehr gut.
1: Was ändert sich denn nun aktiv gerade in den Jobzentren und müssen Menschen, die bereits Bürgergeld beantragt haben, etwas beachten?
0: Na, insgesamt ist es, glaube ich, einfach vernünftig, im regelmäßigen Dialog mit seinem Jobcenter-Betreuer zu sein. Das ist man ja sowieso, weil man ja regelmäßig auch jetzt schon, bevor die Änderung quasi zum 1. Juli in Kraft getreten ist, regelmäßig bei seinen Hilfebedarf überprüfen lassen musste. Aus meiner Sicht ist die Tatsache, dass Qualifizierung und Weiterbildung im Fokus steht, sehr wichtig. Natürlich gibt es jetzt verschärftere Sanktionen mit dem von uns schon besprochenen 30% für 3 Monate, die dann einen quasi bedrohen können, wenn man da nicht aktiv mitwirkt. Es gibt ja auch striktere Vermögensgrenzen, also diese Karenzzeiten und Schonfristen, über die wir schon gesprochen haben. Und gleichzeitig gibt es ja aber auch einen Schub im Bereich Digitalisierung. Man soll quasi standardmäßig häufiger jetzt per Videotelefonie was machen können. Und das finde ich erstmal gut. Ich glaube, für die Jobcenter-Mitarbeiter, da das jetzt schon wieder eine sehr häufig wiederholte Reform ist, ich weiß gar nicht, wie viel die Änderungsgesetz das ist. Ich glaube, das 13. Es gibt die 2 Änderungsgesetz. Bedeutet das natürlich auch wieder viel, viel Bürokratie. Und deswegen kann man natürlich bei der Reform auch gewisse Negativpunkte sehen und sagen, war es denn nötig, dass man das zum Beispiel umbenennt, was ja auch wieder einen wahnsinnigen Aufwand mit sich bringt, ne? Formulare neu zu drucken und dies und das. Also gibt sicherlich auch in diesem Reformbereich Licht und Schatten.
1: Vielen Dank fürs Gespräch.
0: Ja, sehr gerne.
2: Das waren Maja Zill und Thüringens Ministerin für Arbeit und Soziales Katharina Schenk. Sie sprachen über die Umwandlung vom Bürgergeld in das Grundsicherungsgeld, wie die Vermittlung in Arbeit genau stattfindet, welche Rechte und Pflichten bestehen und wie die finanzielle Unterstützung aussieht, könnt ihr gerne unter www.bundesagentur.de nachlesen.

0: Psychische Erkrankungen betreffen ja viele Menschen. Es kann aber schwer fallen, darüber offen zu sprechen. Und da möchte die Mut-Tour anknüpfen, die genau das ändern möchte. Seit Ende Mai sind mehrere Teams mit Tandems und zu Fuß quer durch Deutschland unterwegs, um mit den Menschen ins Gespräch zu kommen. Und heute macht die Tour einen Halt in Weimar. Was hinter der Idee steckt, darüber spreche ich jetzt mit der Tourleiterin Franzi Radschun. Schönen guten Morgen.
1: Hallo, guten Morgen.
0: Frau Radschun, was ist die Mut-Tour und wie kann man sich das vorstellen?
1: Ja, also am Ende bewegen wir uns jeden Sommer quer durch Deutschland mit Tandemteams und auch Wanderteams. Also momentan sind wir 6 Leute. Wir sind in Minden gestartet, also in Westfalen, und haben jetzt schon so 380 Kilometer auf dem Tacho und radeln jetzt noch weiter nach Jena. Und dort übernimmt dann ein anderes Team, also quasi wie so eine Staffelfahrt durch Deutschland. Und wir bewegen uns eben mit dem Rad gemeinschaftlich durchs Land und ja, sprechen über mentale Gesundheit. Wir alle haben selbst Erfahrungen mit psychischen Krisen, Erkrankungen oder sind an- oder zugehörige Menschen. Und ja, kommen einfach mit Leuten ins Gespräch, haben Pressetermine wie dieser gerade und versuchen das Thema so, ja, dem Ganzen mehr Aufmerksamkeit zu geben. Und gerade jetzt auch, wo ja auch die ganze Psychotherapie-Wartezeit-Debatte ziemlich aktuell ist, ist es umso wichtiger, unterwegs zu sein.
0: Mhm. Warum haben Sie sich denn ausgerechnet für Tandems entschieden?
1: Also es hat schon auch so einen symbolischen Charakter, weil wir sind da natürlich zu zweit auf dem Rad, können uns gegenseitig unterstützen. Dadurch können auch Menschen dabei sein, die vielleicht jetzt nicht ganz so sportlich jeden Tag mit dem Rad irgendwie unterwegs sind. Man kann sich so körperlich ein bisschen ausgleichen. Und es ist auch irgendwie ein viel schöneres Unterwegssein, weil man kann sich direkt auf dem Rad austauschen. Man ist als Gruppe gut zusammen. Und wir wecken natürlich eine Aufmerksamkeit, ne? Also die Leute gucken dann schon. Tandems sieht man nicht so oft.
0: Ja, das stimmt.
1: Und ja, genau. Und auch ist halt symbolisch auch dafür, weil es geht auch leichter aus einer Krise raus, wenn man sich Unterstützung holt. Also gemeinsam geht es leichter raus als allein. Und dafür stehen die Tandems auch.
0: Genau, und darum geht es Ihnen ja auch. Unterwegs sprechen Sie mit vielen Menschen über psychische Erkrankungen. Welche Begegnungen oder Reaktionen sind Ihnen denn vielleicht besonders im Gedächtnis geblieben bisher?
1: Also erstmal gibt es irgendwie eine total große Gastfreundschaft auch. Wir hatten jetzt beispielsweise in Bad Langensalza hier in Thüringen einen Menschen, der uns am Abend spontan zu einem befreundeten Menschen geführt hat, wo wir dann dort übernachten durften, so 6 fremde Menschen quasi aufgenommen. Wir durften dann irgendwie im Garten Zelte aufschlagen und es war irgendwie so total selbstverständlich. Also das zum einen. Und und dann sind es immer so kleine Begegnungen mit Leuten auch, die dann zu uns kommen und sagen, ah, okay, Depressionen steht da ja ganz groß bei euch drauf, habe ich auch mit zu tun oder bin ich gerade noch voll drin? Und wow, krass, dass ihr das macht, so, weil ich mich da schon sehr allein mitfühle. Also es sind immer wieder auch schon noch Menschen, die einfach, ja, Schwierigkeiten haben, sich zu öffnen, sich zu zeigen mit ihrer Erfahrung und sich dann einfach, ich glaube, so einen Moment der Freude auch und das Mut, also schon einen mutmachenden Moment bekommen, weil sie merken, okay, ich bin damit eben doch nicht allein. Da sind eben noch andere Menschen und die haben vielleicht für jetzt zumindest ihre Krise überwunden und können damit auch rausgehen. Und es sind sehr mutmachende Gespräche und so, wo man einander verstehen kann. Wir sprechen irgendwie eine ähnliche Sprache sofort und man muss sich nicht groß erklären.
0: Ja. Ist Ihnen aber vielleicht trotzdem vielleicht eine Entwicklung aufgefallen, dass es den Menschen heute trotzdem ab und zu leichter fällt, darüber zu sprechen, oder bleiben die Berührungsängste gleich stark?
1: Also ich muss sagen, ich bin seit 2018 auch schon bei der Tour dabei und wir haben auch noch eine andere Teilnehmerin, die auch schon so lange mit unterwegs ist jedes Jahr. Und also es ist immer noch so, dass wir Menschen treffen, die auch uns erzählen, sie können auf der Arbeit beispielsweise nicht offen damit umgehen. Und sie können eben nicht einfach zu ihrem Arbeitgeber sagen, ey, ich komme übrigens Donnerstag ein bisschen später, weil da habe ich jetzt immer Psychotherapie. Und das ist ein Fakt, der ist immer noch so wie 2018. Also, und sicherlich gibt es Menschen, die trauen sich und sprechen offener drüber, aber das war auch schon damals so. Und wir haben aber immer noch auch das Ding, dass eben Leute ganz lange auf einen Psychotherapieplatz warten oder auch uns ansprechen am Marktplatz. Coole Mission, unter der ihr hier unterwegs seid, aber ich finde keine Hilfe. So, was soll ich machen? genau, also von daher ist die Situation, es ist weiterhin wichtig, auf die Straße zu gehen und auch politischen Zeichen zu setzen.
0: Was würden Sie denn genau denjenigen mit auf den Weg geben, die nicht genau wissen, wie sie mit ihrem Problem umgehen sollen, wie sie sich als erstes mal selber helfen können?
1: Ich glaube, grundsätzlich ist es, also ich kann ja nur von mir auch sprechen, was mir vielleicht geholfen hat, aber sich erstmal auch jemanden anzuvertrauen, einem Menschen, der oder die einem nahesteht, so, also dem man vertraut und einfach mal das auszusprechen, dass man vielleicht gerade allein gar nicht so richtig weiter weiß und vielleicht sich auch gerade die Energie gerade nicht hat, um irgendwo anzurufen. Man kann sich auch einfach dem Hausarzt, der Hausärztin anvertrauen und dort schon mal ein erstes Gespräch suchen oder halt sonst auch einfach so niedrigschwellige Hilfen wie ein Beratungstelefon, einfach die Telefonseelsorge oder die lokale Selbsthilfe-Kontaktstelle. Also einfach gucken, was gibt es für Beratungsangebote vor Ort, die man wirklich schnell auch mal aufsuchen kann, wo man einfach mal mit jemandem spricht, was gerade los ist.
0: Oder man kommt heute zu Ihnen, zu Ihrer Station in Weimar.
1: Ja, voll.
0: Heute sind Sie auf dem Theaterplatz. Was erwartet denn die Menschen dort, wenn sie vorbeikommen?
1: Also tatsächlich am Theaterplatz werden wir wirklich nur kurz Rast machen. Also wir haben halt immer Pressetermine und das sind dann so kleine Zeitfenster. Also wir sind so von 11 bis 12 Uhr, wenn alles gut geht. Ne? Es kann natürlich immer eine Panne geben oder so, hatten wir gestern beispielsweise auch. Da werden wir einfach vor Ort sein, ein bisschen rumstehen, mit Leuten ins Gespräch kommen, Pressebild machen und dann radeln wir aber auch schon weiter nach Jena.
0: Aha, okay, das heißt, da muss man schnell sein.
1: Ja, wenn man Lust hat, dann einfach probieren, 11 Uhr vorbeizukommen. Es kann aber auch sein, ne, dass irgendwas Unerwartetes, so wie das Leben ja auch immer ist, passiert und wir dann irgendwie doch später kommen oder so. Aber geplant ist, dass wir so gegen 11 am Theaterplatz sind.
0: Das war Franzi Radschun, Tourleiterin der bundesweiten Mut-Tour. Vielen Dank für das Gespräch.
1: Gerne.

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1: Ja, damit kommen wir zu einer neuen Ausgabe von unserem Frequenzwechsel und wir sind mal wieder am Ende unseres Frequenzwechsels angelangt, denn wir sind bei Radio Enno in Nordhausen und was es da Neues aus der Region zu berichten gibt, das verrät uns jetzt Anja, sie ist hier bei mir in der Leitung. Ja, moin.
4: Ja, moin. Hier ist die Anja aus Nordhausen, aus dem schönen Südharz und ich grüße dich ganz herzlich.
1: Was gibt's denn Neues bei euch aus der Region zu berichten?
4: Ja, bei uns gibt's was Neues zum Thema Bowling. Wann warst du das letzte Mal beim Bowling?
1: Oh, das ist schon eine ganze Weile her. Also bestimmt 7, 8 Jahre mindestens.
4: Ja, so ist das bei mir auch. Also ich kann mich gar nicht erinnern, wann ich das letzte Mal beim Bowling war. Bist du noch sattelfest, was die Regeln angeht? Weißt du, wie viel Kegel man umwirft?
1: Oh, das weiß ich jetzt auch gar nicht mehr. Ich weiß nur, es gibt ja den Ausdruck alle Neune oder alle Zehne. Ich bin mir jetzt aber gar nicht sicher, wie viele Kegel dann am Ende da beim Bowlen stehen.
4: Genau, dann beenden wir das Quiz. Es sind alle Zehne beim Bowling und alle Neune beim Kegeln. Also wir haben in Nordhausen mal, ich glaube, wir hatten mal 3 Bowlingbahnen und davon ist jetzt nur noch eine übrig geblieben. Und unser letztes verbliebenes Bowlingcenter in Nordhausen hat zum November 25 den Besitzer gewechselt. Die neuen Besitzer haben viel vor. Sie haben es erstmal türkis gestrichen, das Häuschen, wo die Bowlingbahn ist, weil sie wollen auffallen. Die neuen Inhaber sind Robert Steinmetz und Philipp Buchert und die sind in Nordhausen keine Unbekannten, weil die leiten hauptberuflich eine Umzugsfirma. Und der Robert Steinmetz betreibt nebenberuflich eine Kneipe hier in Nordhausen, das Promenadeneck. Und die wollen den Stadtteil Salzer hier von Nordhausen neu beleben oder wiederbeleben, sagen wir es mal so. Und diese Bowlingbahn war 18 Jahre in den Händen von Pascal Schreiber und der hat das jetzt abgegeben und die beiden Neuen haben halt den Pachtvertrag für das Objekt unterschrieben. Das sind erfahrene Unternehmer, kann man so sagen, wenn man eine Umzugsfirma betreibt. Ich glaube, dann hat man schon was auf dem Kasten. Die haben natürlich keine Vorerfahrung mit Bowling, aber Learning by Doing und haben eine hohe 5-stellige Summe investiert in den Biergarten, in die Küche, in die Tapfanlage und neue Bowling-Software. Ja, und jetzt soll ab sofort da wieder Bowling stattfinden und es gibt ein großes Sommerfest dort am 1. August ab 15 Uhr. An dem kann zwar nicht gebowlt werden, aber an dem kann fleißig der Biergarten genutzt werden. Mit Hüftbogenschminken, leiblichem Wohl, fürs leibliche Wohl ist gesorgt, mit Kaffee und Kuchen, Eis gegrillten, DJs sind vor Ort und da hängen auch schon mächtig die Werbeschilder in der Stadt, also das kann richtig groß werden.
1: Dann hoffen wir mal, dass die Eröffnung, die große, dann auch gelingt, dass das Wetter gut ist und vor allem, wie du es gesagt hast, dass der Stadtteil dadurch auch mal so ein bisschen belebt werden soll. Wie ist denn da, wenn du sagst, der soll wiederbelebt werden, die Situation dort in dem Ort oder in dem Stadtteil von Nordhausen?
4: Ja, das ist halt ein reines Wohngebiet, muss man so sagen. Ne? Ein paar kleine Geschäfte gibt es dort, aber selbst die sind jetzt, da wird ein großer Supermarkt neu gebaut, der wurde abgerissen. Also die haben gerade gar nichts zum Einkaufen da, ne? Und ein anderer Supermarkt, wenn wir nachher Zeit haben, komme ich da noch drauf hin. Das ist auch eine Bio-Supermarktkette, die zieht sich aus Deutschland zurück und da wird dann auch bald nichts mehr stattfinden, ne? Also das ist schon traurig.
1: Dann immerhin dadurch mal so ein bisschen wieder leben, das ist ja eigentlich was ganz Schönes.
4: Genau, genau. So, dann kommen wir zum nächsten Thema. Die Südharzer wollen das letzte Hochmoor retten. Also der Harz ist ja bekannt für seine Moore und im Sophienhof, das ist so ungefähr so 534 Meter über Normalnull, das gehört zur Landgemeinde Harztor und ist somit auch ein Teil von Nordhausen. Dort war immer ein Hochmoor, das ist auch noch da und der Harz ist ja bekannt für seine jahrhundertelangen großen Moorgebiete und die meisten sind mittlerweile ausgetrocknet und das soll sich bei einem Moor bei Sophienhof ändern. Da möchte man verhindern, dass das austrocknet. Das heißt Kälberbruch und ist das letzte Hochmoor im Landkreis Nordhausen. Also die Lage ist, ja, die könnte man so beschreiben, so quasi am nördlichsten Zipfel Thürings bei Sophienhof. Das ist das kleinräumige Hochmoor und das weist Moorelemente auf, wie zum Beispiel Torfmoose, Wollgrasflächen und hat Übergangsbereiche zu umgehenden Wäldern. Also Moore, die lieben das total nährstoffarm im Boden, die lieben nasskühle Bedingungen und das ist so eine charakteristische Vegetation aus moortypischen Pflanzenarten, wie zum Beispiel Moororchideen, die kennt man, Sonnentau kennt man, Moosfern und der Kälberbruch ist auch ein Flächennaturdenkmal. Und dieser Titel Flächennaturdenkmal, der schützt das Moor vor Entwässerungsmaßnahmen, forstlicher Umwandlung und auch unkontrollierter Torfentnahme. Du kennst ja bestimmt aus dem Baumarkt die Blumenerde, wo immer draufsteht, torffrei oder torfreduziert.
1: Genau, da gibt's ja, da kann man beim Kauf darauf achten, dass man am besten torffreie Erde kaufen sollte.
4: Genau, so ist es. Ja. Und wissenschaftliche Untersuchungen zur Vegetation im Moor werden durch diesen Titel quasi erleichtert, durch den Titel Flächennaturdenkmal. Und man muss aber fairerweise sagen, das Moor trocknet immer weiter aus, trotz dieses Schutzstatuses. Und deswegen möchten unterschiedliche Interessengruppen ihn wieder benennen. Und jetzt hat der Rotary Club, das ist so ein großer Club, der immer mit Spenden große Projekte realisiert, überlegt, das Hochmoor mit Geldern bei der Sanierung zu unterstützen. Und ja, das hat leider nicht geklappt, aber man hat jetzt eine andere Finanzierungsmöglichkeit gefunden und jetzt hoffe ich, dass unser Moor gerettet wird, weil laut Wissenschaft ist die Moorlandschaft auch ein natürlicher Wasserspeicher.
1: Ja, und das ist ja auch super wichtig, auch für den Klimaschutz.
4: Ja, total.
1: Dann hoffen wir auch hier in Weimar, dass das Moor in Nordhausen bzw. Sophienhof dann gerettet werden kann. Ich drücke euch auf jeden Fall sehr die Daumen.
4: Dankeschön.
1: Gibt es denn noch was von aus Nordhausen zu berichten?
4: Ja, es gibt noch eine Menge. Also, wir haben jemanden hier, der heißt Gerald Michael Fehnrich. Das ist ein Kollege von Radio Enno, der auch Musiker ist und Komponist. Und der hat ein Rockmusical auf die Beine gestellt, weil das spielt im August. Und erst war die Finanzierung weggebrochen, ähnlich wie beim Moor. Dann hatte man die Thüringer Kulturstiftung ins Auge gefasst. Das ging auch nicht. Und jetzt hat man einige Sponsoren gewinnen können. Und jetzt findet die Aufführung am Sondershäuser Marktplatz am 29. August um 17 Uhr statt. Also der Sondershäuser Marktplatz gehört zu Sondershausen. Das ist eine Stadt, eine Mittelkreisstadt im Kyffhäuser Kreis. Also das sind so 40 Minuten, 35 Minuten von Nordhausen entfernt. Und wir kooperieren auch immer. Und wir hatten da auch eine Medienbürgerpatenschaft von Radio Enno mit der Stadt. Und man kann sagen, es gibt unterschiedliche Preiskategorien. Es gibt Sitzplätze, Stehplätze, Ermäßigungen, barrierefreier Zugang zum Marktplatz. Das finde ich sehr schön, gerade weil wir Inklusion leben wollen. Ja, und der Gerald Michael Fehnrich sagt, das ist das größte Werk seines Lebens. Er arbeitet seit 10 Jahren dran. Und manche der Lieder wurden sogar schon uraufgeführt im Schloss in Hering, in der Burgruine Hohenstein bei Neustadt und in der Barbarossa-Höhle. Und ja, die richtige Uraufführung ist dann am 29. August. Und es wird auch nur in Sondershausen das Werk im Ganzen zu sehen sein.
1: Also am besten schon mal, Entschuldigung.
4: Ja, erzähl ruhig.
1: Also am besten schon mal im Kalender vormerken, auch für die Leute hier, die in Weimar zuhören. Am 29. August war das Konzert in Sondershausen.
4: Genau, am 29. August um 17 Uhr in Sondershausen auf dem Marktplatz.
1: Dann auf jeden Fall ein Veranstaltungstipp, den man sich nicht entgehen lassen sollte.
4: Genau, und jetzt vielleicht noch zum Abschluss, wenn wir die Zeit noch haben. Worum geht es da überhaupt? In dem Werk geht es um den Aufbruch und die Gefahren des dritten Kreuzzuges unter Kaiser Friedrich I. Und der wurde ja auch Barbarossa genannt. Und der ist auf dem Weg nach Jerusalem und ringt damit und muss eine unausweichliche Entscheidung treffen. Und das ist der Beginn der großen Reise.
1: Das hört sich auf jeden Fall super spannend an. Jetzt muss ich ein wenig schon auf die Zeit gucken. Wir neigen uns so langsam, aber sicher auch dem Ende zu. Vielen Dank dir, Anja, auf jeden Fall für das Gespräch und für den Einblick in eure Region und vor allem, was da so drumherum passiert.
4: Sehr gerne.

Herzlich willkommen zum Wochenrückblick hier bei Radio Lotte Weimar. Sie hören die besten Beiträge aus der letzten Woche zusammengefasst.

0: Denn Valmö wird derzeit an die Künstlerin Margarete Geibel erinnert. Zu ihrem 150. Geburtstag zeigt das Stadtmuseum eine Sonderausstellung über ihr Leben und ihr Werk. Und Wolfgang Renner stellt sie uns jetzt etwas genauer vor.
1: Vorige Woche wurde eine Travertintafel am Haus an der Falkenburg Nummer 3 angebracht, die darauf hinweist, dass hier die Künstlerin Margarete Geibel gewohnt und gearbeitet hat. Wer aber ist Margarete Geibel? Ich kenne die Namen und Werke vieler Weimarer Maler, aber von Margarete Geibel hatte ich bisher noch nichts gehört. Hilfe bietet da jetzt eine Sonderausstellung im Stadtmuseum mit dem anregenden Titel »Das freie Meer befreit den Geist. Margarete Geibel, 1876 bis 1955. Facetten ihres Werks«. Eine Schau anlässlich des 150. Geburtstages der Künstlerin. Da möchte man meinen, es handelt sich um eine Dame aus dem akademischen Malermilieu des alten Weimar. Auf dem Plakat aber ist eine junge Frau zu sehen, die sehr selbstbewusst, gar visionär reinschaut. Ein unbekannter Fotograf hat sie 1900 so abgelichtet, da war Margarete Geibel 24 Jahre alt. Und das Foto erinnert dann eher an die Lebensreformbewegung jener Zeit, anstatt an das alte oder aber an das heute sogenannte neue Weimar. Gespannt habe ich mir daher die Ausstellung gleich zweimal angeschaut. Hauptsächlich sind da kleine Grafiken, vielfältige Ansichten, vor allem aber teils größerflächige Farbholzschnitte zu sehen. Impressionen von Reisen, wie zum Beispiel vom Meer, in erster Linie aber Weimarer Ansichten. Goethe-Wohnhaus, das Arbeitszimmer des Meisters, die Bibliothek und anderes Interieur, der Frauenplan, Altstadtgassen, Märkte, Ansichten aus dem Ilmpark oder vom Schloss Belvedere. Es könnten touristische Postkartenmotive sein. Und man könnte die Arbeiten vorschnell auch abtun als Gebrauchsmalerei oder aber als das Werk einer akribisch tätigen Chronistin vom Weimar ihrer Zeit. Letzteres ist sie tatsächlich dann auch gewesen, aber dann doch noch viel mehr. Es sind dies handwerklich meisterhafte Arbeiten. Farbholzschnitte, die technisch anspruchsvoll gefertigt wurden, formal durchaus modern, auch wenn sie nicht einer jeweiligen Mode gefolgt sind. Und es sind mutige Arbeiten, weil es solche Holzschnipplerinnen, als die sie sich selbst mal bezeichnet hat, also Frauen, nur sehr wenige gibt in der Kunst, in der Künstlerschaft. Dabei war sie zudem Autodidaktin in diesem Metier. Eine Ausbildung als Künstlerin hat sie dennoch genossen. Ihr Vater war Porträt- und Landschaftsmaler in Weimar. Geboren wurde sie in der Seifengasse, in einem Haus direkt neben dem Goethe-Wohnhaus, das aber nicht mehr steht, weil in den 1930er Jahren genau an dieser Stelle das Goethe-Nationalmuseum errichtet wurde. Als junges Mädchen ging sie in die Mal- und Zeichenschule und nahm dann Privatunterricht, weil zu ihrer Zeit ein Studium an der Kunstakademie den Frauen noch verwehrt blieb. Später studierte sie bei Leopold Graf von Kalckreuth in Stuttgart, dessen Vater vor dem ja auch mal die Kunstschule in Weimar geleitet hat. Als ihr eigener Vater verstarb, entdeckte sie die Holzschnitttechnik als eine ihr sehr gemäße Ausdrucksform. Und sie brachte es dabei zur Meisterschaft. Besonders angetan waren die Kritiker ihrer Zeit von den besonderen Farbwirkungen ihrer gedruckten Blätter. Margarete Geibel war in Deutschlands Kunstkreisen gut vernetzt. Seit 1907 beteiligte sie sich an vielen Ausstellungen und ihre Grafikmarken waren bei Sammlern durchaus begehrt. Erst ab etwa 1930 verschlechterte sich ihre wirtschaftliche Situation und ab 1933 zog sie sich zudem weitgehend aus der Öffentlichkeit zurück, beschäftigte sich fortan wie viele andere Künstler in jener Zeit auch vor allem mit Landschaftsbildern. Aber auch nach 1945 und noch bis zu ihrem Tod 1955 blieb sie als Künstlerin doch eher unbekannt. Eine besondere Aufmerksamkeit erhielt sie noch einmal, als sie 1946 zahlreiche ihrer Arbeiten vom Inneren des Goethe-Wohnhauses an das Museum verschenkt hat, um damit den Wiederaufbau des kriegsbeschädigten Hauses befördern zu helfen. Warum aber war das so? Warum hat man sie vergessen? Margarete Geibel hat viele künstlerische Epochen erlebt. Als junge Frau den Jugendstil und die Lebensreformen, dann als Holzschnittkünstlerin die akademische Kunst in der Zeit vor dem Ersten Weltkrieg und in den wirren Jahren der Weimarer Republik, parallel zum Bauhaus übrigens und damit in direkter Begegnung mit einer kompromisslosen Moderne. Sie konnte all das sehr gut miteinander verbinden. Moderne in einer Verdichtung ihrer Darstellung oder Ansichten, die trotz Gegenständlichkeit immer auch auf das Wesentliche in der räumlichen Wirkung zielten. Und da war zugleich ihre akademische Genauigkeit, mit der sie sich von einer modernen, illusionistischen Modellierung ihrer Werke fernhielt. Damit zählte sie aber nicht in der Kunstgeschichte gefeierten Avantgarde. Sie war nicht radikal genug, um besser wahrgenommen zu werden. Und wer Goethe verehrt und das idyllische Weimar liebt, wie es in ihren Arbeiten deutlich sichtbar wird, erhält schnell das Etikett eines Traditionalisten. 1930 zog sie sich in das Haus an der Falkenburg zurück. Eine Stadtvilla mit grüner Fassade und einem Anbau mit zwei Ateliers und großen Fenstern zur Nordseite hin. Vor ihr hat hier der Konstruktivist und Mitbegründer von De Stijl, Theo von Doesburg, gearbeitet. Walter Gropius hatte ihn nach Weimar gerufen, aber keine Anstellung am Bauhaus geben können. In seinem Atelier in der Weimarer Südstadt hielt von Doesburg daraufhin parallel zum Bauhaus eine erfolgreiche Lehrtätigkeit ab. Ja, und nach Margarete Geibels Tod waren es wieder bekannte Künstler, die hier im Hause wirkten. Die Maler und Grafiker Horst Jährling und Horst Hausotte. In ihren Arbeiten, Thüringer Ansichten, teils traditionell, teils formal auch sehr modern fortentwickelt, finde ich auch wieder Vergleichbares zum Spätwerk der Geibel. Aber nur sie hat eine Erinnerungstafel am Haus bekommen. Die Ausstellung »Das freie Meer befreit den Geist«, Facetten zu Margarete Geibels Werk, ist noch bis zum 25. August im Stadtmuseum zu sehen.
0: Das war der Kulturreport von Wolfgang Renner über Margarete Geibel. Die Ausstellung »Das freie Meer befreit den Geist« ist noch bis zum 23. August im Stadtmuseum Weimar zu sehen.

0: Ja, Distanzierungsarbeit, die soll ja verhindern, dass beispielsweise Menschen in die rechtsextreme Szene geraten. Kannst du vielleicht zu Beginn noch mal ganz kurz zusammenfassen, was genau Distanzierungsarbeit auszeichnet?
1: Gerne. Also Distanzierungsarbeit ist ein Teil der sogenannten Sekundärprävention, so nennen wir das, und richtet sich vor allen Dingen an Personen, die im Radikalisierungsprozess gerade stecken, aber noch nicht verfestigt sind, noch nicht Teil von Szene geworden sind, so, zum Beispiel, wo wir glauben, dass es noch möglich ist, eine Einstellungsveränderung vielleicht auch zu erzeugen oder zumindest den Radikalisierungsprozess zu unterbrechen, sodass sie eben nicht einsteigen und sich vollständig radikalisieren oder extremisieren.
0: Und inwieweit gibt es da Überschneidungen oder auch Abgrenzungen zur klassischen Präventionsarbeit?
1: Die klassische Primärprävention wäre das, richtet sich an Personen, wo wir von ausgehen, dass ja, präventive Ansätze noch sehr wirksam sind. Und das ist oft bei den Zielgruppen, mit denen wir zusammenarbeiten, nicht immer der Fall. Das heißt, eine Unterscheidung ist zum Beispiel einfach die Methoden, die man anwendet, die Art und Weise, wie wir auch mit unseren Zielgruppen zusammenkommen und auch die Zielstellungen, die es da gibt. Ne? Kannst du dir zum Beispiel vorstellen, dass die Zielgruppen, mit denen wir jetzt zusammenarbeiten, zum Beispiel nicht immer empfänglich dafür sind, zu sagen, ach, Medienkompetenz oder Demokratie ist was Schönes und das unterstütze ich, währenddessen in der Präventionsarbeit hier noch eine große Zustimmung herrscht und mit der kann man auch arbeiten.
0: Und bisher habt ihr ja vor allem im analogen Bereich gearbeitet, habt da auch einen speziellen Ansatz entwickelt, wie ihr Distanzierungsarbeit eben umsetzt. Wie funktioniert das Ganze dann jetzt im digitalen Raum?
1: Der Ansatz, den wir entwickelt haben in der Offline-Arbeit, den versuchen wir natürlich auch zum Teil zu übertragen in die Online-Distanzierungsarbeit, in die Online-Umgebung. Aber natürlich treffen wir dort auf ein ganz anderes Umfeld. Die Settings sind sehr anders, die Zugänge zu Personen sind anders und das ist eine Entwicklungsarbeit, in der wir momentan auch drinstecken, also die Teil von dem ist, was wir jetzt gerade machen, zu übersetzen. Wie können wir Dinge von der Offline-Distanzierung in

0: den Online-Raum übertragen. Teile des Ansatzes, die wir haben, vom Kernprinzip her, sage ich mal, weil wir verstehen natürlich, wie Radikalisierungsprozesse ablaufen, die sind auch online ähnlich. Das heißt, das können wir sehr gut übersetzen. Wir können sehr gut zum Beispiel Strategien im Umgang mit Personen finden, die uns ermöglichen, erstmal überhaupt eine Beziehung aufzubauen, ein Gespräch möglich zu machen. Gleichzeitig gibt es natürlich zum Beispiel technische Hürden, die ganz anders sind. Stichwort Plattformdynamiken, Anonymität im Netz und natürlich sind auch viele Prozesse online einfach nicht ganz so verbindlich. Ne? Also jeder kennt das, wenn man im Netz so unterwegs ist und dann hat man vielleicht ein Gespräch mit Personen, das bricht dann auch mal ab und das ist ein großer Unterschied zu den Offline-Prozessen, mit denen wir arbeiten.
1: Da würde mich in dem Zusammenhang interessieren, also gerade bei den Offline-Prozessen, ihr arbeitet ja auch nach diesem aufsuchenden Ansatz und du hast es ja gerade schon angesprochen, Anonymität im Netz spielt da eine große Rolle. Wie kann das dann trotzdem funktionieren? Wie geht ihr dann vor, wenn ihr sagt, ihr macht eine aufsuchende Arbeit, wie funktioniert das dann im Netz?
0: Wir gucken uns natürlich relativ genau vorher an, in welchen Communities oder auf welchen Channels zum Beispiel oder unter welchen Influencerinnen und Influencern tummeln sich denn sozusagen die Leute, mit denen wir gerne ins Gespräch kommen wollen. Das ist sozusagen der aufsuchende Teil, also dass wir ziemlich genau erstmal auch analysieren wollen und müssen, wo sind eigentlich unsere Zielgruppen genau unterwegs, sodass wir unsere ja auch knappen Ressourcen nicht unbedingt mit falschen Ansprachen letzten Endes verschwenden. Ne? Das ist also ganz wichtig. Und dann sucht man sich diese Communities, von denen wir glauben, dass sie gut passen und wo wir eine Möglichkeit haben, ins Gespräch zu kommen, wo auch Zielgruppen sind, die vielleicht Vulnerabilität aufzeigen, sagen, okay, sind vielleicht offen für bestimmte extremistische, radikalisierende Botschaften, aber noch nicht verhärtet. Und das ist erstmal eine ganze Menge Analysearbeit auch, um zu verstehen, wo sind die eigentlich die Menschen, mit denen ich ins Gespräch kommen will. Und dann kann es ganz verschiedene Formen annehmen. Ne? Dass, einige dieser Strategien oder Ansätze, die wir dann fahren, sind Teil von Online-Streetwork, also dass man wirklich versucht, in der Community einfach eine Beziehung aufzubauen zu Personen, um wirklich erstmal zu verstehen, ja, was liegt eigentlich dahinter, wieso fühlst du dich im Moment so hingezogen zu bestimmten Botschaften, wo wir jetzt sagen würden, die sind zum Beispiel, lehnen zum Beispiel Demokratie ab. Und oft steht ein sehr persönliches Bedürfnis dahinter und das ist eigentlich das Ziel, das zu verstehen, was die Personen letzten Endes hinterliegend für Gründe haben für Zustimmung zu radikalisierenden Botschaften.
1: Und beim Stichwort Online-Streetwork, da denkt man ja vor allem an junge Menschen, die sich dann eben im Netz aufhalten, radikalisieren eventuell oder kurz davor sind zu radikalisieren. An wen richtet sich denn generell euer Angebot, was Online-Distanzierungsarbeit angeht?
0: Das ist zum Beispiel auch eine Schwierigkeit. Wir natürlich nie genau wissen, mit wem kommunizieren wir gerade, weil natürlich gibt es da jetzt keine Abfrage, wie alt bist du und so weiter, sondern es gibt anonyme Profile im Netz und es kann im Prinzip jeder sein, der dahinter steht. Ne? Unser Ziel, weil das einfach eine Zielgruppe ist, mit der wir schon lange arbeiten, sind einfach junge Erwachsene, junge Menschen, die zwischen, ich sag mal ganz im Kern, 14 bis 27 Jahre alt sind grob. Der Grund ist einfach, dass in dieser Phase erstens politische Einstellungen sich erst gerade noch bilden und Menschen da auch gesprächsoffen sind und drüber nachdenken. Das stellen wir häufig fest. Und der andere Grund ist auch, dass sie oft in Umbruchsphasen in ihrem Leben sind, wo große Verunsicherung herrscht. Und genau das sind Ansatzpunkte auch von zum Beispiel extremistischen Akteuren, die versuchen, die Personen dann darüber zu radikalisieren. Aber man kann natürlich auch sagen, auch ältere Zielgruppen wären eigentlich interessant. Das ist am Ende des Tages eine Ressourcenfrage. Also wir haben einfach, sage ich mal, das ist natürlich gewachsen bei uns, dass wir mit jüngeren Zielgruppen arbeiten. Es wäre aber total gerechtfertigt, auch unsere Programme zu erweitern auf ältere Zielgruppen. Und tatsächlich muss man auch sagen, online passiert das auch häufiger, weil, wie gesagt, du weißt nicht immer genau, mit wem du kommunizierst, da sind häufiger auch mal ältere Personen dabei.
1: Das ist jetzt schon so ein wenig im Laufe dieses Gesprächs herausgekommen. Also betrachtet man den Prozess von Radikalisierung im Netz, dann spielen ja eben nicht nur die Inhalte, die dort geteilt werden, eine Rolle oder auch die NutzerInnen, sondern eben auch, du hast es auch schon gesagt, Plattformdynamiken. Welche Rolle nehmen die denn ein und vor allem das Geschäftsmodell hinter Plattformen?
0: Ja, das ist ein sehr komplexes Thema. Also prinzipiell kann man vielleicht sagen, dass wir beobachten oder das ist auch Teil von der Forschung, auf der wir unsere Arbeit letztendlich basieren lassen, dass man sehen kann, dass die Dynamik von sozialen Medien vor allen Dingen, also Plattformen wie Instagram, wie TikTok, früher Facebook, vielleicht auch YouTube, dass die sehr gut resonieren mit den Strategien von Akteuren, die extremistische Botschaften verbreiten, sehr emotionalisierende Botschaften verbreiten, weil die sich eben extrem gut ausbreiten. Währenddessen zum Beispiel Botschaften, die eine differenzierte Position vielleicht sachlich versuchen darzustellen, ne, wie wir uns das im optimalen, vielleicht auch Diskurs, so demokratischen Diskurs vorstellen, während das weniger geteilt wird zum Beispiel oder von den Algorithmen zum Beispiel nicht so stark hervorgehoben wird. Es gibt so Spezifika, TikTok zum Beispiel, dass eine interessante Geschichte, dass zum Beispiel Accounts wenig Followerschaft brauchen, um sehr schnell große View-Zahlen zu bekommen. Einfach nur, weil die zum Beispiel Technik, wie der Clip hergestellt ist, sehr gut korreliert mit dem, was sich auf der Plattform sonst so verbreitet. Das heißt, wenn ich einen Clip auf eine bestimmte Art und Weise produziere, mit einem emotionalisierenden Inhalt, mit einem politisch emotionalisierenden, polarisierenden Inhalt, dann kann ich dort davon ausgehen, dass es sich sehr, sehr schnell verbreitet. Und wir haben kaum eine Möglichkeit, dann natürlich im Nachgang das einzufangen. Und insofern sind das eigentlich Plattformen, die Radikalisierungsdynamiken sehr, sehr gut verstärken können. Ich will aber nicht sagen, dass das der einzige Grund ist. Also es gibt natürlich noch andere Dinge. So eine, die Personen müssen natürlich auch offen dafür sein, angesprochen zu werden. Und wir haben natürlich auch in der politischen Kommunikation jetzt für viele Jahre ein Vakuum gehabt, wo andere Parteien beispielsweise im Online-Raum nicht so präsent waren. Und ich denke, das verändert sich auch gerade. Insofern muss man sagen, die Plattformdynamik alleine ist nicht, was eine Radikalisierung jetzt zum Beispiel erklärt, ne?
1: Und wenn man über das Thema Plattformdynamiken spricht, dann wird ja gerne auch mal eine Forderung nach Regulierung gestellt. Und eine Regulierung ist ja zum Beispiel auch die Diskussion um ein Social-Media-Verbot für Kinder und Jugendliche. Jetzt als jemand, der eben auch in der Online-Distanzierungsarbeit tätig ist, wie bewertest du denn so eine Forderung?
0: Ich würde nicht sagen, dass wir als Träger in dem Arbeitsfeld dazu eine fixe Position haben. Wir arbeiten in dem Umfeld, ja. Also man muss anerkennen auf jeden Fall, welche Funktionen Plattformen, soziale Medien erfüllen, auch mittlerweile für viel jüngere Menschen als die, die wir ansprechen, also teilweise wirklich Kinder. Insofern ist es ein Raum, wo Gefahren entstehen. Andererseits muss man auch sagen, das bloße Verbot oder der Zugang sozusagen, den einzuschränken, das wird höchstwahrscheinlich nicht die Lösung sein allein, sondern das ist wie immer wahrscheinlich eine, aus meiner Perspektive, ein Fächer von Maßnahmen. Das braucht natürlich dann begleitend auch Medienkompetenzentwicklung. Das braucht aber natürlich auch den Einbezug der, ja, der Menschen, die letzten Endes das Umfeld bilden von Jugendlichen zum Beispiel, also Eltern zum Beispiel, Lehrerinnen und Lehrer. Insofern ist es mit dem Verbot alleine nicht getan. Es könnte aber schon sein, dass es zumindest zu einem Teil erstmal dazu beiträgt, zumindest eine Debatte zu haben und auch für die Plattformen selber einen Anreiz darstellt, ihre Algorithmen zum Beispiel zu überdenken.

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1: Was?
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6: Hallo und herzlich willkommen bei 5 Minuten Goethe. Mein Name ist Tingting Wu und ich sitze hier heute mit Herrn Harry Stittering von der Georg-August-Universität Göttingen. Starten wir direkt mit einer Frage. Welche gesellschaftskritische Dimensionen, Positionen finden sich in Goethes Werk oder werden Sie Goethes Werk zuschreiben?
7: Das lässt sich gar nicht auf ein einzelnes Werk reduzieren. Eigentlich zieht die Reflexion von Gesellschaft, Gesellschaftsordnung und ihrem Wandel sich durch Goethes gesamtes Werk. Vor allen Dingen an den Orten ist das interessant, an denen man gewöhnlich nicht damit rechnet.
8: Aha, vielleicht ist das ein Grund, warum Goethe im Internet immer wieder als Autorität in Fragen zu Staat und Gesellschaft zitiert wird. Und zwar häufig falsch. Zum Beispiel hier: Wer in der Demokratie schläft, wacht in der Diktatur auf. Da passen die Worte gar nicht in den Sprachgebrauch des 18. Jahrhunderts. Das Zitat ist nicht von Goethe.
7: Zum Beispiel in den Leiden des jungen Werther, die normalerweise ausschließlich als Roman leidenschaftlicher Subjektivität, Liebesdramatik gelesen werden. Man überliest leicht die Passagen, in denen der junge bürgerliche Intellektuelle Werther zu einer Soiree bei einem Grafen eingeladen wird, der vielleicht ein bisschen Freundschaft mit ihm schließen möchte und dann zu seiner unendlichen peinlichen Erniedrigung zu spät begreift, dass er längst schon hätte gehen müssen, denn jetzt beginnt der offizielle Teil, jetzt sind die Aristokraten unter sich, jetzt gibt es eine aristokratische Gartenparty und der bürgerliche intellektuelle Werther ist nicht zugelassen. Das ist eine der vielen kleinen, aber beim Wiederlesen doch auffallenden Stellen, an denen Goethe einen Zusammenhang herstellt zwischen der Subjektivität dieses selbstbewusst bürgerlichen Subjekts Werther auf der einen Seite und der überalterten, verkrusteten, verhärteten Gesellschaftsordnung auf der anderen Seite, in der Werther eigentlich nicht zu Hause sein kann, in der ein bürgerlicher Wert wie Freundschaft zwischen zwei Menschen ohne Ansehen ihrer gesellschaftlichen Position nicht verwirklicht werden kann, weil im entscheidenden Augenblick die angeborenen gesellschaftlichen Rangunterschiede den Ausschlag geben. Auch an dieser Ordnung geht Werther zugrunde. Das ist ein Beispiel. Das andere Beispiel, das mir besonders eindrucksvoll war, ist der zweite Teil von Goethes Faust. Goethes zweiter Teil des Faust reflektiert in unterschiedlichsten Facetten den epochalen Wandel vom Ende der alten Feudalherrschaft zum Anbruch des Kapitalismus. Und er tut das eigentlich sage ich, weil man es auch erst beim Wiederlesen in seiner ganzen Drastik bemerkt, in einer überaus kritischen, kapitalismuskritischen Weise. Karl Marx hat das später wahrgenommen und sich intensiv auf diese Passagen des Faust bezogen. Das Papiergeld als eine schwindelhafte Erfindung Mephistos, das dem überschuldeten Kaiserhof eine nur scheinbare kurzfristige Erleichterung durch Staatsverschuldung schafft. Fausts Rolle als, so wie es im Drama heißt, Patron im letzten Akt des ganzen Dramas. Patron ist das zeitgenössische Wort für Unternehmer, für Kapitalisten, der über Arbeiterheere befehlen kann, die er blutig schindet und mit deren Hilfe er eine ganz wehrlose Natur zu unterwerfen versucht, sich zuzurichten versucht auf seine Erwerbsbedürfnisse, um am Ende zu scheitern, aber eben erst zu scheitern, nachdem er ein ganzes Proletariat und eine ganze Naturlandschaft zugrunde gerichtet hat.
6: Vielen Dank für Ihre Antwort. Ich finde, das ist wirklich so von der jungen Goethe bis zum der alte Goethe. Es gibt eine große Wandlung. Eigentlich für die junge Goethe, das gibt diese Konflikt zwischen Individuum mit der Gesellschaft, also diese Genie-Konzeption oder sowas, kann man sagen. Und dann in der alte Goethe klingt mehr als dieser Konflikt zwischen Natur und Kultur. Das ist eine Kritik an der Gesellschaftsmodell, also diese Gesellschaftstheorie, dieser Kapitalismus.
7: Ich möchte Ihrer Bemerkung zustimmen, dass es diesen Wandel gibt von der Fokussierung auf das einzelne Individuum, das sich sozusagen die Stirn blutig schlägt an den engen Grenzen und Mauern der Gesellschaftsordnung, zu den sozialen Verbänden, um die es im Spätwerk geht. Man sieht das eindrucksvoll im Übergang von Wilhelm Meisters Lehrjahren zu Wilhelm Meisters Wanderjahren. In den Lehrjahren geht es um den Titelhelden Wilhelm Meister, der zusammen mit anderen Leuten in einzelnen individuellen Beziehungen nach und nach seinen Weg verfehlt, dann vielleicht doch findet, ihn dann doch wieder verfehlt. Es geht um seine individuelle Lebensgeschichte. Im zweiten Roman, Wilhelm Meisters Wanderjahre, tritt der Titelheld ganz zurück in soziale Verbände, in Epochenumbrüche, in Klassengegensätze, in Gegensätze zwischen intellektuellen Gruppen, Künstlergruppen, politischen Gruppen und so fort. Das ist ein Roman der Kollektive, ähnlich wie im zweiten Faust übrigens auch.
8: Oder hier, das Land, das die Fremden nicht beschützt, geht bald unter. Da findet sich die Behauptung, dass das Goethe nie gesagt habe. Hat er aber. In den Noten und Abhandlungen zu besserem Verständnis im westöstlichen Divan.
7: Ich glaube, dass gerade dieser Übergang das ist, was heute junge Leute, die Zeitgenossen, kritische Zeitgenossen, Zeitgenossinnen sind, interessieren sollte. Weil man in ihnen sieht, wie das, was unsere Gegenwart noch ausmacht, im Augenblick seines Anbruchs von einem sehr scharf blickenden Geist erfasst worden ist.
6: Noch eine letzte Frage, also was Goethe heute noch leben würde. Was meinen Sie, wird Sie an unsere heutige Gesellschaft besonders bewundern, wenn dann was besonders kritisieren?
7: Sie werden lachen, das habe ich mich sehr, sehr oft gefragt und ich ende immer bei der Vorstellung, dass Goethe sprachlos und ratlos vor dieser Gesellschaft stehen würde. Vor allen Dingen vor den technischen und medialen Fortschritten, die wir gemacht haben. Man muss bedenken, dass er sich ja schon zu seinen Lebzeiten, so wagemutig er in seinen Dichtungen in Neuland voranschritt, doch gleichzeitig sich immer zurückgeflüchtet hat in den Schoß der alten, vertrauten Weimarer Ordnung.
8: Da kann man schon vermuten, dass folgendes Internetzitat auch nicht von ihm stammt. Wenn Unrecht zu Recht wird, wird Widerstand zur Pflicht. Das hat Goethe nie gesagt.
7: Insofern kann ich mir nur vorstellen, dass er vor der Konfrontation mit unserer Gegenwart zurückschrecken würde und sich möglichst tief in das Haus im Frauenplan verkriechen würde.
6: Ja, vielen, vielen Dank. Und schön, dass Sie da sind.
7: Also vielen Dank für die Einladung zu diesem Gespräch. Es freut mich sehr, dass ich hier sein kann und ich danke Ihnen für Ihre Fragen.
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1: Willkommen zu einer neuen Ausgabe vom Sportplatz am Freitag. Heute zum ersten Mal mit mir am Mikrofon. Ich bin Etienne Bergmann. Schön, dass ihr dabei seid.
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1: Es ist nun ganze 12 Tage her, dass Spanien im WM-Finale das argentinische Team rund um Superstar Lionel Messi besiegt hat und sich zum zweiten Mal in der Geschichte zum Fußball-Weltmeister gekrönt hat. Und damit ist nun auch diese ganz besondere Fußballzeit vorbei, in der sich gut einen ganzen Monat lang eigentlich alles nur um Fußball drehte. Morgens der Blick auf die neuesten Schlagzeilen, tagsüber die Diskussion über die Spiele vom Vortag und abends dann auf der Couch das nächste große Duell schauen. All das ist jetzt erstmal vorbei und statt täglich auf den Spielplan zu schauen, sich auf das nächste Highlight zu freuen, heißt es jetzt erstmal warten. Denn bevor die ganz großen Vereine aus der Bundesliga wieder richtig loslegen, vergehen erstmal noch ein paar Wochen. Ein paar lange Wochen. Und wer jetzt gerade ganz genau hinhört, der hört vielleicht schon das nervöse Klacken der Fernbedienung aus den Weimarer Wohnzimmern, die verzweifelt auf der Suche sind nach dem nächsten Fußballspiel. Die gute Nachricht ist aber, ganz ohne Fußball müssen wir hier in Thüringen gar nicht auskommen. Denn seit dem vergangenen Wochenende rollt auf dem heiligen Rasen wieder der Ball. Die Regionalliga Nordost ist zurück und damit geht es für die Vereine der Region wieder um Punkte, Tore und natürlich den Traum vom Aufstieg in die dritte Liga. Mit von der Partie sind natürlich auch die beiden größten Vereine aus dem Freistaat, nämlich Rot-Weiß Erfurt und der FCK Zeiss Jena. Die Erfurter hatten sich für diese Saison ein klares Ziel gesetzt, denn nach Platz 5 in der vergangenen Spielzeit wollen sie nun wieder ganz oben angreifen. Dafür wurde der Kader rund um Trainer Fabian Gerber nochmal gezielt verstärkt. Und der Start, naja, der ist schon mal mehr als gelungen, denn besser hätte es eigentlich gar nicht losgehen können. Vor genau einer Woche gewann Rot-Weiß zum Auftakt nämlich deutlich mit 4:1 gegen den BFC Dynamo und setzte schon mal ein starkes Ausrufezeichen Richtung Konkurrenz. Die Botschaft ist dabei klar, in dieser Saison ist mit Erfurt definitiv wieder zu rechnen. Beim FCK Zeiss Jena lief der Start dagegen etwas anders. Das, obwohl die Vorbereitung durchaus Hoffnung gemacht hat, unter anderem mit einem starken 2:0-Sieg gegen den Bundesliga. 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

0: Hallo liebe Märchenfreunde aus nah und fern. Hier ist der Märchenzug Rumpumpel mit Aline und dem Leseopa Richard. Der Märchenzug rollt heute durch die großen Wälder Thüringens. Diese Wälder waren oft Lebensraum für die Menschen. Sie gaben ihnen Nahrung wie Pilze, Früchte und Kräuter, Brennmaterial und Schutz, aber sie gaben auch Anlass zu Furcht und Schrecken. Viele Geschichten spielen in den Wäldern. Der Sturz vom Krötenkopf, das Waldmädchen, die buckligen Nachbarn und die Waldfee und die drei Männlein im Walde.
1: Hooting oder der Sturz vom Krötenkopf. Das größte Lästermaul des Universums ist die Fliege. Genauer, die gemeine Stubenfliege. Es täuscht, wenn sie unauffällig an der Wand hockt. Sie scannt alles ganz genau. Sie schneidet alles mit, sie speichert alles ab. Nichts entgeht ihr. Alles weiß sie, sieht sie, hört sie. Und weil das nicht genug ist, alles. Aber wirklich alles muss sie weitererzählen. Sofort. Ohne auch nur eine Sekunde zu verlieren. Sie erzählt es jedem, der ihren Weg kreuzt. Jeder Mücke im Schilf, jeder Maus im Feld, jedem Langohr im Wald. Kein Tier kann ihr entkommen. Selbst ein Wolf nicht, falls mal einer vorbeischnürt. Ehe er sich's versieht, sitzt sie schon vor, über, unter ihm und schwatzt und tratscht und klatscht. Und eine Schmeißfliege war es auch gewesen, die mich neulich im Wald vor allen anderen lächerlich gemacht hat. Es war still im Wald. Die Vögel blinzelten in die Abendsonne, die Hirschkühe kauten nachdenklich auf einem Halm herum. Nehmen wir noch einen Büschel Waldwiesengrün oder schlendern wir lieber eine Runde durch die Schonung, um etwas Rinde zu knabbern? Die Wildschweine schnauften ihren Nachwuchs zärtlich an, dann knackte es in der Nähe. Der Eichelhäher verdrehte die Augen. Nicht der schon wieder, dachte er, auch wenn er eigentlich ganz friedlich ist, der Ranger. Er guckt nur, was wir so treiben, ob alle noch munter sind und wie es uns geht. Er schmeißt nichts in den Wald, er lässt nichts liegen. Kommt er mit einer Schar Menschen, nimmt er auch alle wieder mit zurück in die Siedlung. Und wenn jemand vom Weg abweichen will, kann er ganz schön grillig werden. Am Rande gesagt, seitdem die Grille weiß, was grillig bei Menschen heißt, hat sie schlechte Laune und beweist das auch jeden Tag, lautstark. Alle Grillen auf der Wiese machen mit. Und wer hat es ihnen gesteckt? Die Fliege natürlich. Aber der Ranger ist immer im Wald. Früh, mittags, abends, samstags, sonntags. Schaut nach, zählt, macht Notizen in sein Buch, den Pflanzen gefällt es, den Lindenschösslingen und Fichtensämlingen, den Anemonen und dem Knabenkraut, dem Frauenschuh, dem roten und weißen Waldvöglein. Keiner trampelt mehr auf ihnen herum oder rupft sie aus. Der Ranger passt auf. Die Tiere allerdings haben eine andere Meinung. Die Rehe verdrehen die Augen, sobald er kommt. Vor allem, wenn der Ranger mal wieder eine Horde Menschlinge im Schlepptau hat. Sie schleichen durch den Wald, dass den Vierbeinern die Ohren dröhnen. Da drüben sind Rehe, rufen sie aufgeregt. Ja, was denn sonst, denken die Rehe. Wir sehen und hören euch ja auch. Kaum sind sie unterwegs zu den Feldern am Rande des Waldes, hockt da schon der Ranger irgendwo und zählt, ob noch alle Tiere da sind. Man riecht ihn. Überall. Jeden Tag. Die Igel schnarzen ihn aus dem Gebüsch an. Dem Fuchs ist es egal, er legt sich in die Sommersonne vor seinen Bau und schläft seinen hellen Fuchsschlaf. Soll der Ranger ruhig dort oben am Sandhügel hocken und den Nachwuchs beobachten? Der Fuchs weiß, dass es in diesem Jahr 4 Fuchsknaben sind. Die Wildkatze hält die Nase in die Lüfte, die Nackenhaare richten sich auf wie Buchseiten im Wind. Dann rollt sich die wilde Katze auf der vorletzten Astgabel der Steinlinde ein. Zum Glück versteht der Mensch das Gesimse und Getratsche der Fliege nicht, sonst würde er sich sofort umdrehen. Die Wildkatze legt sich nämlich immer im Rücken des Menschen zur Ruhe. Aber vor ein paar Tagen war etwas anders als sonst. Der Ranger suchte, lief hin und her, trabte die Wildpfade auf und ab, umkreiste das Schlammloch der Wildschweine, schaute hoch, guckte runter, schüttelte den Kopf, kratzte sich am Kinn, sehr merkwürdig. Natürlich wusste ich von der Fliege, dass er in letzter Zeit öfter als sonst vor seinem Computer hockte und immer andere Bilder betrachtete von grau-grün-schwarzen Dingsen. Das waren ihre Worte. Und sie erzählte es seit Tagen im Wald herum, egal ob es einer hören wollte oder nicht. Den Waschbären war es recht. Sie nutzten die unbeobachtete Zeit, um mal wieder richtig die Abfallkörbe am Picknickplatz durcheinander zu schmeißen. Sie wussten, dass das den Ranger gewaltig ärgerte. Dann kam der wenige Tage später wieder in den Wald. Er klemmte sein seltsames Etwas in eine Astgabel am Eichenwäldchen, genau dort, wo sich alle Wege der Tiere treffen. Es war grau, es war grün, es war eckig, es war faltig. Und wenn man genau hinschaute, hatte es in der Mitte einen glänzenden Fleck. Wenn jemand das sehen konnte, dann ich. Schließlich wohne ich im Steinpilz genau gegenüber. Meine Eltern, die pfiffigsten aus einem Riesenschwarm von Pilzmücken, hatten mich dort abgelegt. Es war der beste Platz im Wald, im köstlichsten aller Pilze. Und wenn es drinnen nach dem Frühstück, Mittag, Abendessen langweilig wurde, kann man nach oben kriechen und hinaus in die Waldwelt schauen. Zugegeben, die meisten von uns fressen sich nur durch, schnurpsen und kauen sich bis kurz unters Dach, dann drehen sie wieder um und schmatzen und schaben sich zurück. Bis zum Fuß, aber ich weiß, die Aussicht von der Steinpilzkappe ist atemberaubend. Tief unten die Waldameisen und Rüsselkäfer, die Moose und Tauwürmer, die Libellen und Raubwanzen, ein Gewimmel, Hunderte, Tausende. Da kommt eine Handvoll Pelztiere, die auf allen Vieren durch die Sträucher holzen, nicht mit. Langweilig, Felltiere, wer hat noch keine gesehen, aber wir. Die Wegschnecken und Larven, die Tausendfüßler und Kammmolche, wir sind die wahren Abenteurer, wenn man uns nur sieht. Der Ranger blieb 2 Tage weg, aber sein Dings im Wald blieb da. Die Feldträger interessierte das nicht besonders. Die Füchse legten sich schlaff auf die Seite und gähnten, als die Fliege sie an den fehlenden Ranger und das grau-grün-schwarze Dings erinnerte. Die Rehe hoben nicht einmal die Köpfe aus dem hohen Gras. Die Fliege nervte, wie immer. Die Wildkatze rollte den Schwanz wie ein beleidigter Hauskater ein und die Wildschweine, die benahmen sich sehr unanständig. Man sah es, man hörte es, man roch es. Die Fliege war beleidigt. Sie setzte sich zu mir, trippelte hin und her, schwieg ungefähr 3 Sekunden und erzählte dann, ohne Luft zu holen, von den köstlichsten Dunghaufen, Stinketonnen, Hundehaufen, die ihr unter den Rüssel gekommen waren, Stinketonnen in den Straßen der Siedlung, Hundehaufen auf allen Wegen und Plätzen, Papierkörbe mit uralten Fleischresten an jedem Menschenparkplatz, lecker, lecker, lecker. Aber was wissen Fliegen schon von Steinpilzfleisch? Und ich werde sie nicht mit dem Rüssel draufstoßen. Endlich schlich der Ranger heran, schaute unauffällig nach links und rechts, keiner seiner wilden Fellträger zu sehen. Er machte sich an dem grau-grün-schwarzen Dings zu schaffen. Die Fliege saß natürlich längst auf seiner Schulter, scannen, mitschneiden, speichern. Und ab mit dem Ranger ins Arbeitszimmer am Rand der Siedlung. Als sie ein paar Stunden später wiederkam, grinste sie und legte los. Der Ranger hat mit dem Dings im Wald Bilder gemacht, die auf dem Bildschirm seines Computers zu sehen sind. Und dann hat er sie ausgedruckt und herumgezeigt, jedem Menschen, den er getroffen hat, in seiner Siedlung. Und wer weiß, wem noch? Allen blieb das Maul offen stehen. Sie schluckten, sie guckten, sie schnieften und trieften, sie schlappten und bockten, bevor es einen gewaltigen Lärm in der Buchenschulung gab. So ein Skandal. Das darf der doch gar nicht. Da muss man doch fragen. Wie steht man jetzt vor den Menschlingen da? Das scheu schöne Reh, der raffiniert rote Fuchs, der vogelflinke Marder. Sie alle konnten kaum glauben, was auf den Bildern zu sehen war. Die Wildkatze sah aus wie ein beleidigter Hauskater. Die Füchse lagen schlaff auf der Seite und gähnten. Die Rehe hatten weder schöne dunkle Augen noch ein knuffiges Geweih. Nein, von den Hälsen ab waren die Köpfe im Gras verschwunden. Nur die Wildschweine, die waren stolz, dass auf allen Bildern zu sehen war, wie wildschweinisch sie sich benahmen. Heute Abend gehen wir in den Mais, bollerten die wilden Schwarzschweine und putzen eine ganze Ecke weg. Das wird gefeiert, grunzte die ganze Rotte und schon waren sie fort. Der Hirsch rieb sein Geweih an der Eiche. Von ihm hatte man nur das Hinterteil gesehen. Peinlich. Und nichts von seinen majestätischen 14 Enden. peinlich, ärgerlich. Die Fliege bedauerte alle, dass die Bilder ein so falsches Licht auf sie warfen. Vom Waschbären die Spitze des Schweifes, vom Marder der halbe Kopf mit geschlossenen Augen, das Eichhorn ein brauner Strich in der Landschaft. Und die Fliege erzählte jedem ganz ausführlich jede Peinlichkeit, die auf den Bildern zu sehen war. Der Hase, die Fliege kam aus dem Kichern gar nicht mehr heraus. Der Hase hat direkt zum Dings geguckt und nun sieht man seine zwei knallweißen Augen. Knallweiß, der Hase mit den Schneeballaugen, wenn das mal kein Lacher ist. Selbst der Igel grinste breit. Seitdem ist kaum einer der Langohren mehr im Wald zu sehen. Die anderen sammelten sich hinter dem Dings in den Ästen. Ich konnte die Meute sehen, ich saß ja wie immer auf der Steinpilzkappe. Das war vielleicht ein Geschubse und Gedrücke und Gedrängel hinter dem Dings. Wir wollen gut aussehen, riefen die einen, aber wie stellen wir das an, fragten die anderen. Sie rührten, grunzten und fauchten sich an. Wir blecken die Zähne, riefen die mit den schärfsten Eckzähnen. Wir zeigen unser glänzendes Haar, warfen die mit dem Sommerpelz ein. Wir durchdringen sie mit unseren Blicken, wussten die mit den schärfsten Pupillen. Aber weil sie sich nicht einigen konnten, wer damit beginnen darf, liefen sie beleidigt auseinander und fraßen, bis sich der Ärger gelegt hatte. Ich wusste, was das aufregendste Bild gewesen wäre. Ein Märchen wäre wahr geworden. Aber wer hört schon auf einen kleinen, weißen Wurm, der von Steinpilzfleisch lebt? Etwas später war der Ärger verdaut und sie marschierten auf. Zuerst kam der Altfuchs und hob die linke Pfote in die Höhe. Den Kopf nach vorn gestreckt, als würde er Witterung aufnehmen. Wie albern, schon 100-mal gesehen. Dann seine Füchsin mit zwei Jungpelzen, die aber herumsprangen und nur ein Wischwasch auf dem Bild hinterließen. Der Waschbär hockte sich in die Mitte des Bildes, direkt neben meinen Steinpilz und schaute wie ein vergessener Kinderteddy. Dieser verlogene Großhamsterer und Sachenherumschmeißer, ich kann ihn nicht leiden. Er frisst alles, vermutlich auch Pilze. Fehlte nur noch, dass er sein rechtes Pfötchen auf die Kappe meines Steinpilzes gelegt hätte. Der Dachs kam, wie er war. Schwarz-weiß macht sich auf jedem Bild gut. Die Wildschweine liefen einfach so durch. Ihr erstes Bild, sagten sie, wäre sowieso das überzeugendste gewesen. Der Marder verzichtete auf ein Bild. Ich stelle mich den Menschen persönlich vor, keckerte er und strich ab in die Siedlung. Dann betrat die Wildkatze die Bühne. Gelangweilt und angewidert schaute sie halb zur Kamera. Klack. Die Augen halb geschlossen. Klack. Den pummeligen Schwanz im flachen Bogen zwischen Baumwipfel und Laubboden. Die Pfote wischt eine Mücke weg. Klack. Die Fliege erzählt, dass die Bilder später überall zu sehen waren. Die Wildkatze in ihrer neuen Heimat, lächerlich. Aber mich übersahen sie. Auf jedem Bild, das das Dings gemacht hatte, war mein Steinpilz zu sehen und ich, wenn man genau hingeschaut hätte. Die Fliege grinste verlogen. Ganz bedauerlich wäre das, so ein schöner weißer Wurm wie ich, aber leider, das Leben sei nicht gerecht. Da könne man eben nichts machen, klein und nackt weiß, sei eben nicht harthaarig und wild. Außerdem mochten Menschen Würmer in Steinpilzen nicht, dann flog sie davon. Aber nicht mit mir, dachte ich. Ohne mich wäre der Wald nicht der Wald und das Gras nicht das Gras und das Grün nicht das Grün. Ich fraß mich so rasch es ging zur Pilzschnecke durch, die ich zwar nicht wirklich mochte, denn sie sprach im Gegensatz zur Schmeißfliege nie auch nur ein einziges Wort, doch sie konnte sich rascher zu den anderen Wegschnecken und Ringelwürmern, den Gelbrandkäfern und Wasserläufern, den Rotbauchunken und Erdkröten schleimen, um sie zu mir zu holen. Die Wasserläufer lehnten zwar dankend ab und den Würmern war der Weg hinauf zu mir zu beschwerlich, aber Käfer und Erdkröten kamen. Der Plan war einfach. Wir würden eine Pyramide bauen. Eine Kröten-Käfer-Schnecken-Wurm-Pyramide. Nicht irgendwo, nein, sondern direkt auf dem mächtigsten und schönsten Steinpilz, den es im ganzen Wald gab. Meinem Steinpilz. Aber so einfach war es dann doch nicht. Die eine Erdkröte konnte nicht so hoch springen, dann kam eine zweite, die kletterte auf die Erstkröte hinauf, federte sich ab und klatschte auf den braunen Steinpilzhut. Die Käfer nickten Beifall. Ich musste zusehen, dass sie nicht mein Aussichtsloch zuflatschte. Ich hatte ja schließlich zu dirigieren. Die Käfer, die Wanzen, die Glanzkäfer, man wollte dabei sein, auch wenn man sich sonst besser nicht zu nahe kam. Außen am Rand die Pilzschnecken, damit keiner abrutschte. Dann in zwei Ringen die Feuerwanzen und die schillernden Käfer in Kupfergrün. Nur der Kopf der Kröte war noch zu sehen. Und die Krönung war ich, ganz oben, auf dem Kopf der mächtigen Kröte balancierend, der kleine, unbekannte Steinpilzwurm. So ein Foto hat die Welt noch nicht gesehen. Fehlte nur noch Trommelwirbel. Applaus! Ich hatte gerade den Krötenkopf erklommen und streckte mich nach oben, drehte den Kopf und blickte voller Stolz zum grau-grün-schwarzen Dings. Da passierte es. Lautlos kippte mein Pilz zur Seite. Ganz langsam, flupp, die Käfer verschwanden im Grün, die Feuerwanzen verzischten sich, die Kröte verschmolz mit der Erde, ich flog im hohen Bogen durch die Luft. Natürlich hat das Dings genau das im Bild festgehalten. Natürlich habe ich keine gute Figur gemacht. Natürlich hat es die Fliege jedem, man weiß schon, ausnahmslos jedem. Wäre ich noch länger Wurm geblieben, nie hätte ich diese Peinlichkeit abstreifen können. Flup, der Flugwurm. Flup, das Weißwürstchen. Flup, das Krötenkrönchen. Zum Glück war die Zeit reif für eine Verwandlung. Wenig später sirrte ich als zarte Pilzmücke über die Köpfe meiner lieben Käfer und Molche und Vielfüßler und Schmetterlingslarven und Würmer. Augen auf, wir sehen uns im August bei den Steinpilzen. Ihr sind viele. Verlasst euch drauf.

Das Waldmädchen. In Greiz lebte eine Frau mit Namen Marlene. Sie war von blendender Schönheit. Ihre Tochter Annegret war ebenfalls sehr hübsch. Ein Kind mit tiefschwarzen Haaren und Augen. Als Annegret 3 Jahre alt war, starb ihr Vater, Marlenens Mann, und hinterließ seiner Frau und seiner Tochter ein beachtliches Vermögen. Als Verwalter dieses Vermögens hatte er testamentarisch seinen Bruder Gerhard bestimmt. Gerhard nahm das Erbe in seine Obhut. Er ließ Marlene nur ein paar Wochen der Trauer, dann wollte er sie zu seiner Nebenfrau machen. Marlene war entsetzt über Gerhards Ansinnen und gab ihm einen Korb. Darüber wurde Gerhard sehr wütend. Er schalt sie eine Hure und vergeudete und verprasste innerhalb kurzer Zeit das ihm anvertraute Vermögen. In ihrem Kummer lief Marlene weinend zum Schloss des Grafen Ronald, der in Greiz residierte. Dort bat sie um Hilfe für sich und ihre Tochter. Doch Gerhard hatte sie beim Grafen angeschwärzt. Man werde ihr Annegret wegnehmen und sie stattdessen in Gerhards Obhut geben. Da überfiel Marlene unbändige Angst. Sie lief mit ihrer Tochter davon und versteckte sich im Werdauer Wald. Dort fand sie eine Höhle, die sie mit Heu und Stroh ausstattete, damit Annegret nicht frieren musste. Bis zum Einbruch des Winters hatte sie die Höhle.

Marlene erzählte ihr von ihrem verstorbenen Vater und dessen bösen Bruder. »Solange Gerhard lebt, habe ich nicht den Mut, den Wald zu verlassen«, erklärte sie ihr. Doch Annegret war sehr neugierig. Und immer, wenn ihre Mutter einen Mittagsschlaf machte, streifte sie umher und erkundete die Umgebung. Eines Tages pirschte ein junger Jäger durch den Wald und sah Annegret in einer Lichtung stehen. »Wer bist du?«, fragte er. Und sie nannte ihm ihren Namen. »Ich heiße Joachim«, antwortete der Jäger. Und wie er sie so anschaute, entflammte er in Liebe zu ihr und hielt sie fest aus Angst, dass sie weglaufen könnte. »Ich bin der jüngste Sohn des Grafen Ronald«, ergänzte er. »Von heute an habe ich nur noch ein Ziel. Ich will, dass du einmal meine Frau wirst.« »Das wird nicht möglich sein«, entgegnete Annegret. »Ich bin sehr arm und lebe allein mit meiner Mutter in einer Höhle.« »Führe mich dorthin«, antwortete der junge Grafensohn. Und als sie ihn ihrer Mutter vorstellte, ließ er sich deren Geschichte erzählen. »Wartet auf mich«, bat Joachim, »auch wenn es etwas länger dauern sollte. Ich werde wiederkommen und euch mit auf das Schloss meines Vaters nehmen. Nie werde ich eine andere Frau lieben können als Annegret.« Er umarmte und küsste sie und brach dann auf, um seinem Vater von seiner Liebe zu berichten. »Du wirst nie jemand anderes heiraten als die Tochter des Grafen oder Fürsten«, beschied er ihn. »Ich habe schon jemand für dich ins Auge gefasst. Du wirst gehorchen und die Frau nehmen, die ich für dich aussuchen werde.« »Ich habe mich Annegret versprochen«, erwiderte Joachim bestimmt. Da fuhr Ronald seinen Jüngsten an. »Entweder du tust, was ich dir sage, oder ich werde dich enterben und aus dem Schloss verjagen. Hunger und Kälte werden dich dann vielleicht zur Besinnung bringen.« Da dachte Joachim an Annegret und ihre Schönheit, und ein zärtliches Verlangen nach ihr erfasste ihn. »So werde ich also meine eigenen Wege gehen«, entgegnete er und verließ, ohne Hab und Gut, das Schloss seines Vaters. Nur sein Lieblingspferd nahm er mit sich und ritt gegen Süden. Nach einigen Stunden kam er durch ein Tal, das von 4 Bergen umsäumt wurde. Am Himmel zogen Wolken auf und die Spitzen der Berge hüllten sich in Dunkelheit. Plötzlich hörte er ein Grollen, dann lautes Gelächter, das von den Bergen kam. Mehrere Stimmen riefen: »Wo willst du hin, kleiner Mensch?« »Sagt mir erst, wer ihr seid, bevor ich antworte«, erwiderte Joachim. »Wir sind die 4 lachenden Berge«, schallte es zurück. »Jeden Abend erzählen wir uns Geschichten. Über alles, was sich in dieser Gegend zuträgt, wissen wir Bescheid. Wir sind weise und lustig, deshalb lachen wir oft.« »Ich bin zwar kleiner als ihr, aber ich weiß etwas, was ihr nicht wisst«, rief ihnen Joachim zu. »Das ist nicht möglich«, antworteten die Berge. »Sagt mir, wer ist das schönste Mädchen im ganzen Land?«, rief Joachim. Da räusperten sich die Berge verlegen, und einer antwortete zaghaft: »Wenn du mich das vor einigen Jahren gefragt hättest, wäre meine Antwort gewesen, Marlene ist die Schönste.« Inzwischen hat Marlene eine Tochter, sie heißt Annegret und ist die Allerschönste. Ich habe ihr versprochen, sie zu heiraten. Da wurden die Berge neugierig und baten Joachim darum, ihnen mehr von Annegret und sich selbst zu erzählen. Joachim folgte diesem Wunsch mit Begeisterung, und die Berge fanden Gefallen an dem jungen Mann, der von so tiefer Liebe erfüllt war. »Wenn ihr so viel wisst, wie ihr behauptet«, erklärte Joachim schließlich, »könnt ihr mir auch sicher sagen, wie ich für Annegret und mich eine gemeinsame Zukunft aufbauen kann.« »Da Annegret für dich die Allerschönste ist, solltest du dich bemühen, für sie der Tüchtigste und Tugendhafteste unter den Männern zu werden. Gern sind wir bereit, dich darin zu unterrichten.« So blieb Joachim viele Monate bei den 4 lachenden Bergen.

0: Bergen und lernte so manches von ihnen. Dann aber sagten sie zu ihm: Wir haben dich nun alles Wichtige gelehrt. Zieh also weiter, und nach 7 Tagen wirst du das Schloss des edlen Grafen Konrad erreichen. Dessen verstorbene Frau hat ihm eine Tochter und keinen Sohn hinterlassen. Daher warten die benachbarten Landesherren alle auf seinen Tod, um seine Grafschaft an sich reißen zu können. Schon jetzt unternehmen sie ständig Überfälle, um ihn zu schwächen oder ums Leben zu bringen. Deine Hilfe wäre ihm sicher willkommen. Joachim bedankte sich bei den 4 Bergen und bestieg sein Pferd. Nach 7 Tagen erreichte er die Konradsburg, das Schloss, in dem Graf Konrad residierte. Es war, wie die Berge vorhergesagt hatten. Konrad war ein ritterlicher, aber sehr einsamer Mann. Ständig fielen die Herren der Nachbarländer in sein Land ein und versuchten, ihm die Herrschaft zu entreißen. »Wenn du dich bewähren willst, so hilf mir, mich gegen diese Eindringlinge zu verteidigen«, sagte er. Joachim bat ihn um Geduld. »Lass mir Zeit, mich im Kriegshandwerk zu üben und ein tüchtiger Feldherr zu werden.« Bei Ritter Theobald, dem fähigsten unter Konrads Soldaten, nahm er fortan Unterricht im Reiten, Fechten, Bogenschießen und Lanzenschwingen. Theobald schloss den jungen Mann ins Herz und verbrachte alle verfügbare Zeit damit, ihn etwas Neues zu lehren oder das Gelernte zu festigen. Joachim ließ es nicht bei diesen Übungen bewenden. Er suchte sämtliche Anführer und viele einfache Soldaten auf, die in den vergangenen Jahren für Konrad gekämpft hatten. Von ihnen ließ er sich den Verlauf jeder Schlacht und jedes Scharmützels bis ins Einzelne schildern. Für zukünftige Auseinandersetzungen kann ich von ihren Erfolgen genauso lernen wie von ihren Fehlern und Verlusten, versicherte er dem Grafen. So gingen viele Monate ins Land und Konrad wurde ungeduldig. Sein Intimfeind Graf Blasius rüstete sich bereits zu seiner letzten, entscheidenden Schlacht. Beim vorangegangenen Kampf zwischen euch haben deine Soldaten die Truppen des Blasius angegriffen, obwohl diese strategisch im Vorteil waren, weil sie auf einer Anhöhe Stellung bezogen hatten. Als dann die Überlegenheit der Gegner deutlich wurde, sind deine Männer nicht geflohen, sondern haben sich von denen des Blasius sinnlos niedermetzeln lassen. Wie willst du bei solch einem Verhalten deine Gegner bezwingen? Hielt Joachim Konrad vor. Wenn wir angegriffen werden, stellen wir uns dem Feind, antwortete der gekränkt. Wir haben unseren Stolz, und was ist ein Ritter ohne seine Ehre? Was bleibt dir von dieser Ehre, wenn du bald keine Ritter mehr hast? Erwiderte Joachim. Ehre bringt es dir, wenn du die Schlacht gewinnst und das Land rettest, für das du Verantwortung trägst. Konrad beharrte auf seiner Meinung. Dennoch ernannte er Joachim zum Befehlshaber über seine Truppen. Kurz darauf fiel Blasius erneut mit seinen Soldaten in der Grafschaft ein, richtete Verwüstungen an und massakrierte viele Einwohner. Dann ließ er seine Regimenter wieder auf einer Anhöhe Stellung beziehen und darauf warten, dass Konrads Soldaten von unten her angreifen würden. Als Blasius sah, wie diese im Tal unterhalb Posten bezogen, wunderte er sich über deren leichte Bewaffnung. Konrad hatte wohl nicht mehr genug Geld, um seine Mannschaften ordentlich auszurüsten, dachte er und freute sich darauf, ihm diesmal die entscheidende Niederlage zufügen zu können. Kaum, dass die Bogenschützen des Blasius ihre ersten Salven auf die von Joachim angeführten Männer niederhageln ließen, liefen diese wie in Panik davon. Sie waren offenbar zu schutzlosen Opfern geworden. Blasius konnte seine Kämpfer nicht mehr zurückhalten. Zu groß war die Versuchung einer schnellen Beute. Die leicht bewaffneten Soldaten Konrads waren erheblich flinker als die sie verfolgenden des Blasius. Plötzlich waren sie in einem engen Tal verschwunden. Als Blasius und seine Mannen die Gefahr, die sich vor ihnen auftat, erkannten, war es zu spät. Sie waren in ein Moorgelände gelockt worden und unversehens von Hügeln umgeben, von denen aus schwere Geschosse auf sie niedergingen. Blasius verlor mehr als die Hälfte seiner Waffenträger und geriet selbst in Gefangenschaft. Jetzt überfallen wir die Burg des Grafen Blasius und tun mit ihm das, was er mit uns vorhatte, stellte Graf Konrad zufrieden fest. Joachim widersprach. Er hatte sich vor dem Kampf ausbedungen, bei allen Entscheidungen mitreden zu dürfen. Was würde es dir nutzen? Sagte er zu Konrad. Du hast keinen männlichen Nachfahren, also nach geltendem Recht keinen leiblichen Thronerben. Demnach macht es für dich keinen Sinn, dein Land zu vergrößern. Zweck deines Kampfes war es doch, deine Herrschaft zu erhalten und dein Volk vor einem Kriegsverbrecher zu schützen. Dabei sollte es auch bleiben. Ohne sie zu demütigen, entließ Joachim Blasius und seine Begleiter in die Freiheit. Lediglich einige ihrer edelsten Kämpfer behielt er als Geiseln zurück. Außerdem nahm er sämtliche eroberten Waffen und Rüstungen an sich und verstärkte damit das eigene Heer. Das wurde schon bald aufs Neue herausgefordert. Herzog August, ein weiterer Gegner Konrads, hielt die Zeit für gekommen, seine Herrschaft auf dessen Gebiet auszuweiten. Neu gerüstet stellte sich Joachim dem Herzog im offenen Kampf. Seine Soldaten hatten inzwischen ein fast grenzenloses Vertrauen zu ihm gewonnen. Im Bewusstsein, ihre Heimat und das Leben ihrer Familien zu verteidigen, fügten sie August eine vernichtende Niederlage zu. Dankbar umarmte Konrad den jungen Feldherrn. Er bot ihm an, seine Tochter zu heiraten und sein Erbe und Nachfolger zu werden. Deine Tochter ist erst 7 Jahre alt, entgegnete Joachim. Du solltest nicht über ihr Herz verfügen. Meines jedenfalls ist nicht mehr frei. Im Lande meines Vaters lebt ein Mädchen, dem ich mich versprochen habe. Über deine Nachfolge solltest du jetzt, wo du erstarkt bist, mit dem Kaiser verhandeln. Nur er kann darüber entscheiden, solange du keinen direkten Erben vorweisen kannst. Die Antwort machte Konrad traurig. Doch als Joachim ihm ankündigte, dass er nach Hause reiten werde, um Annegret zu heiraten, bedankte er sich dennoch bei ihm mit vielen Geschenken. Als Joachim voller Ungeduld und mit flammendem Herzen in den Werdauer Wald einritt, hörte er plötzlich die Stimmen zweier Männer.
1: »Wer bist du?«
0: riefen sie ihm zu. »Ich bin Joachim, der jüngste Sohn des Grafen Ronald«, antwortete er. Da umarmten sie ihn unter Tränen und erzählten ihm, dass Odomar, der Bruder seines Vaters, sich gegen diesen erhoben und ihn aus seinem Schloss vertrieben hätte. »Wo ist mein Vater jetzt?« fragte Joachim. »Und wo befindet sich das Mädchen Annegret, das mit seiner Mutter Marlene in diesem Wald gelebt hat?« »Alle drei sind hier«, beruhigten ihn die Männer. »Dein Vater hält sich mit seinen Getreuen im Wald versteckt. Marlene hat es übernommen, für ihn zu kochen, und Annegret, ihre bildschöne Tochter, hat er zur Geliebten genommen.« Die Männer lachten hämisch. »Sie hat sich gewehrt, doch das hat unseren Grafen zusätzlich angespornt.« Joachim entfuhr ein Schrei der Wut und Verzweiflung. Er forderte die Männer auf, ihn sofort zu seinem Vater zu bringen. Doch biss er die Zähne zusammen und nahm sich vor, sich zu keiner unüberlegten Handlung hinreißen zu lassen. »Kriegserfahren wie du nun bist, wirst du Odomar besiegen und mir mein Land zurückerobern«, forderte der Vater nach kurzer Begrüßung. »Deine beiden älteren Brüder sind im Kampf gegen Odomar gefallen. So bist du jetzt mein einziger Erbe.« »Du hast von mir gewusst, dass ich Annegret liebe und ihr die Heirat versprochen habe«, erwiderte Joachim in unverhohlenem Zorn. »Auch ein Landesherr und Vater steht nicht außerhalb des Rechts und der göttlichen Gebote. Du hast es darauf ankommen lassen, mein Glück zu zerstören. Erwarte also nicht, dass ich dir dein Land zurückgewinne. Nur wenn du Annegret sofort freilässt und förmlich zu meinen Gunsten auf deinen Herrschaftsanspruch verzichtest, werde ich Odomar angreifen und zur Rechenschaft ziehen.« So sehr Ronald ihn auch anflehte, ihn als Vater zu achten und seine Pflichten als Sohn zu erfüllen, Joachim blieb unerbittlich. Um sich an seinem Bruder zu rächen und das karge Leben im Wald beenden zu können, gab Ronald schließlich nach und willigte in alle Forderungen seines Jüngsten ein. Joachim schloss Annegret behutsam in die Arme. Verzeih mir, was mein Vater dir angetan hat. Was ich für dich und mich tun konnte, habe ich mit Erfolg beendet. Lass uns jetzt ein gemeinsames Leben beginnen. Dann versammelte er die verbliebenen getreuen Ronalds um sich, schulte sie im Kampf und stieß Odomar aus dem zu Unrecht erworbenen Amt. Seine Soldaten wies er an, ihn festzunehmen und dem Kaiser vorzuführen, damit der über ihn urteilen solle. Das Unrecht, das Annegret und ihrer Mutter zugefügt worden war, ließ sich nicht ungeschehen machen. Es blieb eine Bürde in der Beziehung von Joachim und Annegret. Doch die Liebe der beiden zueinander wuchs von Jahr zu Jahr, und wie von selbst entstand daraus ein mächtiges Geschlecht.
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0: Die drei Männlein im Walde. Ein Märchen der Brüder Grimm. Es war ein Mann, dem starb seine Frau, und eine Frau, der starb ihr Mann. Und der Mann hatte eine Tochter, und die Frau hatte auch eine Tochter. Die Mädchen waren miteinander bekannt und gingen zusammen spazieren und kamen hernach zu der Frau ins Haus. Da sprach sie zu des Mannes Tochter: Hör, sag deinem Vater, ich wollt ihn heiraten. Dann sollst du jeden Morgen dich in Milch waschen und Wein trinken. Meine Tochter aber soll sich in Wasser waschen und Wasser trinken. Das Mädchen ging nach Haus und erzählte seinem Vater, was die Frau gesagt hatte. Der Mann sprach: Was soll ich tun? Das Heiraten ist eine Freude und ist auch eine Qual. Endlich, weil er keinen Entschluss fassen konnte, zog er seinen Stiefel aus und sagte: Nimm diesen Stiefel, der hat in der Sohle ein Loch, geh damit auf den Boden, häng ihn an den großen Nagel und gieß dann Wasser hinein. Hält er das Wasser, so will ich wieder eine Frau nehmen. Läuft's aber durch, so will ich nicht. Das Mädchen tat, wie ihm geheißen war, aber das Wasser zog das Loch zusammen, und der Stiefel ward voll bis oben hin. Es verkündete seinem Vater, wie's ausgefallen war. Da stieg er selbst hinauf, und als er sah, dass es seine Richtigkeit hatte, ging er zu der Witwe und freite sie, und die Hochzeit ward gehalten. Am andern Morgen, als die beiden Mädchen sich aufmachten, da stand vor des Mannes Tochter Milch zum Waschen und Wein zum Trinken. Vor der Frau Tochter aber stand Wasser zum Waschen und Wasser zum Trinken. Am zweiten Morgen stand Wasser zum Waschen und Wasser zum Trinken so gut vor des Mannes Tochter als vor der Frau Tochter. Und am dritten Morgen stand Wasser zum Waschen und Wasser zum Trinken vor des Mannes Tochter und Milch zum Waschen und Wein zum Trinken vor der Frau Tochter. Und dabei blieb's. Die Frau ward ihrer Stieftochter spinnefeind und wusste nicht, wie sie es ihr von einem Tag zum anderen schlimmer machen sollte. Auch war sie neidisch, weil ihre Stieftochter so schön und lieblich war, ihre rechte Tochter aber hässlich und widerlich. Einmal im Winter, als es steinhart gefroren hatte und Berg und Tal vollgeschneit lag, machte die Frau ein Kleid von Papier, rief das Mädchen und sprach: Da, zieh das Kleid an, geh hinaus in den Wald und hol mir ein Körbchen voll Erdbeeren, ich habe Verlangen danach. Du lieber Gott, sagte das Mädchen, im Winter wachsen ja keine Erdbeeren, die Erde ist gefroren und der Schnee hat auch alles zugedeckt. Und warum soll ich in dem Papierkleide gehen? Es ist draußen so kalt, dass einem der Atem friert. Da weht dir der Wind hindurch und die Dornen reißen's mir vom Leib. Willst du mir noch widersprechen? Sagte die Stiefmutter. Mach, dass du fortkommst und lass dich nicht eher wiedersehen, als bis du das Körbchen voll Erdbeeren hast. Dann gab sie ihm noch ein Stückchen hartes Brot und sprach: Davon kannst du den Tag über essen. Und dachte: Draußen wird's erfrieren und verhungern und mir nimmermehr wieder vor die Augen kommen. Nun war das Mädchen gehorsam, tat das Papierkleid an und ging mit dem Körbchen hinaus. Da war nichts als Schnee, die Weite und Breite, und war kein grünes Hälmchen zu merken. Als es in den Wald kam, sah es ein kleines Häuschen. Daraus guckten drei kleine Haulemännerchen. Es wünschte ihnen die Tageszeit und klopfte bescheidentlich an die Tür. Sie riefen herein, und es trat in die Stube und setzte sich auf die Bank am Ofen. Da wollte es sich wärmen und sein Frühstück essen. Die Haulemännerchen sprachen: Gib uns auch etwas davon. Gerne, sprach es, teilte sein Stückchen Brot in zwei und gab ihnen die Hälfte. Sie fragten: Was willst du zur Winterzeit in deinem dünnen Kleidchen hier im Wald? Ach, antwortete es, ich soll ein Körbchen voll Erdbeeren suchen und darf nicht eher nach Hause kommen, als bis ich es mitbringe. Als es sein Brot gegessen hatte, gaben sie ihm einen Besen und sprachen, kehre damit an der Hintertüre den Schnee weg. Wie es aber draußen war, sprachen die drei Männerchen untereinander, was sollen wir ihm schenken, weil es so artig und gut ist und sein Brot mit uns geteilt hat? Da sagte der Erste, ich schenk ihm, dass es jeden Tag schöner wird. Der Zweite sprach, ich schenk ihm, dass Goldstücke aus dem Mund fallen, so oft es ein Wort spricht. Der Dritte sprach, ich schenk ihm, dass ein König kommt und es zu seiner Gemahlin nimmt. Das Mädchen aber tat, wie die Haulemännerchen gesagt hatten, kehrte mit dem Besen den Schnee hinter dem kleinen Hause weg, und was glaubt ihr wohl, was es da gefunden hat? Lauter reife Erdbeeren, die ganz dunkelrot aus dem Schnee hervorkamen. Da raffte es in seiner Freude sein Körbchen voll, dankte den kleinen Männern, gab jedem die Hand und lief nach Haus und wollte der Stiefmutter das Verlangte bringen. Wie es aber eintrat und guten Abend sagte, fiel ihm gleich ein Goldstück aus dem Mund. Darauf erzählte es, wie ihm im Walde begegnet war. Aber bei jedem Worte, das es sprach, fielen ihm die Goldstücke aus dem Mund, so daß bald die ganze Stube damit bedeckt ward. »Nun sehe einer den Übermut«, rief die Stiefschwester, »das Geld so hinauswerfen.« Aber heimlich war sie neidisch darüber und wollte auch hinaus in den Wald und Erdbeeren suchen. Die Mutter, »nein«, »mein liebes Töchterchen, es ist zu kalt, du könntest mir erfrieren.« Weil sie ihr aber keine Ruhe ließ, gab sie endlich nach, nähte ihm einen prächtigen Pelzrock, den es anziehen musste, und gab ihm Butterbrot und Kuchen mit auf den Weg. Das Mädchen ging in den Wald und gerade auf das kleine Häuschen zu. Die drei kleinen Haulemänner guckten wieder, aber es grüßte sie nicht. Und ohne sich nach ihnen umzusehen und ohne sie zu grüßen, stolperte es in die Stube hinein, setzte sich an den Ofen und fing an, sein Butterbrot und seinen Kuchen zu essen. »Gib uns etwas davon«, riefen die Kleinen. Aber es antwortete, »es schickt mir selber nicht. Wie kann ich andern noch davon abgeben?« Als es nun fertig war mit dem Essen, sprachen sie, »da hast du einen Besen. Kehr uns draußen vor der Hintertür rein.« »Ei, kehrt euch selber«, antwortete es, »ich bin eure Magd nicht.« Wie es sah, dass sie ihm nichts schenken wollten, ging es zur Türe hinaus. Da sprachen die kleinen Männer untereinander, »was sollen wir ihm schenken, weil es so unartig ist und ein böses, neidisches Herz hat, das niemandem etwas gönnt?« Der Erste sprach, »ich schenk ihm, dass es jeden Tag hässlicher wird.« Der Zweite sprach, »ich schenk ihm, dass ihm bei jedem Wort, das es spricht, eine Kröte aus dem Munde springt.« Der Dritte sprach, »ich schenk ihm, dass es eines unglücklichen Todes stirbt.« Das Mädchen suchte draußen nach Erdbeeren. Als es aber keine fand, ging es verdrießlich nach Haus. Und wie es den Mund auftat und seiner Mutter erzählen wollte, was ihm im Walde begegnet war, da sprang ihm bei jedem Wort eine Kröte aus dem Mund, so daß alle einen Abscheu vor ihr bekamen. Nun ärgerte sich die Stiefmutter noch viel mehr und dachte nur darauf, wie sie der Tochter des Mannes alles Herzleid antun wollte, deren Schönheit doch alle Tage größer ward. Endlich nahm sie einen Kessel, setzte ihn zum Feuer und sott Garn darin. Als es gesotten war, hing sie es dem armen Mädchen auf die Schulter, gab ihm eine Axt dazu, damit sollte es auf den gefrorenen Fluss gehen, ein Eisloch hauen und das Garn schlittern. Es war gehorsam, ging hin und hackte ein Loch in das Eis. Und als es mitten im Hacken war, kam ein prächtiger Wagen hergefahren, worin der König saß. Der Wagen hielt still und der König fragte, »Mein Kind, Wer bist du? Und was machst du da? Ich bin ein armes Mädchen und schlittere Garn. Da fühlte der König Mitleiden, und als er sah, wie es sogar schön war, sprach er: Willst du mit mir fahren? Ach ja, von Herzen gern, antwortete es, denn es war froh, dass es der Mutter und Schwester aus den Augen kommen sollte. Also stieg es in den Wagen und fuhr mit dem König fort. Und als sie auf sein Schloss gekommen waren, ward die Hochzeit mit großer Pracht gefeiert, wie es die kleinen Männlein dem Mädchen geschenkt hatten. Über ein Jahr gebar die junge Königin einen Sohn, und als die Stiefmutter von dem großen Glücke gehört hatte, so kam sie mit ihrer Tochter in das Schloss und tat, als wollte sie einen Besuch machen. Als aber der König einmal hinausgegangen und sonst niemand zugegen war, packte das böse Weib die Königin am Kopf und ihre Tochter packte sie an den Füßen, hoben sie aus dem Bett und warfen sie zum Fenster hinaus in den vorbeifließenden Strom. Darauf legte sich ihre hässliche Tochter ins Bett und die Alte deckte sie zu bis über den Kopf. Als der König wieder zurückkam und mit seiner Frau sprechen wollte, rief die Alte:
1: Still, still, jetzt geht das nicht. Sie liegt in starkem Schweiß. Ihr müsst sie heute ruhen lassen.
0: Der König dachte nichts Böses dabei und kam erst am anderen Morgen wieder. Und wie er mit seiner Frau sprach und sie ihm Antwort gab, sprang bei jedem Wort eine Kröte hervor, während sonst ein Goldstück herausgefallen war. Da fragte er, was das wäre. Aber die Alte sprach, das hätte sie von dem starken Schweiß gekriegt und würde sie schon wieder verlieren. In der Nacht aber sah der Küchenjunge, wie eine Ente durch die Gosse geschwommen kam, und die sprach: König, was machst du? Schläfst du oder wachst du? Und als er keine Antwort gab, sprach sie: Was machen meine Gäste? Da antwortete der Küchenjunge: Sie schlafen feste. Fragte sie weiter: Was macht mein Kindelein? Antwortete er: Es schläft in der Wiege fein. Da ging sie in der Königingestalt hinauf, gab ihm zu trinken und schüttelte ihm sein Bettchen, deckte es zu und schwamm als Ente wieder durch die Gosse fort. So kam sie zwei Nächte. Und in der dritten sprach sie zu dem Küchenjungen: Geh und sage dem König, dass er sein Schwert nimmt und auf der Schwelle dreimal über mir schwingt. Da lief der Küchenjunge und sagte es dem König. Der kam mit seinem Schwert und schwang es dreimal über dem Geist, und beim dritten Mal stand seine Gemahlin vor ihm, frisch, lebendig und gesund, wie sie vorher gewesen war. Nun war der König in großer Freude. Er hielt aber die Königin in einer Kammer verborgen bis auf den Sonntag, wo das Kind getauft werden sollte. Und als es getauft war, sprach er: Was gehört einem Menschen, der den anderen aus dem Bett trägt und ins Wasser wirft?
2: Nichts Besseres, antwortete die Alte, als dass man den Bösewicht in ein Fass steckt, das mit Nägeln ausgeschlagen ist, und den Berg hinab ins Wasser rollt.
0: Da sagte der König: Du hast dein Urteil gesprochen, ließ ein solches Fass holen und die Alte mit ihrer Tochter hineinstecken, dann ward der Boden zugehämmert und das Fass bergab gekullert, bis es in den Fluss rollte.
3: So, liebe Märchenfreunde, das war der Märchenzug für heute. Ihr könnt diese Sendung in der nächsten Woche zur gleichen Zeit um 14 Uhr am Donnerstag noch einmal hören. Ich verabschiede mich. Tschüss, bis zum nächsten Mal, sagt Richard von der Fledermaus-Redaktion.

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Wenn ihr jetzt diese Musik hört, dann habt ihr die beste Musik zu dieser Zeit in dieser Stadt. In dieser Sendung Listen to the Music, Musik der 60er und 70er Jahre. Die Geburtstage, Todestage, manchmal auch Veranstaltungshinweise und die Coverversion sind in dieser Sendung Gegenstand. Am Mikrofon für die nächste Stunde Dirk Böttcher. Listen to the Music heißt diese Sendung. Man hört es von den Doobie Brothers. Und ich steige heute mal ein mit den Lemon Pipers. Die erste Viertelstunde gehört immer den 60ern und da habe ich Green Tambourine rausgesucht.

Jim Capaldi, er war Drummer bei Traffic, feiert am Sonntag seinen 82. Geburtstag. Und aus der guten alten Zeit, aus dem Jahre 1969, Dear Mr. Fantasy.

Heute vor 52 Jahren verstarb Cass Elliot. Sie war Sängerin bei den Mamas und Papas. Und da habe ich mal Monday Monday rausgesucht.

Und schon sind wir wieder bei der Coverversion der Woche. Das Original stammt von den Rolling Stones, Sitting on a Fence. Und ich habe hier eine sehr schöne Version von der Engerling Blues Band.

Sitting on a Fence, das Original, wie gesagt, von den Rolling Stones, und das war eine Version von Engerling. Am Samstag fand vor 55 Jahren das Konzert vor Bangladesch statt. Das hat George Harrison zusammen mit Ravi Shankar organisiert. Unter anderem waren mit dabei Ringo Starr, Eric Clapton, Billy Preston, Bob Dylan, Leon Russell und viele andere noch. Und ich habe da mal Beware of Darkness rausgesucht. Von George Harrison natürlich.

Habt ihr es rausgehört? Er wurde stimmlich unterstützt von Leon Russell, der George Harrison. Und das war damals ein tolles Konzert. Und ich glaube, das war eines der ersten Wohltätigkeitskonzerte überhaupt. Und jetzt habe ich einen Titel von Roland Kent Lavoie. Unter dem Namen kennt ihn keiner, aber ihr kennt ihn unter Lobo. Baby, I'd love you to want me.

Das war auch ein Titel, der zu keiner Klassenfete fehlen durfte. Und das war ein, ja, so ein Titel so am Schluss, wenn man dann so die ruhige Runde eingeläutet hat, Lobo. Gestern hätte Richard Wright seinen 83. Geburtstag. Er war Keyboarder bei Pink Floyd. Und ich habe mir da mal einen Titel rausgesucht, der ganz selten im Radio hörbar ist. On the Turning Away. Das noch live.

Tolle Nummer. Am Sonntag feiert Inga Rumpf ihren 78. Geburtstag. Und sie war Sängerin unter anderem bei Frumpy und auch Atlantis. Und ich habe natürlich ihren Titel Hause Gypsy Was Born als nächsten rausgesucht.

Die Geburtstage, Todestage dieser Woche, da hatten wir am Montag erschienen von AC/DC Highway to Hell, ein Album, das vor 47 Jahren rauskam. Dusty Hill, er war Gitarrist, Bassgitarrist bei ZZ Top, verstarb vor 5 Jahren. Richard White, haben wir gehört, er hätte am Montag seinen 83. Geburtstag. Er war Keyboarder bei Pink Floyd. Veronika Fischer hatte gestern 75. Geburtstag, die werden wir noch hören. Und Gerhard Hugo Laatz, er war der Chef und der Keyboarder von Modern Soul, werden wir auch noch hören, heute 86. Geburtstag. Cass Elliott, heute vor 52 Jahren gestorben, haben wir gewürdigt. Und Kate Bush hat morgen ihren 68. Geburtstag, wird noch gewürdigt. Lobo feiert morgen seinen 83. Geburtstag. Und damit sind wir im August angelangt. Jerry Garcia, wenn er dann noch leben würde, er war der Gitarrist und Gründer von Grateful Dead, 84 Jahre. Am Samstag vor 55 Jahren hat George Harrison das Konzert vor Bangladesch organisiert, das haben wir gewürdigt. Dann haben wir Jim Capaldi am Sonntag, 82 Jahre alt, er war der Drummer von Traffic. Inga Rumpf am Sonntag, 78. Geburtstag, haben wir gewürdigt. Und dann haben wir noch Ted Turner, 76. Geburtstag. Er war Gitarrist bei Wishbone Ash. Und jetzt habe ich natürlich eine richtig schöne Musik. Nämlich Kate Bush, Running Up That Hill.

Und ich bin schon wieder am Ende der heutigen Sendung. Die Zeit vergeht wie im Fluge. Ich verabschiede mich und bedanke mich fürs Zuhören. Dirk Böttcher, bis nächste Woche. Oder wenn ihr die Wiederholung hören wollt, natürlich am Freitag von 13 bis 14 und Samstag von 12 bis 13 Uhr. Himmel und Hölle, die Modern Soul Band.

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1: Einen wunderschönen Samstagnachmittag. Es ist wieder Words and Chords Zeit. Ich begrüße euch hier an den Geräten bei Radio Lotte in Weimar. An meiner Seite habe ich heute ein volles Studio. Zu meiner Rechten sitzt Aaron.
2: Ja, schön, wieder hier zu sein im schnuckligen Radio Lotte Studio.
1: Genau, bei der Wärme sitzen wir im schön gewärmten Studio. Und zu meiner Linken, habe ich heute einen Studiogast eingeladen, den Raphael Schwertfeger.
3: Schönen guten Nachmittag. Es freut mich sehr, hier zu sein. Vielen Dank für die Einladung.
1: Ja, wir freuen uns auch, Raphael, dass du den Weg nach Weimar gefunden hast, denn Raphael kommt ursprünglich aus Gera und ist Musiker, Singer-Songwriter und deswegen passt er auch so gut in unsere Sendung. Raphael, wir freuen uns, dass du heute den Weg hierher gefunden hast. Wir haben uns kennengelernt über das Internet. Ich habe dich entdeckt auf deiner Seite bei Instagram, glaube ich, war das, ne?
3: Genau, ja.
1: Und hat mir ein paar Sachen von dir angehört, dachte ich mir, der passt ganz gut in die Sendung. Also Raphael hat eine bewegte Musik, ich sag mal Historie schon, aber dazu kommen wir später. Wir hören erst mal was von dir. Raphael, was hast du uns mitgebracht als ersten Song?
3: Also es ist nicht die erste Station meiner musikalischen Karriere, aber so die erste, wo ich meine eigene Musik gemacht habe. Ich sag mal so, wir hießen White Scarecrows, weiße Vogelscheuchen. Also wir waren verrückt, wir waren hart, wir waren laut, aber mit christlichem Hintergrund. Und deswegen heißt das Lied auch einfach God.
2: Na dann, drück ich mal auf Play.

0: Ja, das war Gott von Raphael Schwertfeger. Und im Hintergrund, in der Background-Chor, Raphael, wer war das?
1: Ja, also erstens war es meine erste Band und im Hintergrund hat meine kleine Schwester, die war damals vielleicht, keine Ahnung, 12, mit ihren Freundinnen mitgesungen. Und auf einem anderen Lied hat sie dann noch Geige gespielt, also genau, ja,
0: viel auch zusammen also gemacht. Also ihre ersten Versuche dann gemacht im Background? Bei deiner ersten Band, ja?
1: So ungefähr.
0: Ungefähr.
1: Wow. Die musste mitmachen.
0: Sehr schön. Ja. Ja, ihr habt gerade an dem ersten Titel gehört, wir haben heute eine etwas andere Sendung. Also ihr kennt das ja schon, dass wir verschiedene Musikgenres betrachten und Singer-Songwriting ist ja nicht nur auf die seichte Ballade oder der Liedermacher begrenzt, sondern es ist ja breit gefächert. Und jeder, der seine Musik selber macht, selber singt oder auch selber einspielt, mit verschiedenen Instrumenten, ist ein Single-Songwriter. Deswegen ist es auch ganz gut, dass du heute mal hier bist, weil das ist wirklich so ein Kontrastprogramm, weil das hat man bisher ja noch nicht gehabt. Deswegen ist das richtig toll. Aber du bist ja musikalisch auch sehr breit aufgestellt.
1: Ja, also angefangen hat es mit der Prägung in meiner Familie. Meine Mutti ist musikalisch vorbelastet. Die hat bei uns in der Kirche einen Chor geleitet und wir haben zu Hause viel gesungen, war ein Klavier da. Ich habe dann Klavier gelernt, klassisch, dann später Jazz-Trompete und dann hat sie mir auf der Gitarre so 3 Akkorde gezeigt und den Rest habe ich mir dann halt selber so beigebracht. Und ich empfinde das auch so, dass Lieder schreiben, Musik schreiben, das ist halt ganz vielfältig. Erstens gibt es ganz viele und außerdem werdet ihr heute, glaube ich, auch merken, wenn ihr mal dann die ganze Musik so gehört habt, es ist halt von Liedermacherstil à la Alan Cohn bis Rock und Hardrock irgendwie alles dabei.
0: Ja, und das ist ja immer das Schöne auch, dass man, wenn man so breit aufgestellt ist, ja unterschiedliche Sachen, auch Texte in verschiedene Richtungen packen kann, weil nicht jeder Text passt ja zum Beispiel auf Metal oder so. Ja? Und deswegen ist das auch ganz gut, wenn man so breit aufgestellt ist. Ich würde sagen, wir machen den nächsten Titel gleich hinterher.
1: Genau, das ist auch mit einer Band, die ich viele Jahre hatte, auch ein Titel von mir natürlich. Die Band heißt Pure Accident, das heißt purer Zufall, auch nicht nur purer Unfall. Und das Lied Cry Out beschreibt eine Frau, die, ja, sag ich mal, auf der Suche nach dem Sinn im Leben ist.
0: Mhm. Mhm. Ja,
1: dann. Auch eine unveröffentlichte, also völlig unveröffentlichte Aufnahme. Das wissen die Bandkollegen noch gar nicht.
0: Also, das haben wir natürlich immer am liebsten, wenn unsere Gäste unveröffentlichte Sachen mitbringen, weil dann haben wir ja so ein kleines Alleinstellungsmerkmal.
1: Aber sicher.
0: Und dazu noch im Radio.
2: Also wollen wir mehr, ne?
0: Genau.
2: Dann hören wir jetzt Cry Out.

0: Ja, das war Cry Out von und mit unserem heutigen Studiogast Raphael Schwertfeger aus Gera. Und wir haben ja keine Premiere, also das hatten wir ja auch schon öfters gehabt, wenn Studiogäste da waren. Aber wir haben es immer ganz gerne, Aaron, ne? Wenn auch live gespielt wird.
1: Ja, ja, das ist das ultimative Live-Erlebnis, weil das ist so, ja, unplugged, kann man fast sagen. Ne?
0: Genau, unplugged, handmade, ja. Und ja, das ist immer ein sehr schöne Sache. Aber ich möchte ganz kurz nochmal, Raphael, du schreibst ja keine kommerziellen Lieder, ja, also aber vorwiegend christlich. Wie ist das entstanden?
2: Also prinzipiell schreibe ich ja Lieder nie mit einer Absicht. Mhm. Also ich sitze da, manchmal merke ich auch, mir geht's gerade nicht gut, ich denke über was nach, ich bin wütend, also meistens ist es lustigerweise aus negativen Gefühlen heraus, ja. Wo mir die Musik dann gut tut. Mhm. Und dann entsteht irgendwas. Dann entsteht ein trauriges, langsames Lied, dann entsteht ein Rocklied und der christliche Hintergrund kommt halt daher, weil ich selber glaube und das mein Leben begleitet und sind jetzt nicht immer alles eins zu eins christliche Themen und auch meist nicht so vordergründig. Früher hätte man gesagt, dass man jetzt seine Zuhörer mit der Bibel erschlägt, aber dass man vielleicht doch irgendwie merkt, oh, da ist vielleicht noch was anderes dahinter.
0: Ja, ich kenne das aus Amerika, da gibt es ja viele Radiosender, die nur christliche Musik spielen. Aber wenn man sich die anhört, unterscheiden die sich nicht groß von den anderen. Ja. Die haben einen einzigen Unterschied, die spielen keine Werbung. Mhm. Also okay. Die Sender, die ich gehört habe, es gibt bestimmt auch welche, die Werbung spielen, aber die meisten haben immer No Commercial und haben auch nie Werbung gespielt. Und die Musik aber, die hat mir immer so gut gefallen. Ich habe die immer viel lieber gehört als die Mainstream-Musik. Ja. Und das hat mich auch ein bisschen geprägt. Also ich bin dann immer mehr auf vom Mainstream weggekommen und habe immer noch andere Musik gehört, also die nicht so in Radio gelaufen sind. Und das finde ich halt in Amerika wirklich so gut, dass es da Radiosender gibt, wo du dich nur auf diese Musik konzentrieren kannst. Und ja. Wie gesagt, die klingt nicht anders. Du gehst mit, der Inhalt ist meistens so oder sehr oft so, wie du es gerade gesagt hast, ja, dass es nicht immer vordergründig christlich ist, aber irgendwo der Gedanke ist immer mit dabei. Mhm. Und das finde ich halt gut. So. Und jetzt kommen wir dazu, Live-Musik in Words and Chords. Raphael, was spielst du uns jetzt?
2: Da kann ich noch ganz kurz dazu sagen, mit dieser einen Band, das hat sich dann irgendwann zerschlagen. Ja. Wir sind terminlich nicht mehr so gut zusammengekommen. Wir haben alle Kinder gekriegt und unter anderem. Und dann habe ich immer mehr auch so alleine gespielt. Und dann kam auch noch Corona. Das war für mich musikalisch gesehen ein Segen, weil es war natürlich einfacher, dann als Einzelkünstler irgendwie zu spielen. Genau, und das nächste Lied ist ein sehr, sehr, sehr, sehr persönliches. Gut, die sind alle persönlich, aber das habe ich zum Jahrestodestag von einer Freundin geschrieben, die mit 21 Jahren an Krebs gestorben ist. Was erstmal natürlich sehr traurig war, aber die mir oder uns allen ein großes Beispiel war, wie sie dieses letzte anderthalb Jahre noch genossen hat, was sie für ein Gottvertrauen hatte, was sie uns noch mitgegeben hat an Kraft und Freude. Genau, das ist für Annemarie und heißt so nah.

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0: Wow. Was für ein Titel. Ich war ein bisschen emotional gerade aufgeladen, weil dieser Titel, den du gerade gespielt hast, war zwar für eine Freundin von dir, aber am 28.07. hat ein Freund von mir Geburtstag gehabt, der am 28. August verstorben ist. Und ich musste mich, als ich den Titel gerade gehört habe, so dran erinnern, also als wenn du ihn für ihn geschrieben hättest.
1: Ja.
0: Ja, ich habe sein Gesicht vor mir gesehen, sein Lachen. Ja, er fehlt mir. War mein bester Freund.
1: Das kann ich gut nachfühlen.
0: Und das ist, ich weiß nicht, es gibt irgendwie keine Zufälle im Leben. Und danke, dass du den Titel hier gespielt hast.
1: Sehr gerne. Das ist manchmal auch dann so, obwohl ich denke da nicht lange drüber nach. Ich spiele den manchmal auch bei Konzerten oder bei Festivals, wo man denkt, ja, da geht man hin, hat ein bisschen gute Laune. Mhm. Aber ich finde, dass das Thema einfach absolut dazugehört, weil es jeden betrifft und mal mehr oder weniger, mal direkt, mal indirekt. Und das kann auch ja bei einer Radiosendung Thema sein oder bei einem lustigen Festival, wo ich als nächstes Lied, als Lied vielleicht was Lustiges spiele, weil es eben alles irgendwie dazugehört.
0: Mhm. Ja, auf alle Fälle, ja. Und das ist ja eben auch das Schöne an unserer Sendung, weil es soll ja auch die Menschen berühren. Ja, die Menschen sollen sich ja auch wiedersehen, also die Hörer sollen sich auch wiedersehen. Und wenn sie einfach auch, wie ich gerade jetzt auch im Studio, auch die Augen zugemacht habe oder zumachen, einfach auch dieses Gefühl, diese Musik, was transportiert wird an Inhalt, ja. Einfach auch dieses Aufnehmen und dieses Spüren und auch mal Gefühle zulassen. Also ich schäme mich auch nicht meiner Gefühle, auch wenn ich jetzt eine Träne verdrückt habe, dann ist das eigentlich legitim, weil, wie gesagt, er fehlt mir. Legitim, weil

0: Rechnung und mehr wert als eine Platinplatte oder sowas.
1: Ja, auf alle Fälle, ja. Das ist, wenn man die Herzen der Menschen berührt durch die Musik, und das weiß Aaron ja auch besser als ich, weil er ist ja selber auf der Bühne, ja. Und er hat ja gestern auch die Anerkennung bekommen, dass er Herzen berührt hat.
2: Ja, also am Montag war das Montagskonzert, ja, genau, im Montag, Klinikum. Genau, da habe ich wieder gespielt und es war wieder sehr, sehr schön. Na, Raphael, jetzt bin ich mal so dreist und frage dich, was hören wir denn als nächstes?
0: Gedankenkarussell. Mhm, schön. Bei mir ist es meistens so, dass erst die Musik da ist und dann irgendwie der Text. Aber das war so ein Moment, der ist halt auch wirklich in der Nacht entstanden, wo ein Gedankenkarussell da war. Und dann war so dieses Wort in mir und dann ist daraus ein Lied entstanden.
1: Und ich habe ja gesagt, am Anfang, als ich die Titelliste gelesen habe, Gedankenkarussell, ich glaube, da können 99,9% unserer Zuhörerinnen und Zuhörer das bestätigen. Also es gibt bestimmt keinen, der noch kein Gedankenkarussell hatte.
2: Ich würde es 100% sagen.
1: Okay. Oder 100%, genau.
2: Ja. Na dann, hör mal, Gedankenkarussell.
3: Nur schwer einzufangen.

0: Ja, das war Gedankenkarussell von unserem heutigen Studiogast Raphael Schwertfeger. Wir beleuchten ja nicht nur ich sag mal, den musikalischen Hintergrund, obwohl es jetzt schwerfällt, weil du bist vom Beruf Musiktherapeut.
1: Auch.
0: Auch.
1: Ja.
0: Dann erzähl uns mal ganz kurz, was du beruflich machst.
1: Genau, also ich habe schon immer im sozialen Bereich irgendwie gearbeitet, erst Zivildienst, FSJ und dann soziale Arbeit studiert und arbeite jetzt an einer Förderschule für Kinder von der 5. bis zur 10. Klasse mit Förderbereich emotional-soziale Entwicklung und Lernen und bin dort offiziell angestellt als sonderpädagogische Fachkraft und mache aber auch dort schon 4 Stunden Musiktherapie, was ich nebenbei nochmal studiert habe. Da habe ich 4 Stunden, die ich mir relativ frei einteilen kann, also einfach mit Kindern, wo die Kollegen sagen, ja, das wäre mir gut, wenn du mit denen mal was machen könntest. Also das sind dann kleine Gruppen von 3.

0: vier, fünf Leuten oder auch einer mal einzeln oder so. Und ja, das macht.
1: Und wie sieht das aus? Also was machst du da konkret?
0: Das kann ich da noch nicht sagen, was ich in der nächsten Stunde mache.
1: So.
0: Das frage ich mich vorher auch immer. Also generell bin ich in der Schule schon dafür verantwortlich, in der Klasse, oder man nennt das bei uns Lernteam, auch mit zu gucken, dass die Kinder ihre Aufgaben machen und die da zu motivieren oder natürlich auch, wenn Probleme sind oder Konflikte, das erstmal zu klären. Also geht es viel um soziales Kompetenztraining und da die mit zu begleiten. Und bei den Musiktherapie-Sachen, das weiß ich vorher auch nie so genau. Da, ich habe einen Raum, da steht ein Schlagzeug, da ist E-Gitarre, da ist Bass, Keyboard und habe aber auch noch so einen Koffer mit so verschiedenen Percussion-Sachen und Champen und sowas haben wir alles. Und dann schaue ich meistens, was so kommt. Und dann improvisieren die in der Gruppe oder manche haben auch da Bock, Gitarre und E-Gitarre zu spielen. Das sind verschiedene. Oder eine ist zum Beispiel, mit der ich jetzt im Einzelnen was gemacht habe, die hat zwar die Instrumente irgendwie genommen oder die Percussion-Sachen und hat damit aber eigentlich eher Geschichten gestellt oder gespielt oder so. Also es ist alles relativ offen. Es geht nicht vordergründig ums Musizieren, sondern auch viel ums Interagieren und so Ausdrücken von Gefühlen oder was einem gerade so beschäftigt.
2: Mhm. Und was ist dein Eindruck, wie wirkt die Musik, wenn du Musik machst, auf die Kinder?
0: Musik wirkt, ist immer so, ist vielleicht ein bisschen zu einfach, aber so dieser Raum, die Atmosphäre, die da ist, diese Offenheit, die ich vielleicht auch irgendwie ausstrahle, die ermöglicht ganz vieles. Also ich hatte auch, nachmittags haben wir auch immer AGs. Und da hatte ich eine AG und hatte einen Schüler drin, der eigentlich sonst, ich sage jetzt mal ein bisschen böse, eine totale Schlaftablette ist, der im Unterricht da sitzt und nichts macht oder nur rumguckt. Und der sitzt da drin und es stehen halt verschiedene Instrumente und der spielt auf was und dann nimmt er sich noch das und dann spielt er da und dann haut er da drauf. Also es gibt einfach ganz viele Möglichkeiten, wo Kinder sich mal anders zeigen können oder das mal rauslassen können. Es wirkt auf jeden Fall nicht wie eine Tablette, dass man jetzt sagt, hier, das Kind ist traurig und jetzt kriegt mal die Musik oder das oder andersrum, aber es ist gibt halt viele Möglichkeiten.
2: Ich frage nicht aus einem bestimmten Grund. Mir fällt gerade etwas ein, was wir vor 2 Jahren erlebt haben in einem Seniorenheim. Also betrifft jetzt keine Kinder, sondern wirklich Senioren. Und da hat er damals mit einer Gitarristin ich sag mal, so ein Weihnachtskonzert gemacht, ne?
1: Genau. Ein fliegendes Konzert von Etage zu Etage.
2: Genau. Also mit dem E-Piano. Genau, mit dem E-Piano, ja. Und das fing unten in der ersten Etage an, waren 3 Etagen, fing unten in der ersten Etage an, wo noch die alles relativ selbstständig waren, aber schon leicht dement waren, aber sich noch gut betun konnten. Dann 2. Etage und als wir ganz oben waren, waren die wirklich die ganz schweren Fälle. Also im Bett gelegen, sich kaum bewegt und kaum Regung gezeigt und teilweise auch künstlich ernährt und so. Ne? Also wirklich nur noch dahin vegetieren. Und als Erin und Letizia angefangen haben zu spielen, habe ich eine Frau beobachtet, die lag genau vor den beiden. Die hatte plötzlich Regung gezeigt. Ne? Da hast du plötzlich im Gesicht gesehen, so da war leichte Regung. Dann die Finger so ganz leicht. Dann machte die eine Schwester zur anderen, haben sie es dann geflüstert, ja, die waren total überrascht gewesen. So, und das ging dann so weit, als sie so bekannte Weihnachtslieder gespielt haben, hat die sogar den Mund bewegt. Ja. Und da habe ich gemerkt, was für eine immense Wirkung Musik auf den Geist des Menschen hat.
0: Ja, weil das, ich kann das immer wissenschaftlich nicht erklären, weil ich eher ein Gefühlsmensch bin als ein Wissensmensch. Aber es ist ja auch so, dass bei Patienten mit Demenz, dass die ganzen Lieder, die in der Kindheit gesungen wurden oder gespielt wurden oder gehört wurden, dass das alles irgendwo noch verankert ist.
2: Ja.
0: Gibt es ja auch bewusst Arbeit mit früherer Lieblingsmusik oder das. Da gibt es schon viele Sachen, wo man erstaunt ist. Oder ich habe auch einmal im Monat eine Gruppe mit Menschen mit verschiedenen, sage ich mal, körperlichen und geistigen Einschränkungen, wo ich Musiktherapie mache. Also sind jetzt mittlerweile 2 Gruppen. Und da ist auch verrückt, wie die sich auf einmal öffnen und locker sind und das sofort, also die Musik da reingeht und dann bei denen, und dann kommt es wieder raus über irgendeine Regung oder dann, wenn sie mittrommeln und oder irgendwie mitsingen. Wie auch immer. Also es ist eine viel direktere Sprache als das, was wir versuchen, in Worte zu fassen. Deswegen fällt mir oft das Texteschreiben so schwer, weil es ist ja mit dem Lied und der Melodie eigentlich alles gesagt.
2: Ja, ja. Das stimmt, das ist richtig. Ja. Apropos Musik.
1: Mut ist ein sehr gutes Stichwort.
0: Ich habe hier noch was mit, das ist auch noch nicht veröffentlicht. Wir haben 2022 was aufgenommen bei uns im Keller. Das ist noch nicht fertig, aber das ist ein Lied davon, was uns sehr gefällt. Es ist erstmal nur eine Demo-Version und mal gucken, ob ihr den kompletten Ausschnitt dann hört oder nur einen Ausschnitt. Das heißt Crowned, wir sagen mal nichts dazu.
1: Wir hören rein.

0: Ja, das war Ground Pilot, ne?
1: Pilotmix ist das ja. Ja, Pilotmix. Ja.
2: Nur Ground, genau. Das gedacht,
0: nur Ground. Ground Pilot oder? Ah, der Pilotmix, okay. Ja, so ist das halt. Ja, also sehr, sehr guter Song, sehr ruhig. Progressive Rock, ne? Hast du gesagt?
1: Irgendwie sowas, ja.
0: Sowas in der Richtung.
1: Schubladen ja. Sind immer schwierig.
0: Ja, genau. Einfach ein guter Titel.
1: Ja.
0: Also, ja. Ja, was machen wir als nächstes?
1: Wir können als nächstes auch aus der sogenannten Keller-Session. Wir haben wirklich bei mir im Keller, ich habe da so ein Musikraum-Tonstudio mehr oder weniger so eingerichtet. Leider sind die Aufnahmen noch nicht so ganz fertig. Da sind wir noch nicht dazu gekommen. Haben dann lieber ganz neue gemacht. Das nächste Lied heißt Licht. Das wird sich selber erklären. Und da sind auch wieder sehr, sehr viele Musiker dabei. Ist auch nur eine Pilot-Mix-Spur. Mal gucken, wie das klingt. Weiß es gar nicht genau.
2: Also der erste Pilot-Mix war schon schön.
0: Und kann ich gleich nochmal dazu sagen. Also die Aufnahmen, das muss nicht perfekt sein, weil mit vielen, mit denen ich spreche, die ich gerne in die Sendung einladen würde, die sagen, ich habe nicht so viele und ich war noch nicht im Studio und so, das ist vollkommen egal. Also wir hören uns die Titel vorher an, Aaron und ich, und entscheiden dann, ob die jetzt gut sind oder ob wir jetzt irgendwas anderes machen müssen. Wir können zum Beispiel, wenn Single-Songwriter jetzt noch nicht so lange, ich sag mal, im Geschäft sind und noch nicht so viele eigene Titel haben oder noch nicht so aufgenommene Titel haben, dann kann man auch sagen, okay, musikalische Vorbilder kann man auch mit reinnehmen. Also wir können ja im Prinzip alles spielen und dass man auch eine Sendung zusammenbekommt. Ja, aber mir ist es halt wichtig, eben auch die Single-Songwriter auch näher vorzustellen, ja, auch ein breiteres Publikum vorzustellen, dass man auch ein bisschen mehr, ich sag mal, Plattform bekommt.
2: Ne? Dann hören wir jetzt Licht.

0: Ja, das war Licht. Ein sehr gefühlvolles Lied oder eine gefühlvolle Ballade, kann man ja erst sagen, mit einer Band, die einen bestimmten Hintergrund hat. Raphael, erzähl uns mal etwas darüber.
1: Genau, die Band haben wir vorhin bei den anderen zwei, also auch bei Crown schon gehört und eben auch bei Licht. Nach Corona gab es in Gera die Kulturtage mit ganz vielen Konzerten, Theatersachen, auch so was so von einem Bundesprogramm gefördert wurde. Und da kam ein Freund, der auch viele Sachen organisiert, auf mich zu und hat gesagt: Hier, Raphael, da kannst du gerne spielen, brauchst aber eine Band. Ist eine große Bühne. So, gell? Und ich so: Ja, okay, na, krieg ich bestimmt hin. Und dann habe ich halt verschiedene Leute so angefragt, die man halt so kannte und oder gedacht hat, oder ich gedacht habe, ja, das passt musikalisch sowieso und menschlich könnte das auch hinhauen. Und da habe ich halt den Lukas gefunden, am Bass. Und über meinen Sohn, der da jetzt auch Klavier spielt, ein Klassenkamerad, der war ein Jahr über ihm in Gera an dem Musikspezialgymnasium am Schlagzeug. Genau, so ist das zustande gekommen. Und dann gab es dieses Konzert und dann irgendwann haben wir halt dann eben auch damit dann aufgenommen. Und bei Licht hört man dann noch einen Klassenkamerad am Cello, den Lars. Der studiert jetzt in Dresden,
0: Ja.
1: Cello. Genau, das ist so der Hintergrund der Band.
0: Ja, sag mal, wir sind ja schon so fast auf der Ziellinie unserer Sendung und wir haben jetzt so einen kleinen Abriss mal von deiner Musik bekommen und die ist ja schon wirklich, also wie am Anfang gesagt, sehr vielschichtig. Ja, am Anfang mit Metal und jetzt mit Cello. Also das ist schon auch, man merkt auch eine Veränderung. Also machst du jetzt immer noch Metal oder ist es jetzt mehr die Richtung, die wir gerade gehört haben?
1: Das wird sich anhand der nächsten Lieder erschließen, die wir dann
0: Ja,
1: vielleicht noch
0: okay, sehr schön.
1: irgendwie kurz anspielen. Also ich habe ja jetzt ein neues Album draußen, noch so richtig handmäßig auf CD, weil es irgendwie schön ist, was in der Hand zu haben. Und es gibt auch wirklich Leute, die das noch kaufen. Und da ist es eigentlich genauso. Also da gibt es ganz, ganz ruhige Balladen. Das eine Lied, es geht auch schon Richtung, ich sag mal, harten Rock, aber trotzdem mit viel Melodie bei einem Saxophon dabei. Genau, und das ist jetzt die aktuelle Musik und da hört man nach wie vor die Vielfalt, weil ich sage immer, das Leben ist so vielfältig wie meine Musik oder andersrum. Also
0: Ja.
1: genau.
0: Das Schöne ist, Raphael hat uns ja CDs mitgebracht, wunderbar, drei Stück. Und, da freue ich mich natürlich ganz besonders, aber eher noch mehr, eine Kassette.
1: Ja, das ist die Kassette, wo man einen Bleistift braucht.
0: Ich wollt es gerade
1: Ich
0: sagen.
1: mache das immer andersrum und sage hier, wer weiß, was man mit diesem Bleistift bedienen kann, welches Musikmedium und wer es dann weiß, der
0: Genau,
1: gewinnt immer
0: genau.
1: eine Kassette.
0: Und ich finde es immer so lustig. Ja, hier genau. Hier sind die nämlich hinten raus.
1: Genau.
0: Da gibt es hinten auf der Rückseite gibt's so kleine, ich weiß nicht, wie man das bezeichnet.
1: Sicherheitslaschen oder wie
0: Genau,
1: auch immer.
0: Sicherheitslaschen, genau. Und wenn man die rausgemacht hat, konnte man nämlich nicht mehr auf die Kassette aufnehmen. Da musste man immer Papier reinstecken. Dann konnte man wieder aufnehmen.
1: Ja, das sind so die
0: Ah,
1: Tricks.
0: schön. Also vielen Dank für die kleinen CDs und Kassette vor allen Dingen. Na? Und ja, ich würde sagen, wir machen noch einen Titel, aber du hast noch uns versprochen, einen machst du noch live.
1: Einen mache ich auch noch live, genau. Und bei den anderen schauen wir mal, wie viel wir davon dann noch schaffen zu
0: Ja.
1: hören. Das nächste wäre Back to Life. Das ist die erste Single, die ich von der aktuellen CD oder dem aktuellen Album rausgebracht habe. Es gibt auf diesen ganzen verrückten Streaming-Plattformen erstmal jetzt aktuell nur drei Lieder. Das andere gibt es immer nur auf CD.
0: Ah, sehr gut.
1: Back to Life heißt das.
0: Back to Life.
1: Und das gibt es auch auf YouTube als ordentliches Musikvideo.

0: Ja, das war Back to Life von Raphael. Jetzt haben wir den zweiten Song, den du uns live spielst hier im Studio.
1: Also klar, ich mache jetzt auch Musik mit Band und habe tolle Aufnahmen, aber ich schrammel immer noch ganz gerne mit meiner Gitarre alleine. Also es hat beides seinen Reiz. Das nächste Lied ist ein Lied, was ich für meine Frau geschrieben habe. Wir haben übrigens nächstes Jahr
0: Oh, ui.
1: Silberhochzeit. Ja, das heißt Pferdestillen, das wollte ich einfach mal spielen.
0: Sehr schön.

0: lehren.
1: Sehr gut.
0: Danke sehr.
2: Ja, ein ganz anderer Song wie eben, den du live gespielt hast, aber
0: ja,
2: er sagt sehr viel aus, muss ich sagen. Also,
0: das stimmt.
2: Jo. Schöner Hintergrund.
0: Schöner Hintergrund und der Hintergrund ist noch cooler. Das erste Lied habe ich zusammen mit meiner Frau eingespielt. Die hat früher Bass gespielt. Waren wir noch nicht zusammen, aber wir haben in der ersten Band zusammen gespielt.
2: Ja, okay. Also eine Bandliebe.
0: Ja, damals noch nicht ganz, aber hat sich dann später ergeben. Ja.
2: Ja. Du machst ja in vielerlei Hinsicht Musik. Du bist ja in Bands, du bist Solo, du spielst in Duos, im Chor.
0: Im Chor aktuell nicht mehr. Ich war ja auch an diesem Musikgymnasium Ruthenium in Gera,
2: ja,
0: und war auch ein, zwei Jahre im Chor. Lustige Geschichte, danach war stimmbefreit. Also für meine Rockband hat es damals gereicht, aber für den Chor nicht.
2: Ah, okay.
0: Und es war sogar ein Musiklehrer dann bei mir und hat gesagt, beim Konzert, oh, war gut, war super, alles. Ich war dann bei Chorfahrten eher so für die Stimmung dann zu
2: ständig, okay,
0: für die Unterhaltung. Ja, nee, Chor nicht mehr. Ist eigentlich jetzt alleine unterwegs zu sein mit eigener Musik, manchmal auch Coversachen. Also am Samstag spiele ich auf einer Hochzeit in Chemnitz, das mache ich auch. aber eigentlich immer nur Sachen, wo ich merke, da ist eine Resonanz da, da ist irgendwas Schönes.
2: Genau. Ihr habt ein buntes Programm, er spielt ja auch Coversongs, hast du gerade gesagt, ne?
0: Genau. Also, wo bei mir die Freundschaft aufhört, ist bei neuem Schlager. Alten Schlager spiele ich mal noch, wenn es was Gutes ist.
2: Okay.
0: Aber ansonsten mache ich da schon was. Und ich spiele letztendlich auf allem. Also ich habe schon auf Konfirmation gespielt, auf Beerdigungen direkt am Grab. Also wie gesagt, es gehört alles irgendwie zum Leben dazu.
2: Ja, ja, ja. Okay, also so vielschichtig wie dein Programm, dein musikalischer Werdegang ist, also so vielschichtig bist du auch dann, wenn du, ich sag mal, gebucht werden solltest.
0: Ja, genau.
2: Wunderbar. Ja, dann haben wir noch einen Song?
3: Ja, also die Zeit ist zwar schon vorangeschritten, aber ich denke mal, wir haben noch Platz für ein schönes Lied. Raphael, ich bin ganz gespannt. Was hast du für eine Geschichte für uns?
0: Ja, Kleine Sehnsucht. Das ist zusammen mit der Luise, die auch Musiktherapie studiert. Das, was ich jetzt schon abgeschlossen habe. Und wir haben uns kennengelernt und sofort gemerkt, dass so, ja, die musikalische und persönliche Ebene passt. Und die singt letztendlich eigentlich fast die Hauptstimme bei dem Lied, okay, Kleine Sehnsucht.
2: Okay, dann schöne Grüße an Luisa und jetzt hören wir Kleine Sehnsucht.
3: Ja, und ich würde sagen, dann, die Zeit ist vorangeschritten, wir verabschieden uns schon tatsächlich von euch, liebe Hörerinnen und Hörer. Words and Chords war das heute.
2: Genau, mit Raphael Schwertfeger. Aus Gera, so schnell vergeht die Zeit, man merkt es gar nicht. Aber
3: dafür bin ich ja da.
2: Genau, dafür bist du ja da, du passt auf alles auf, du hast die Technik im Griff und das ist gut so, weil sonst wird man, glaube ich, noch in 2 Stunden hier sitzen.
0: Mhm. Ja, vielen Dank, dass ich da sein durfte. Ihr findet mich überall in diesem verrückten Internet, aber auch gerne im realen Leben irgendwo mal. Vielen Dank, dass ich da sein durfte.
2: Ja, sehr gerne.
3: Und jetzt hören wir die Kleine Sehnsucht.

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1: Und damit herzlich willkommen zu einer neuen Ausgabe von Handmade, das Musikmagazin. Mein Name ist Thomas und ich führe euch heute durch die Sendung. Wobei, durch die Sendung führe ich euch heute nicht wirklich, denn heute wird weniger geredet, sondern mehr gehört. Ich stelle euch heute ein Kollektiv vor, ein DJ-Kollektiv aus Erfurt, welches jetzt schon seit mehreren Jahren oder nicht sogar schon seit Jahrzehnten die elektronische Szene in Thüringen aufmischt. Was meine ich mit elektronischer Szene? Ganz genau genommen die Drum, Bass und Jungle-Szene in Thüringen. Es geht um das Kollektiv BGME, Bass Grand Pass with Music Experience. In den vergangenen Jahren hat sich BGME mit zahlreichen Mixes und Radioshows einen Namen gemacht und ist regelmäßig auf Veranstaltungen in Thüringen und auch außerhalb zu hören und zu sehen. Dabei bringt jedes Mitglied seinen eigenen musikalischen Hintergrund mit ein und genau diese unterschiedlichen Einflüsse machen den besonderen Reiz des Kollektivs aus. Verschiedene Stile treffen aufeinander und verschmelzen zu einem gemeinsamen Sound, der immer wieder neue Facetten zeigt. Für BGME steht nicht der schnelle Effekt im Vordergrund, sondern eine sorgfältige Musikauswahl, fließende Übergänge und das Gespür für den richtigen Moment. Es geht darum, Menschen über Musik zusammenzubringen und sie auf eine gemeinsame Reise mitzunehmen. Ganz gleich, ob im Club, beim Festival oder ganz einfach beim Hören für euch zu Hause. Deswegen freut euch jetzt auf eine ganze Stunde von BGME, Best Grand Pass with Music Experience. Und ab dafür.

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Hier spielt die Musik. Während ein paar Kilometer weiter auf einem von hohen Mauern umgebenen Gelände, so groß wie eine kleine

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0: Beherzt und nicht neutral bei Radio Lotte jeden ersten Samstag im Monat, außer es fällt mal aus und heute sind wir 4 Minuten zu spät drauf. So passiert das manchmal. Ich bin nicht alleine im Studio. Ich habe Alfred Bax bei mir. Danke, dass du da bist und das meiste mit vorbereitet hast. Und dann habe ich noch Harry Stein und Christine Schild bei mir. Da werden wir aber später ins Gespräch kommen und wir schauen erstmal, worum es denn heute überhaupt geht. Es geht um die Radtour Wieder das Vergessen. Die findet natürlich wie jedes Jahr wieder statt. Und da geht es dieses Mal ein bisschen ins Thema Zwangsarbeit rein. Da sprechen wir, wie gesagt, später drüber. Und gleich gibt es erstmal eine kleine Rückblick auf das, was in der letzten Zeit passiert ist. Da geht es natürlich hauptsächlich um die Demo am 4. Juli gegen den Bundesparteitag der AfD in Erfurt. Und erstmal hören wir einen Song zum Thema und hören Mein Fahrrad von den Prinzen.
1: Neulich

ein Fahrrad von den Prinzen. Und wir schauen mal zurück auf den 4. Juli. Da waren wir viele und vielfältig. Ich habe so einen kleinen Text, den mir Patricia lieberweise gegeben hat. Ich war aber auch vor Ort. Da waren über 40.000 Menschen. Wir kamen zu Fuß, mit dem Bus, mit dem Zug, dem Rad oder dem Auto in die Stadt. Viele Menschen haben auch dort schon geschlafen, weil natürlich sehr viele Straßenblockaden stattfanden, aber die Züge auch teils sehr, sehr voll waren. Ich bin um 7 hingefahren, da war es noch sehr leer, muss ich sagen. Der Aktionstag rund um Zusammenstehen am 4. Juli in Erfurt wurde zu einem intensiven und stimmungsvollen Erlebnis. Gemeinsam mit Zehntausenden quer durch die Zivilgesellschaft haben wir vom BGR mit unserer aktiven Beteiligung deutlich gemacht, dass die demokratische Gesellschaft Flagge zeigt und es nicht unwidersprochen lässt, wenn genau vor 100 Jahren, also 100 Jahre danach, der Reichsparteitag der NSDAP in Weimar 1926 wieder hetzenden Hass gesät hat und Polarisierung der Gesellschaft vorangetrieben wurde. Das alle gegen den Faschismus war das immer wieder gehörte, tausendfach skandierte Bindeglied zwischen den beiden Auftaktkundgebungen am Erfurter Hauptbahnhof. Aber auch viele Gruppen sind einfach so durch die Stadt zur Messe gelaufen, was sich auch als sehr einfach herausstellte am Anfang. Aber dann gab es immer wieder Sperrungen von der Polizei. Es gab auch viele Fälle von Polizeigewalt, die stattfanden und die dann auch später noch sehr auf den sozialen Medien viral gegangen sind. Dennoch wurde immer wieder gesagt, dass alles friedlich ablief. Es gab viele Blockaden, wie gesagt, aber auch Ruheplätze und Infostände. Dann wurde auch sehr oft zusammen gesungen. Es gab Bühnenprogramm ganz viel, auch von zum Beispiel Donata oder wer war noch da? Weiß ich gar nicht mehr. Es waren viele Menschen da. Es war Bushida da. Ganz viel verschiedene Musik. Und dann gab es aber auch RednerInnen wie Matthias Quent, Jens Christian Wagner, Jasmin Fahimi, Christoph Bautz und auch Luisa Neubauer. Auch von PolitikerInnen waren sehr, sehr viele da, auch aus Deutschland. Zum Beispiel habe ich Ricarda Lang gesehen. Und dadurch war Erfurt an dem Tag praktisch die antifaschistische Hauptstadt mit der ganzen Menge an Menschen. Es gab aber auch Vorfälle beim RIAS Thüringen-Stand. Da wurden mehrere Vorfälle dokumentiert, die antisemitisch eingeordnet wurden oder eben israelfeindlich. Und ja, und das BGR war zusammen mit dem Bündnis Zusammenstehen da. Ja. Das war ein kleiner Rückblick. Ich muss auch sagen, es hat irgendwie was von einem Festival gehabt, ein bisschen, wenn man dann nicht die Wasserwerfer der Polizei angeschaut hat und sich da ein bisschen bedrohlich angesprochen gefühlt hat. Es gab auch viele Streamer, die da waren, rechte Streamer und linkere YouTuber, InfluencerInnen. Und da war zum Beispiel Markanta, aber auch Weichreite, dem viele Menschen hinterhergelaufen sind, um praktisch die Demonstrierenden von ihm zu verbergen, was natürlich nicht sehr gut geklappt hat und sehr viel Aufmerksamkeit auf ihn gezogen hat, auch von der Polizei, die ihn dann natürlich geschützt hat. Und das war ein kleiner Rückblick. Wir machen nochmal weiter mit Musik und zwar Fahrradfahren von Achim Reiche und dann kommen wir auch zum eigentlichen Thema dieser Sendung heute.

0: Achim Reichel mit Fahrradfahren. Lieber Alfred, warum hast du denn dieses Lied ausgesucht?
1: Ja, das hat man doch schon gehört. Das macht Laune. Da merkt man, was die Fahrradfahren mit Menschen macht, dass da die ganz locker drauf sind und Lust haben, raus in die Natur zu gehen, aber auch die Welt sich um sich herum anzugucken. Und das wollen wir ja auch zur Radtour wieder, das Vergessen, genauso machen.
0: Zum wievielten Mal findet die denn jetzt eigentlich schon statt?
1: Ja, ich sag jetzt mal irgendeine Zahl, das weiß eh keiner genau. Also ich würde mal sagen, so zum 18. Mal. Und ich habe die auch nicht erfunden. Also Familie Bock, ich glaube, das war sogar Gisela. Und als ich auch so vor 15 Jahren oder so mich angefangen habe, beim BGR zu engagieren und gehört habe, das findet statt. Damals ging es traditionell im Radweg Kranichfeld, war ich sofort dabei und fand das irgendwie klasse, diese Kombination. Und ja, auch diese Kooperationspartner, die man mit einbeziehen kann, irgendwie super.
0: Letztes Jahr ging es ja auch nach Kranichfeld zur Niederburg. Ja, nicht zum Oberschloss, zu Niederburg.
1: Nee, zum Oberschloss.
0: Doch, zum Oberschloss, Mist.
1: Genau, zum Oberschloss, weil dort letztes Jahr im Frühjahr eine Ausstellung eröffnet worden ist zur Geschichte des Schlosses, gemeinsam mit dem Förderverein vom Oberschloss und das mit dem, wie heißt das, Stiftung Thüringer Schlösser, Burgen und Schlössergärten. Ja, Entschuldigung an alle, die sich jetzt beleidigt fühlen. Und die haben das gemeinsam auf die Beine gestellt. Das fand ich super. Und es ging eben auch um die ja kurz, aber heftige Geschichte, die es im Kontext Zwangsarbeit mit dem Oberschloss zu tun hatte, weil nach einem Brand ist dort diese Ruine dann mit Zwangsarbeitern wieder aufgebaut worden. Wahnsinnsgeschichte, unbedingt mal hinfahren, sich das anschauen, auch zu den anderen Veranstaltungen, lohnt sich unbedingt. Auch wenn die Anreise, die letzten 1,5 Kilometer, wie wir gemerkt haben, sehr anstrengend sind, weil es da ziemlich berghoch ging. Ja, aber man kriegt oben auch was Kühles zu trinken und wie gesagt, eine tolle Ausstellung und einen tollen Ausblick sowieso.
0: Auch zu Fuß erreichbar oder mit dem Zug
1: ja,
0: zur Not?
1: Ja, zu Fuß kann man alles erreichen. Es kommt nur auf die Zeit an. Aber ja, also mit dem Zug ist er optimal und dann läuft man halt noch hoch. Man muss sich einfach die Zeit nehmen.
0: Und ich finde es vor allem so spannend, weil viele Menschen, glaube ich, bei Burgen und Schlössern dann eher so an die Zeit, wo die entstanden sind, denken, aber nie daran, dass die ja immer instand gehalten werden müssen und wer da mit dran gearbeitet hat, ob sie es wollten oder nicht. Und das ist gerade deswegen, finde ich, ein sehr spannendes Thema. Wie war denn da die Resonanz letztes Jahr?
1: Die Resonanz war, ja, ich sag mal, durchschnittlich bis gut. Also wir haben so immer zwischen 15 und 20 Menschen, die mit uns fahren. Ist manchmal auch überraschend, weil wir bekommen unheimlich guten Zuspruch auch von Menschen, die in Thüringen, noch nicht mal nur in Weimar, beim ADFC organisiert sind, weil wir mit denen gemeinsam die Werbung machen. Und die gucken sich halt eben auch an, was gibt's dort für Touren, wo geht's nicht nur ums Radfahren, sondern wo wird vielleicht auch Kultur oder ein bisschen Bildung angeboten. Das ist ja bei uns der Fall. Und das kann manchmal sein, dass sich eine ganze Gruppe anschließt. Dann kann es mal 5 mehr sein. Wir waren, als wir in Ortrup fahren, waren wir, glaube ich, 40 oder sowas in Spitzenzeiten. Also es ist immer unterschiedlich. Und toll war vor allen Dingen auch, wie wir mit der Stiftung, mit den Verantwortlichen vor Ort ins Gespräch gekommen sind und was wir da für ein Feedback bekommen haben. Und ja, auch, dass man gesehen hat, wie die sich die Mühe gegeben haben, wirklich auch diese Regionalgeschichte, gerade zu dieser schwierigen Zeit, schwierig in dem Kontext, wie redet man heute darüber, ortsgeschichtlich, wie die das mit in die Ausstellung einbezogen haben. Ganz phänomenal.
0: Wie sieht das in diesem Jahr aus? Wer ist da alles mit beteiligt?
1: Dieses Jahr werden wir auch aufgrund der ja, Erfahrung bzw. des neuen Wissens, was wir im Orga-Team zum Thema Zwangsarbeit rund um Weimar erlangt haben, auch wieder das Thema in den Mittelpunkt stehen. Es geht nicht nur um Thema Zwangsarbeit und Kooperationspartner sind wieder der ADFC natürlich und die Gedenkstätte ist mit dabei und auch wieder das Museum Zwangsarbeit, auch als ganz wichtiger Informationsgeber. Die werden auch vor Ort dann mit Daniel Logemann vertreten sein, der dann auch was zu einzelnen Stationen sagen wird. Und dem, jetzt muss ich nochmal gucken, dass ich es nicht falsch sage, dem Volksbund Deutsche Kriegsgräberfürsorge, genau so nennt sich das richtig kurz VDK, die werden uns auch was erzählen. Da werden wir eine Station am historischen Friedhof machen und dort auch einige Gräbergedenkmale uns anschauen und auch im Kontext der Geschichte dann auch andere Orte besuchen, die wiederum was mit den Gräbern zu tun haben.
0: Du hast uns ja einige Beiträge mitgebracht und wollen wir da den zum ADFC hören erstmal oder wie?
1: Ja, genau, ja. Zum ADFC allgemein mit so ein paar Hinweisen für die Menschen, die jetzt sagen, oh, Fahrrad, ich weiß nicht, ob ich das schaffe und mein Fahrrad hat gar keinen E-Motor, darf ich da auch mitfahren oder ich bin ein, wie heißen die Dinger?
0: Lastenbike,
1: oh Gott, Lastenbike-Fahrrad, schaffe ich das, da mitzukommen? Das sind die Fragen, die dort beantwortet werden. Dann gerne das Interview als erstes.
0: Dann machen wir erstmal eine kurze musikalische Pause und hören danach das Interview. Wir hören ein Fahrrad von Lea Czerny, den habe ich gerade eben entdeckt.
1: Super, bin überrascht.

0: Herr Priesnitz.
1: Willkommen zurück. Wir haben eine Sendung des Bündnis gegen Rechtsextremismus Weimar, BGR Weimar. Und diese Sendung berichtet heute über die Radtour wieder das Vergessen, die wir jedes Jahr um den Weltfriedenstag Ende August, Anfang September herum machen. Dieses Jahr am 5. September 2026. Und das Oberthema der Radtour ist Zwangsarbeit. Und wir haben als Route uns dieses Jahr eine nicht vom fahrerischen Können und von der Kondition so anstrengende Route ausgewählt. Es geht rund um Weimar. Und wie schon viele Jahre zuvor werden wir auch dieses Jahr wieder begleitet und geführt vom ADFC. Dietmar und Beate Scheucht machen das schon seit vielen Jahren für uns. Und ich befinde mich hier gerade mit Dietmar Scheucht auf der Vorbereitungstour, wo wir nochmal alle Wege abklappern, schauen, wer uns welche Baustellen in den Weg gestellt hat. Und Dietmar, die Tour dieses Jahr wird Tour dieses

0: eine Stelle, wo Menschen ohne Motor schieben müssen und andere es versuchen können. Ansonsten, das ist aber ein kurzer Anstieg. Wir haben das ja schon öfter gemacht. Wir lassen niemanden zurück. Es sind alle willkommen. Eine bestimmte Grundkondition ist nicht nötig. Wir warten dann einfach aufeinander. Ja, wir sollten uns an die Straßenverkehrsregeln halten. Immer schön zusammenbleiben. Wir können dann, wenn wir als Pulk zum Beispiel über eine Ampelkreuzung fahren, dann durchaus auch die Letzten noch bei Rot rüber. Das ist laut Straßenverkehrsordnung erlaubt. Ansonsten müssen wir halt gucken, dass wir auf den Wegen, wir fahren also Radwege, wir fahren Straßen, wir fahren auch ein bisschen wenig befestigte Wege, aber immer noch gut fahrbar. Wir sollten dann darauf achten, dass wir auf entgegenkommende Radfahrer achten und dass wir, wenn wir anhalten wollen, möglichst vom Weg runtergehen und nicht plötzlich auf dem Weg anhalten. Ja, ansonsten, ich denke, es wird vielen Spaß machen.
1: Wir haben jetzt auch viele Menschen im Stadtgebiet, die mit Lastenfahrrad fahren. Was würdest du jetzt nach dem frischen Eindruck, haben jetzt ungefähr 80% der Strecke jetzt abgefahren. Was würdest du einschätzen? Lastenrad geht auch mit zwei Rädern parallel vorn. Ich weiß nicht, wie die Dinger heißen.
0: Ja, das ist absolut möglich.
1: Also das geht auch und insofern herzlich willkommen. Und was ganz wichtig ist, was Dietmar jedes Jahr sagt, was ich letztes Jahr auch tatsächlich falsch gemacht habe, wo es mir anschließend nicht so gut ging, was ist noch ganz wichtig für Fahrradfahrende?
0: Wasser mitnehmen.
1: Genau, genug Wasser mitnehmen und das nicht wieder mit nach Hause bringen, sondern auch trinken. Ansonsten werden wir unterwegs vielleicht noch mal eine Gelegenheit haben, was zu besorgen. Aber da werde ich dieses Jahr nicht so eine große Tour machen. Bitte für ausreichend Verpflegung sorgen. Wir werden an den Stationen auch nicht so hetzen, dass wir dort keine Zeit haben, noch mal was zu trinken oder was zu essen. Vielen Dank, lieber Dietmar. Grüße an Beate und bis zum 5. September.
0: Ja, ich freue mich. Bis zum

0: Willkommen zurück zur Sendung des Bündnis gegen Rechtsextremismus hier auf Radio Lotte Weimar auf der 106,6. Wir haben heute das Thema der Radtour wieder das Vergessen, die wir schon viele Jahre, ich glaube, das sind mittlerweile auch schon fast 15 Jahre, jedes Jahr zum Weltfriedenstag veranstalten. Dieses Jahr am Samstag, dem 5. September 2026. Und unsere erste Station nach dem Start wird Niedergrunstedt sein. Und das Interview hier ist aufgezeichnet ungefähr 6 Wochen vor der Radtour in Niedergrunstedt an einem Apfelbaum. Und warum wir hier an einem Apfelbaum stehen, das werden wir gleich noch erfahren. Wir werden am 5. September hier in Niedergrunstedt empfangen von Kai Sauer. Kai Sauer ist Lehrer für Geschichte und hat hier im Ort unter anderem die Funktion eines aktiven Mitglieds des Kirchengemeinderates und organisiert jedes Jahr mit dem Bündnis gegen Rechtsextremismus zusammen und einigen anderen auch eine Veranstaltung, die wiederum was mit dem Apfelbaum zu tun hat. Lieber Kai Sauer, warum steht der Apfelbaum hier und was ist Hintergrund dieser jährlichen Veranstaltung zur Sommersonnenwende hier in Niedergrunstedt?
1: Ja, herzlich willkommen erstmal in Niedergrunstedt. Also der Apfelbaum ist noch ein Apfelbäumchen, deshalb können wir auch nicht so richtig im Schatten davon stehen. Er steht hier auf Anregung von Johannes Bock und ist gestiftet von Weimarer, Fuldaer Bürgern und gepflegt noch von einigen auch aus der Stadt, die damit beigetragen haben, bis er groß genug war. Hintergrund ist, dass es auch in Thüringen Bücherverbrennungen gab. Man kennt die vom 10. Mai 1933. Und die erste Thüringer Bücherverbrennung war tatsächlich in Niedergrunstedt. Der Deutsche Nationale Handlungsgehilfenverband hat hier offenbar regelmäßig zur Sommersonnenwende sich getroffen. Es gab 2 Kneipen, das mag eine Rolle gespielt haben. Und am 21. Juni 1933 steht in der Zeitung, dass man sich auf der Höhe bei Niedergrunstedt getroffen habe und unliebsame Literatur mit entsprechenden Sprüchen verbrannt habe. Und in Erinnerung daran haben wir diesen Baum gepflanzt. Und das ist auch eine besondere Sorte, die Johannes Bock da organisiert hat. Das ist der Corbinians-Apfel KZ3. Der soll also von dem katholischen geistlichen Corbinian tatsächlich im KZ Dachau gezüchtet worden sein.
0: Und das war also schon mal eine sehr eindrückliche Darstellung von dem, was hier in Niedergrunstedt auch in 1933 passiert ist. Ich habe sogar in der Recherche gefunden, dass es sich tatsächlich auch um die erste Bücherverbrennung in Thüringen gehandelt hat. Kann das sein, obwohl das ja erst so spät im Jahr 33 war?
1: Ja, das ist möglich, weil also normalerweise hätte man gedacht Jena, denn am 10. Mai, das waren ja vor allen Dingen Studenten, organisierte Studenten, aber in Jena blieb es still. Und insofern ist das gut möglich. Das kann man auf der Seite verbrannteorte.de jeweils nochmal nachverfolgen. Da findet man auch zu den einzelnen Orten nochmal Informationen.
0: Und zum Jahrestag sozusagen dieses Termins zur Sommersonnenwende finden ja schon seit einigen Jahren regelmäßig Lesungen statt aus diesen verbrannten Büchern. Wer hat dort den Anstoß gegeben und wer macht dort mit?
1: Auch da wieder Initiator war Johannes Bock, der da ja viele Verdienste hat. Und ich weiß auch gar nicht, seit wann das jetzt schon läuft, auch schon geraume Zeit. Es sind ganz verschiedene Persönlichkeiten, die teilnehmen. Die Literarische Vereinigung Thüringen ist aktiv, der Kirchgemeindeverband Buchfahrt-Legefeld natürlich, zu dem wir gehören. Das Bürgerbündnis gegen Rechtsextremismus natürlich und auch noch andere Akteure, die das unterstützen. Gelesen wird eben aus Büchern, die damals verbrannt wurden, beziehungsweise genauer gesagt zunehmend aus Büchern, die es damals schon gab, die schon gedruckt waren, also originale antiquarische Bücher, aber deren Genossen aus der gleichen Auflage dann halt damals verbrannt wurden.
0: Gut, das ist also letztendlich auch schon gleich die Einladung für 2027. Auf alle Fälle in der Zeitung schauen. Um die Sonnenwendfeier herum, Sonnenwendtag, 20. 21. Juni wird es wieder eine Veranstaltung in Niedergrunstedt geben. Und das Thema unserer diesjährigen Radtour, das zentrale Thema ist ja Zwangsarbeit. Und da wird Kai Sauer auch noch etwas zu sagen, aber heute noch nicht so viel, weil wir wollen ja noch nicht alles verraten für die Radtour.
1: Also es gibt im Dorf hier noch Haus mit 2 Gedenktafeln dran und da haben wir eine sehr spannende Geschichte zu wiederentdeckt, zu einem Buchenwald-Häftling, der geflohen ist, der sich hier versteckt gehalten hat und das können wir vielleicht dann nochmal später thematisieren.
0: Genau. Genau, also das wird auch nochmal ein spannendes Thema sein, was wir hier am 5. September zur Rater wieder das Vergessen in Niedergrunstedt kurz streifen werden. Vielen Dank für deine Zeit für heute und auch schon im Vorfeld für deine Bereitschaft, uns hier in Niedergrunstedt zu empfangen. Und ja, bis bald.
1: Dann hoffen wir auf gutes Wetter am 5. September.
0: Ja, nicht so warm.
1: Ja.

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0: Max Rabe mit Fahrradfahren, davor hatten wir vor dem Interview Jan Böhmermann mit der Frage, warum hört der Radweg hier plötzlich auf, gehört. Hatte ich auch mal live gesehen, kann ich empfehlen, wenn man vor allem kostenlos reinkommt. Ja, wir haben jetzt gar nicht mal so viel Zeit mehr, aber wir müssen uns natürlich auch noch inhaltlichen Fragen generell zum Thema Zwangsarbeit auf der Strecke stellen und haben Harry Stein bei uns, Historiker und auch lange an der Gedenkstätte Buchenwald tätig. Danke, dass du hier bist.
1: Ja, gern.
0: Und ich habe mir als erstes gedacht, gleich mal eine größere Frage. Ich finde, in Weimar und um Weimar rum gibt es viele Gedenksteine, es gibt viele Orte, an denen erinnert wird, aber ich finde, je weiter man dann wieder rausgeht, Richtung Bad Berka zum Beispiel, desto weniger wird das und desto weniger scheint das diese Erinnerungskultur Teil vom Stadtbild zu sein. Was sagst du dazu?
1: Ich denke, es gibt mit den Todesmarsch-Stelen im Landkreis eine Struktur, die aus den 80er Jahren stammt, wo an vielen Stellen auch im ländlichen Bereich daran erinnert wird, dass hier letzte Märsche von Häftlingen aus Außenlagern zum Stammlager Buchenwald oder eben vom Stammlager Buchenwald dann in Richtung Süden abgegangen sind. Es gibt bis in den Landkreis hinein die Baumpflanzungen, 1000 Buchen für Buchenwald, die wirklich, ob man in der Flur von Dehnstedt ist oder Kromsdorf, überall findet man faktisch Spuren, oder Großschwabhausen, findet man Spuren im Grunde, die Denkmale eigener Art sind. Also es ist nicht zu wenig, wenn man schaut auf den Friedhöfen auch der umliegenden Dörfer, sind Gedenksteine aus den 1950er, 40er schon, End-40er Jahren, 50er Jahren, 60er Jahren. Es gibt diese Struktur, die in der frühen DDR entstanden ist, die sogenannten ODF-Denkmale, Opfer des Faschismus, die meistens sehr allgemeine Inschriften haben. Manche sind auch umgewidmet worden oder umgeschrieben worden in den letzten 30 Jahren, aber sie sind vorhanden. Also es ist nicht wenig, was wir dort vorfinden. Das Wissen darum ist einfach ein bisschen zurückgegangen, will ich mal sagen.
0: Und die Veranstaltungen vor Ort praktisch, die noch zu solchen Themen stattfinden, außer die jetzt, die aus Weimar praktisch organisiert werden, wie viel gibt es davon überhaupt?
1: Es ist, wie gesagt, abhängig dann von den örtlichen Initiatoren, die es gibt oder auch nicht gibt. Vieles hängt an Personen. Also es gibt Orte, die sehr aktiv sind, die jedes Jahr an einer Stelle gedenken. Es gibt ja auch einschlägige Gedenktage, wo man das tun kann. Und es gibt Orte, wo das entweder mit dem allgemeinen Kriegsgedenken vermischt wird und dann eben keinen speziellen Platz mehr hat. Das hängt überwiegend von Akteuren ab und nicht mehr von einer großen ordnenden und organisierenden Hand.
0: Gibt es da vielleicht auch Bedenken, die man dann bekommen kann, was die politische Entwicklung angeht, dass dann das an diesen Orten weniger werden könnte?
1: Ja, wir sehen natürlich, dass die Gedenkkultur im Kleinen, die Kultur sozusagen des konkreten Wissens und des konkreten Erinnerns, immer abhängig ist von der jeweiligen politischen Situation. Das heißt, wenn sich die Auseinandersetzungen zuspitzen, die Krise in der Gesellschaft sich zuspitzt, kann es manchmal auch sein, dass Gedenkorte in den Fokus geraten und sogar zum Streitpunkt werden. Oder eben dann, wie gesagt, je nachdem, wie die Akteure drauf sind, entweder verlassen werden, das gibt es auch. Also wir kennen auch in den ländlichen Bereichen nicht nur, aber auch in den städtischen Bereichen auch verlassene Gedenkorte. Oder eben eine besonders neue Bedeutung kriegen, auch das gibt's. Also das Problem ist, dass die öffentliche Wahrnehmung vor allem der Aktivitäten nicht immer so ist, dass man unbedingt eine Resonanz darauf kriegt. Meistens sind es kleine Gruppen von Menschen, die sich da treffen. Ich denke nur hier an unser Denkmal hier, beziehungsweise an unsere Gedenkplatte, die das Bürgerbündnis organisiert hat am Landgericht. Das Landgericht war eine der großen Fallbeilhinrichtungsstätten im Dritten Reich. Die ganze Region Also Gefängnisse aus der ganzen Region brachten ihre Verurteilten hierher und die wurden also enthauptet. Dort hängt also eine Tafel und am 5. Januar 1945 wurde dort eine Gruppe von Widerstandskämpfern enthauptet aus dem Sula-Raum. Es war die größte Hinrichtung dieser Art überhaupt. Und die Frage ist also, am 5. Januar, ich bin dort zum Beispiel immer mal gucken, also eigentlich jedes Jahr gucken. Und manchmal stehen dort ein paar Leute da und manchmal auch diesem Jahr zum Beispiel gar keiner. Mein Töpfchen steht dann trotzdem dort. Also das heißt, es ist immer abhängig, ob die Akteure, die sich darum kümmern, wirklich das im Fokus haben oder durch viele andere Dinge, die sie natürlich machen, ja, den Gedenktag dann vielleicht auch mal vergessen.
0: Und welche Rolle spielt dann sowas wie die Radtour, wieder das Vergessen dabei, ja, das Gedenken aufrechtzuerhalten und sich mehr auf diese Orte zu fokussieren?
1: Naja, diese Radtour ist ein kleiner Event, der wird auch gesehen und es wird ja auch darüber berichtet jedes Jahr. Und die kleine Kolonne, manchmal auch große Kolonne, wir hatten ja auch schon große Kolonnen im Raum Ortrof zum Beispiel mit vielen, vielen Leuten, die wird ja gesehen und das ist ein Ereignis und das kann zumindest so wahrgenommen werden, dass, ach, da ist ja was und da finden sich Leute zusammen und die erzählen eine Geschichte, die ich ja noch nicht kannte und vielleicht schließe ich mich das nächste Jahr an. Also das ist eigentlich etwas, was man in Permanenz jedes Jahr wieder machen kann, ohne darauf zu schielen, ob man jetzt die große Resonanz bekommt oder ob da 15 oder 20 dabei sind. Wäre schön, wenn es mehr als 15 sind, wegen der öffentlichen Wahrnehmung und Absicherung der Veranstaltung. Aber es ist natürlich nicht so wichtig. Wichtig ist, dass jemand das macht und dass das von anderen wahrgenommen und gesehen wird. Und das geht durchaus in Ordnung, was man dann. Die Erfahrung mit dieser Radtour ist eigentlich eine gute Erfahrung. Und man kann auch im Internet heute noch Berichte über frühere Radtouren finden. Also das heißt, es geht auch nicht verloren, dieses Engagement. Und die Orte wiederum, die dort befahren werden, sind erstens mal schon als Ort. Meistens ist ja auch jemand vor Ort, der aber etwas erzählt. Also sind als Ort im Grunde mal erwähnt und gefordert. Und gleichzeitig ist eben die nähere Umgebung davon informiert.
0: Ich würde sagen, wir machen noch mal eine kleine Musikpause und hören Fahrrad von Juli.

0: Das war Juli mit Fahrrad und wir kommen zurück zum Thema. Und zwar haben wir gerade schon darüber gesprochen, wo die Tour überhaupt lang geht, wo sie anfängt. Und das große Thema, alles ist ja irgendwie in der Stadt passiert früher. Und die Leute haben es ja eigentlich auch mitbekommen. Was sind da so Orte, die auch angefahren werden, die da ein großes Thema spielen?
1: Ja. Alfred.
2: Ist das Mikrofon offen? Okay.
0: Ja, es ist offen.
2: Es ist schon dunkel im Studio.
0: Wir wissen
2: gar nicht, wen Juli jetzt angeguckt hat.
0: Ich habe mich beide angeguckt.
2: Aha, also wir starten, auch schon wieder traditionell, Mensch, sind wir traditionell, am Mon Ami um 9.30 Uhr, wie gesagt, am Samstag, 5. September. Und unsere erste Station ist dann Niedergrunstedt. Da hatte der Kai Sauer ja eben dieses Interview über die Sachen mit der Bücherverbrennung. Und fahren von dort weiter auf den Friedhof, schauen uns dort die Denkmäler an, unter anderem auch der Bombenopfer, aber auch von den Hinrichtungen, die im Webicht stattgefunden haben im April 1945. Dann machen wir einen Abstecher für eine Sache, die für mich neu war, dass es auch in Oberweimar ein Lager gab auf dem ehemaligen Sportplatz. Da sagt dann Harry gleich noch was dazu. Wir fahren dann von Oberweimar weiter, das wird dann radtourtechnisch die Herausforderung, aber dann schieben wir auch da am Horn hoch und werden dann zu dem Denkmal der Erschießung im Webicht uns mit dem Thema auseinandersetzen. Danach gibt's so eine kleine Möglichkeit, in Tiefort nochmal eine Tasse Kaffee zu trinken, ein bisschen aufzutanken und wir fahren von dort dann weiter in die Kromsdorfer Straße, hier nach Weimar wieder. Da hat das BGR ja letztes Jahr diese Infotafel an dem ehemaligen Rüstungswerken aufgestellt, wo sehr viele Häftlinge bei diesem Bombardement am 9. Februar 1945 umgekommen sind und enden dann am Museum Zwangsarbeit. Das wäre nach meinem Plan, der schon viele Pausen beinhaltet, ungefähr so um 2:30 am Samstag der Fall. Und danach kann man sogar, wenn man Interesse hat, das Thema noch vertiefen und kann sich noch im Museum die Ausstellung anschauen.
0: Und zum Thema des EOW-Geländes hatten wir gerade gesagt.
3: Ne? Ja. Ja, das für Weimarer sogenannte EOW-Gelände hieß ja früher Fabrik Karl. Das war eine Leuchtenfabrik, die schon lange bestand, also ein traditioneller alter Weimarer Betrieb, der während des Krieges dann ab Herbst 1940 französische Kriegsgefangene mit zur Zwangsarbeit mit beschäftigte, die zeitweise erstmal in Weimar und später dann auf dem Gelände in einer Baracke wohnten. Die Firma arbeitete bis zum Kriegsende weiter mit Kriegsgefangenen, das Kriegsgefangenenlager und das Zwangsarbeiterlager, denn die kamen dann im Laufe des Krieges dazu. Wuchs aus, wurde größer, stellte sich mit mehreren Baracken auf einer Wiese auf. Und es gab natürlich in diesem Kontext der mehrjährigen Zwangsarbeit auch Vorfälle, die in Weimar unbedingt erinnert werden müssen. Wir sind im Grunde in der guten Situation, dass die Forschungen von Marc Bartuschka, die im Auftrag der Stadt durchgeführt worden und die Stadt hat auch seine Forschung veröffentlicht, dass wir dadurch eben auch über diese Geschichten, die dort im EOW-Gelände, was ja weitgehend abgerissen worden ist, stattgefunden haben. Nur ein Beispiel, also eine Geschichte, die in den Anfängen spielt, also im Herbst 1940 beginnen dort französische Kriegsgefangene mit der Zwangsarbeit und ja, und dann steht sofort die Frage, wie bezieht man die deutsche Bevölkerung in das System der Zwangsarbeit ein? Und es entsteht also quasi ein ganzer Katalog von Verboten, Annäherungsverbote, Ansprechverbote, Solidaritätsverbote gegen Franzosen, später noch viel härter gegen Polen und gegen Bürger der Sowjetunion, aber zunächst mal gegen Franzosen und die Behörden sind also sofort dabei, diese Annäherung, die ja geschehen, die arbeiten ja quasi in einer Fabrik, dann auch entsprechend zu bespitzeln, zu verfolgen. Und es trifft dann tatsächlich einige Monate später eine Gruppe von 5 Frauen, die dort in der Karl-Fabrik arbeiten und anfangs mit kleinen Hilfeleistungen und so weiter die französischen Kriegsgefangenen unterstützt haben. Später entstehen dann auch Liebesbeziehungen daraus, die wo überhaupt nichts Skandalöses dabei ist, aber die eben dann skandalisiert werden, vor Gericht kommen, die Frauen kriegen also mehrjährige Haftstrafen, Zuchthausstrafen. Und Regime antwortet also schon im Anfangsstadium der Zwangsarbeit. Während des Krieges wird das ja eine Massenerscheinung, die in jedem Haushalt fast Spuren hinterlässt, antwortet schon im Anfang mit ganz brutaler Gewalt, Verfolgung, Demütigung, auch öffentlicher zur Schaustellung an vielen Orten.
0: Genau, und das ist etwas, was dann eben in dieser Radtour vorkommt. Wir haben jetzt das Ende dieser Sendung leider erreicht und ich finde, wir hätten eigentlich noch 2 Stunden machen können. Christine kommt noch mal ans Mikrofon für uns und es gibt natürlich wichtige Informationen noch in den letzten 2 Minuten, die wir hier haben. Und zwar muss das BGR natürlich auch unterstützt werden und da gibt uns Christine noch mal einen einminütigen Einblick. Kein Stress.
4: Ja, hallo, schön, dass ihr zuhört, entweder live oder vielleicht später nachhört. Wie sicher viele, die meisten mitbekommen haben, dass fatalerweise dem BGR die finanzielle Unterstützung durch die Stadt gestrichen wurde am 18. März. Federführend, also Antragsteller waren CDU Weimarwerk. Sie haben mit dem OB gemeinsam und mit dem Rechtsableger FBW gemeinsam diesen Beschluss gefasst. Wir haben 2 Tage vorher erfahren davon, es wurde nichts kommuniziert. Kurzum, es war für uns ein riesengroßer Schlag, sage ich mal, ein ganz großer Vertrauensmissbrauch, der stattgefunden hat. Das hätte alles nicht sein müssen. Ich will aber jetzt gar nicht über die Vergangenheit reden. Wir haben uns viel damit beschäftigt, waren frustriert genug. Und wir haben flugs einen Freundes- und Förderkreis gegründet. Ich sage jetzt nur 3 Worte dazu und würde das ausführlich in der nächsten Sendung Anfang September vorstellen. Also, die Spenden sind in diesem Jahr schon gut gekommen. Danke an alle, die gespendet haben. Aber wir müssen natürlich auch schauen, wie geht es weiter. Von der Stadt ist nichts mehr zu erwarten, höchstwahrscheinlich. Das heißt, wie können wir Spendenbereitschaft verstetigen? Dazu ist der Freundes- und Förderkreis da. Also, wer im Monat ein kleines Geld übrig hat oder vielleicht am Jahresende und uns unterstützen möchte, schaut einfach mal auf unserer Homepage bgr-weimar. Dort ist gleich auf der Startseite das Faltblatt zu finden. Guckt drauf, schreibt uns, wir freuen uns. Danke, tschüss.
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0: Hallo, hallo, ihr hört, ich rede über mein Kaninchen und niemand kann mich aufhalten. Bei Radio OKJ oder bei Radio Lotte, entweder am 29. oder 31.07. oder in irgendeiner Wiederholung, das ist ja auch komplett egal. Heute haben wir natürlich wieder das gleiche Thema wie die letzten paar Wochen, Monate auch, denn die Sendereihe, und ich glaube, wir sind jetzt so ziemlich bei der Halbzeit zu Wir tanzen im Mikado-Wald. Das ist ein Festival, da geht es um die Subkultur in Weimar von 1979 bis 89 und es findet statt am 11. bis zum 13.09. im Gaswerk in Weimar. Da gibt es aber auch noch Auftaktveranstaltungen und um eine Person, die da involviert ist, geht es heute, dazu aber gleich mehr. Bei dem Festival sieht man natürlich nicht nur Bands auftreten, also Punkbands, die in der DDR aktiv waren und es heute auch noch sind, was ich sehr beeindruckend finde. Davon hatten wir auch schon viele Menschen in dieser Sendung. Und es gibt auch Filme zu sehen, eine Lesung, Fotoausstellung und eben wunderbare Live-Musik. Und nun kommen wir dazu, worum es heute geht. Eine der Auftaktveranstaltungen ist eben die Lesung zu Tanz den Kommunismus. Da geht es um Punkrock in der DDR. Und dieses Buch stammt von Henrik Gericke, der aus Berlin kommt und da auch wohnt. Und eben dann dieses Buch vorstellen wird, daraus lesen wird. Das findet am Donnerstag, dem 10. September um 19 Uhr in der ACC-Galerie in Weimar statt. Und moderiert wird das dann von Cornelia Erdmann, die man zumindest bei Radio Lotte auch kennt. Und mit Henrik Gericke habe ich gesprochen. Er hat einen großen, großen Teil dazu beigetragen, dass viel Musik, die sonst sehr untergegangen ist, aber auch viel Informationen, die er dann in Bücher und Filme gepackt hat, noch zu finden ist. Und er verlegt Musik, die er über Tapetopia vertreibt. Da kann man auch auf Bandcamp mal schauen, wenn man die Sachen nicht gleich irgendwie auf Platte kaufen möchte oder so. Und ist aber auch selber Künstler und ein sehr beeindruckender Mensch, der sehr, sehr viel macht. Und mit ihm habe ich gesprochen.
1: Du bist ja eigentlich schon immer irgendwie so in den Medien aktiv mit einer Ausbildung als Buchbinder und im Druck und Film und dann halt auch eben selber als Musiker. Wie hat sich das so ergeben?
2: Naja, gleich mal eine Korrektur zu Beginn, das ist immer toll. Als Musiker gar nicht. Also ich hatte ja mal halt da so eine, man könnte es Band nennen, aber es war, glaube ich, eher eine Idee von einer Band. 1982, 83, aber ich habe nie als Musiker gearbeitet. Ich habe aber 30 Jahre als DJ gearbeitet. Und insofern war ich DJ und immer eng mit Musik verbunden. Und daraus hat sich auch eigentlich alles andere ergeben. Also ich bin, wie man sagen würde, sehr, sehr musikaffin. Sicher auch durch meinen Vater, der ein großer Liebhaber der Klassik war. Und ich bin eben genau in die Stunde des Punkrock geboren. Ich war 13, 14, als das losging im Westen. Und als es dann in den Osten rüberschwappte, war ich genau am richtigen Alter. Da war ich so 14, 15, 16 und habe mich sozusagen der Bewegung angedient und angeschlossen. Und durch diese eine Historie ist dann im Grunde genommen entstanden, was folgte. Also es gab ja dann vor, ich glaube, wann war das? Das war so 2000, um 2000 rum, dieses Buch von dem Jürgen Teipel, Verschwende deine Jugend. Und da kam eben der Osten in der Schilderung der 80er Jahre Subkultur im Westen nicht mal als Fußnote vor. Und da habe ich mit meinem Freund Panko, der früher bei Planlos gesungen hatte, beschlossen, dass wir eben unsere eigene Geschichte erzählen. Und dann haben wir das gemacht, eine Ausstellung, einen Film, einem Buch, einem Katalog zur Ausstellung. Und daraus ist dann letztendlich auch die Idee geboren worden, dass ich so eine Vinyl-Serie ins Leben gerufen habe und da gar nicht so sehr Punkrock verlege, sondern wirklich eher so DDR-Postpunk und alles, was so damit fusioniert.
1: Und du hattest ja eben gesagt, dass das rübergeschwappt ist, der Punk. Woran machst du das fest? Wie ist das passiert?
2: Naja, das muss man, glaube ich, regional differenziert betrachten, weil als Ostberliner war ich natürlich privilegiert. Ich kann jetzt wirklich nicht für die Leute sprechen, die in Thüringen gelebt haben. Die sind eben mit Zündfunk groß geworden vom Bayern-Sender. Das gibt es ja bis heute. Das ist für die so der John Peel gewesen. Bei uns war es eben John Peel, Rias Treffpunkt, die ganzen Sender aus dem Westsektor. Ich wollte gerade sagen, aus dem Westsektor Ost-Berlins, aber man muss ja sagen, aus dem Westsektor Berlins. Und ich habe direkt an der Mauer gewohnt, mit Blick auf Kreuzberg, aber eben im Osten, auf der Fischerinsel, in so einem Neubau. Und habe da eben sozusagen den Westen abgehört. Klar, man ist eingestiegen, vielleicht mit Glamrock oder so, aber dann kam ich mit Punk. Und das ist ja immer interessant, dass sozusagen der Moment der Initiation, was Punk angeht, in Ost wie West sehr vergleichbar ist. Es werden immer die Unterschiede betont, aber es gibt sehr, sehr viele Gemeinsamkeiten. Und es ist ja ganz egal, ob man jetzt mit einem Punk aus Hamburg oder aus Alabama spricht, der Moment der Entfesselung ist eigentlich immer derselbe gewesen.
1: Wenn du jetzt auch zu dem Thema auf die Wiedervereinigung schaust, wie siehst du da praktisch diese Zusammenschmelzung vielleicht auch zwischen dem Westpunk und dem Ostpunk, oder war das immer noch irgendwie was Separates?
2: Ich glaube, Letzteres. Weil es war eben früher so und so ist es auch geblieben, dass der Osten sich immer für den Westen interessiert hat, aber selten. Ich will nicht sagen nie, aber doch selten umgekehrt. Ich habe gerade vorhin gesagt, Jürgen Teipel verschwendet deine Jugend. Wie gesagt, der Osten kam nicht mal dran Notiz vor. Und also nicht mal in der Erwähnung oder im Glossar oder irgendwo, gar nichts, null. Und das ist ziemlich bezeichnend. Das hat sich leicht gebessert, würde ich sagen. Einfach vielleicht auch durch die Arbeit, die Panko und ich dann losgetreten haben und die ich dann weitergemacht habe mit anderen Leuten wie Mike Reichenberg von El Attentat oder Alexander Pelemann von Iron Curtain Radio. Aber im Grunde genommen ist es so geblieben. Also die Szene im Westen hat sich bis heute hat die wenig Interesse an dem, was zeitgleich im Osten passierte. Und für andere Generationen kann ich nicht sprechen. Also ich bin da nicht wirklich involviert gewesen, was dann nach der Wende so mit Punk ablief. Das kann ich nicht sagen.
1: Und wenn du jetzt vielleicht auch auf eine Art von Pflicht, sich darüber zu informieren, also ich empfinde, dass ich theoretisch eine Art von Pflicht habe, mich darüber zu informieren, was es für Subkulturen in der DDR gab, weil das ist ja irgendwie auch die Leute, die den Weg geebnet haben, um das zu haben, was wir jetzt haben. Eine Szene, eine Gerber und ähnliches. Wie sehr siehst du da auch vielleicht so in dir das Bedürfnis, das so aufzuarbeiten, aber auch gleichzeitig irgendwie das Gefühl, dass die Leute sich dafür auch interessieren müssen?
2: Nun ja, also ich habe ja sozusagen als Zeitzeuge, so wird man ja heute genannt, letztendlich als Ex-Punk, viel auch mit jungen Leuten zu tun gehabt. Also ich habe an Gymnasien gesprochen, an Realschulen, auch an Universitäten, übrigens nicht nur in Deutschland. Habe das aber immer nicht als so einen Vortrag aufgezogen, jetzt erzählt der Alte mal vom Krieg, sondern bin immer in den Dialog gegangen, weil ich natürlich auch gesagt habe, wisst ihr, ihr habt von mir im Grunde genommen keine Ahnung, aber das kann ich genauso gut auch umgekehrt feststellen. Ich weiß von euch auch wenig, von euren Bedürfnissen. Und wenn man denen dann aber mal zuhört, rennt man wirklich offene Türen ein. Dann haben wir uns ausgetauscht über das Bedürfnis, heute noch vielleicht subkulturell unterwegs zu sein, in irgendeiner Weise von einer Norm abzuweichen und das artikuliert sich heute nur anders als damals, aber es ist vorhanden. Und ich würde jetzt, ich sag mal, Punkrock oder Subkultur, Gegenkultur im Osten nicht zur Pflicht, zum Pflichtstoff in der Schule machen. Aber ich habe jetzt zum Beispiel vor ein paar Monaten in Baden-Baden, da hatte ich ein Stipendium, da habe ich auch an einer Realschule vor zwei Klassen gesprochen und die wussten natürlich gar nichts. Die wussten nicht mal, was Punkrock ist. Nicht mal das wussten sie. Die sind so weit davon entfernt und die DDR ist für die wie Zweiter Weltkrieg. Also um dir mal eine Anekdote zu erzählen, am Ende stand dann so ein junger 16-jähriger Typ auf und fragte mich so, haben Sie schon mal jemanden umgebracht? Und da war ich erstmal total konsterniert und habe ihn dann gefragt, wie kommst du denn auf die Frage? Und dann hat es bei mir so gerattert und dachte ich, so wegen Krieg? Und ja, genau. Der dachte wirklich, das ist alles Zweiter Weltkrieg. Das halten die gar nicht mehr auseinander. Und ich habe dafür ein gewisses Verständnis für Leute, die um 2010 geboren sind oder von mir aus 2005. Da haben wir die erste Ausstellung gemacht 2005. Woher sollen sie das auch wissen? Und in der Schule werden die so bombardiert mit allem möglichen Kram. Und da findet das in einer Stunde mit viel Glück mal statt. Und woher sollen sie es haben, wenn die Eltern ihnen das nicht vermitteln und in Baden-Baden werden die das kaum tun, weil das ist wie Ausland, die DDR, das ist für die ein anderer Stern.
1: Siehst du da auch irgendwie eine Spaltung praktisch, die man eben mit der Vermittlung dieser Geschichte auch bekämpfen kann, was diesen abgeschotteten Blick, den einfach viele Menschen in Westdeutschland haben. Also ich bin lange in Hessen aufgewachsen und habe das da sehr viel mitbekommen, wie da gar kein Interesse da ist und eine Ignoranz praktisch auch, dass man vielleicht auch durch die Erzählung von Subkulturen die Leute praktisch auch wieder zueinander bringen könnte.
2: Naja, also meine Erwartungen sind ja sehr gering und das meine ich jetzt gar nicht, um hier so einen gepflegten Pessimismus zu verbreiten, weil zum einen interessiert in Ost wie in West die meisten Subkulturen nicht. Wir reden ja auch über eine absolute Minderheit, ja, das darf man nicht vergessen. Das waren wenige tausend Jugendliche unter 16,1 Millionen DDR-Insassen letztendlich. Und das hat auch im Osten nicht viel interessiert. Meine Erfahrung ist, bei Leuten, die dazu eine Berührung haben, die das als Thema eben durchaus wahrnehmen und spannend finden, dass die dann bass erstaunt sind, wenn sie hören, was Punk hat es im Osten gegeben oder von mir aus auch Dark Wave, Post-Punk, überhaupt eine Szene, ja, dass es das gab. Das ist für die immer noch verblüffend und für mich verblüffend daran ist, nach all dem, was wir auch geleistet haben, nach einer Kinodokumentation, die wirklich auch gut lief, ja, das darf man auch nicht so hochhängen, aber die lief ganz okay. Der Film lief auf Festivals. Es gibt inzwischen zig Bücher über Punkrock in der DDR. Die Autoren waren auch alle unterwegs und haben Lesereisen gemacht. Ich war mit meinem Buch Tanz den Kommunismus auch in, keine Ahnung, Bonn, Nürnberg, Hamburg. Und das ist auch auf Interesse gestoßen, aber man sieht ja auch bei wem. Und ich glaube nicht, dass wir da groß über das Thema eine Spaltung überwinden werden. Ich glaube, wenn überhaupt noch möglich, muss das auf einer anderen Ebene passieren, aber nicht auf dieser.
1: Was sind denn aber generelle Resonanzen, die du bekommen hast für auch den Film und das Buch?
2: Nun ja, das kann ich sagen, die waren immer gut bis überwältigend. Also der Film hat seine Webfehler, das ist ganz klar. Ich stehe dem nicht unkritisch gegenüber, aber es war ein wichtiger Film, weil es wirklich der erste 90-Minüter war, der sich mit dem Thema auseinandergesetzt hat. Und das Buch war sozusagen, die erste Auflage war durch Vorbestellungen ausverkauft. Und mich hat das insofern gewundert, weil ja schon eine Menge erschienen ist zum Thema, auch durch mich übrigens, aber auch eben durch andere. Und dachte, gut, das Interesse hat sich erschöpft. Aber es war eben gar nicht so. Man muss auch sehen, da wachsen ja Generationen nach. Also wenn ich vor 10 Jahren das klingt immer so altväterlich, aber vor jungen Leuten gesprochen habe, dann ist es ja auch schon, sind das ja auch schon nicht mehr dieselben Leute. Die sind heute alle 26, 30 rum und heute stehe ich wieder vor 16-Jährigen, ja, die überhaupt keine Berührung damit haben oder die gerne Punk sein würden, aber nicht wissen wie. Ich kann dir mal eine Geschichte erzählen, die ich 2007 erlebt habe in Hamburg. Da haben wir den Film vorgeführt und es gab eine sehr lebhafte Diskussion, war ausverkauft, da in der Schanze, in so einem Kino. Und ganz am Ende meldete sich so ein kleiner Punk mit Iro und der meinte so zu mir, ja, okay, ihr wart verfolgt in der DDR, habe ich verstanden und ihr hattet es nicht leicht, alles klar. Und dann sagte der diesen großartigen Satz, aber ihr habt euch gespürt. Und dann fragte der, was kann ich heute tun, um mich zu spüren? Ja, und ich war so verblüfft von dieser rührenden Offenheit. Und habe dann aber vielleicht auch, ja, nicht sehr einfühlsam, aber ich war ihm gegenüber ehrlich und habe gesagt, das Erste, was ich tun würde, wäre mir den Iro abrasieren. Weil wir waren ja schon eine Kopie im Prinzip von den Londoner Punks, auch wenn wir im Osten die Originale waren. Aber im Osten gab es ja dann schon die dritte Generation und das waren auch nur noch Kopien von uns. Und wenn ich heute Kids sehe mit Schleimkeim-T-Shirts, die wissen ja teilweise gar nicht mehr, dass es da mal einen Sänger namens Otze gab, der die Band gegründet hat. Für die ist das schon was vollkommen anderes. Und wozu das immer wieder aufwärmen? Und damals war eben so Street Art, Banksy, das heiße Ding. Und da habe ich gesagt, wenn ich in deinem Alter wäre, würde ich vermutlich Street Art machen. Würde mich irgendwie da eingerufen, das würde mich heute interessieren. Aber Punk, ganz sicher nicht.
1: Glaubst du, da gibt es auch wegen Schleimkeimen so einen großen Kult, weswegen Leute das machen wollen, statt wirklich eine Motivation, die ja der Kern von Punk ist, die zum Beispiel politisch ist?
2: Puh, das sind so Fragen. Ich weiß immer gar nicht, ob ich die wirklich beantworten kann. Da kann auch der eine oder andere Hörer eine andere Meinung vertreten. Ich habe eher so ein Gespür dafür, dass gerade was Schleimkeime betrifft, die heute so zur Supergroup des DDR-Punk erklärt werden, die sie gar nicht waren. Ich habe die 83 live erlebt, fand es übrigens grauenvoll. Da haben andere Bands gespielt, Sendeschluss an dem Abend oder Klick und Aus, die waren viel spannender. Kennt nur heute niemand mehr. Aber Schleimkeim war eine wichtige Band und die waren vermutlich im Thüringer Becken, waren die auch eine Supergruppe, aber nicht in Berlin. Und auch nicht in Dresden, und auch nicht in Leipzig. Da gab es Planlos, Namenlos, El Attentat, Wutanfall, das waren die Bands. Schleimkeim war einer von mehreren Bands. Und ich glaube, dass da so ein bisschen der Ai Weiwei-Effekt waltet. Ja? Also Ai Weiwei steht immer, das ist so grandios nervig, für chinesisches Dissidententum und für eine chinesische Kunst, die eben widerständig ist. Dabei gibt es so viel andere chinesische Oppositionelle und auch regimekritische Künstler, die im Hausarrest sitzen, die in Lagern eingesperrt sind. Von denen redet in der Öffentlichkeit kaum niemand. Oder wenn mal jemand von denen redet, sind die sofort wieder verschwunden. Da heißt es wieder Ai Weiwei, der seit vielen Jahren, was ihm gegönnt sei, als Millionär in Westeuropa lebt. Und bei Schleimkeim ist es, glaube ich, ein bisschen ähnlich. Das hat auch mit einer Bequemlichkeit der Medien zu tun, sich wirklich mal da reinzudenken. Und die fangen eben immer wieder diesen Namen auf. Wobei mir, das muss ich eben auch sagen, das lieber ist, als jetzt immer wieder irgendwelche Bands zu nennen, stellvertretend für Punkrock in der DDR, die sich der FDJ angedient hatten und Förderverträge hatten, FDJ-Förderverträge, und da stellvertretend für Punkrock in der DDR stehen, das stört mich dann eher noch mehr. Insofern ist das schon okay mit Schleimkeim. Vielleicht noch eine Sache anzumerken zu deiner Frage. Vielleicht hat es auch ein bisschen mit dieser Sehnsucht, die ich vorhin angesprochen habe, zu tun, mit dieser Hilflosigkeit. Wo kann man denn heute noch den Hebel ansetzen in der Gesellschaft? Ja, es wird ja alles sofort absorbiert. Also wenn Parkour das neue Ding ist, dann ist Adidas da sofort dran. Und da legt das mit Dubstep oder keine Ahnung, was gerade en vogue ist. Und das dauert 3 Wochen. Früher hat das 2 Jahre gedauert oder sagen wir mal anderthalb. Ja, aber heute ist das innerhalb von Wochen in der Werbung. Und du kannst eigentlich heute, also junge Menschen haben es heute sehr, sehr viel schwerer, in irgendeiner Weise noch bewusst anzuecken. Die Eltern sind super tolerant, die haben das alles ausgelebt und waren eigentlich so die Coolen. Ja, und die jungen Leute haben heute zu tun, in irgendeiner Weise noch, ja, mal aus der Reihe zu tanzen.
0: Wir machen eine kurze Pause vom Interview mit Musik und zwar auch mit zwei Songs, die man bei Tapetopia finden kann, so wie alle Songs, die wir heute in dieser Sendung hören werden. Und zwar hören wir L'Ambassadeur des Ombres mit Terrible Beauty is Born.

0: Das waren die Happy Straps mit Tape Song und wir machen weiter mit dem Interview mit Henrik Gericke.
1: Und wenn du jetzt eben über das Thema auch redest, dass manche dann doch ein bisschen liniengetreuer waren und das aber nicht mitverkauft haben natürlich und das heute auch nicht wirklich beachtet wird, wie sehr achtest du dabei darauf, wenn du die Musik, die du dann wieder an den Vordergrund bringst durch Tapetopia, ob die Leute da praktisch Dreck am Stecken hatten?
2: Über mich kursieren ja, das ist einfach so, wenn man eine semi-öffentliche Persönlichkeit ist, so bestimmte Klischees, Gerüchte, die sind manchmal halb wahr, aber sie sind meistens nie ganz wahr. Zum Beispiel, dass ich eben alles, was ich in der DDR mit Behörden eingelassen hätte, für nicht satisfaktionswürdig halte oder für nicht würdig beachtet zu werden. Das ist totaler Unsinn. Ganz im Gegenteil, durch meine Arroganz damals, weil ich bin einfach nicht in FDJ-Clubs gegangen, weil ich rausgeschmissen wurde. Nicht in FDJ-Clubs.

0: in gewisser Weise auch seine Erfüllung findet. Also ich würde jetzt keine Bands verlegen, die bei FDJ-Festivals aufgetreten sind. Sollen sie gemacht haben, von mir aus. Mit mir hat das einfach nichts mehr zu tun, mit Heptopia auch nicht. Erleichternd kommt hinzu, dass es mich musikalisch meistens einfach nicht interessiert. Das war dann eben so gefälliger Wave meistens. Und was ich verlege, bedient ja doch eher so die Grenze von dunkleren Klängen bis hin zur Avantgarde. Und aber wichtig festzuhalten ist, dass Teptopia für mich eine große Erleichterung darstellt, weil noch bei Too Much Future, bei diesem Vorgängerprojekt, was ich mit Mike Reichenbach gemacht habe, dieses Triple-Vinyl-Album, da haben wir eben ausschließlich illegale Bands veröffentlicht. Und bei Teptopia stört es mich nicht, wenn eine Band eine Einstufung hatte. Das ist mir total egal. Für mich ist wichtig, dass es musikalisch relevant ist und nicht nur einfach einer Dokumentation dient und dass die Bands sich jetzt dem Staat auch nicht unbedingt an den Hals geworfen haben.
1: Und wenn du jetzt schaust, wie sieht die Arbeit aus, wenn du eine Band verlegst? Wie findest du dann die Musik? Wie läuft es ab?
0: Sehr unterschiedlich. Also begonnen habe ich, weil ich ja bestimmte Tapes von früher noch hatte und die eben doch viel gehört habe, also von Ornamente Verbrechen, Local Moon, Klick und Aus. Und damit habe ich eigentlich begonnen. Und dann kenne ich natürlich sehr, sehr viele Leute aus der Zeit. Und der Witz ist übrigens, die mir teilweise liebsten Bands in der Serie, mit den Leuten war ich befreundet, habe damals aber überhaupt nicht gewusst, dass die da so eine Projekte nebenbei zu laufen haben. Und das hatte einfach auch damit zu tun, dass es von den Kassetten teilweise nur Kopien gab. Und das ist natürlich auch immer eine Kopie an mir vorbeigesegelt. Ich stand ja sozusagen nicht im Auge des Sturms. Ich war ja nur Teil von was und war jetzt nicht so ein Multiplikator oder Impresario. Ich war ein ganz normaler Szene-People, ja. Und das ist schon erstaunlich, was da zum Vorschein kommt. Und dann ist einiges wieder Recherche. Ich nenne jetzt mal ein aktuelles Beispiel. Wir werden eine Box machen mit Material von der Demokratische Konsum aus Ost-Berlin, war eine wichtige Band. Da ist aber kaum noch was vorhanden. Also musste eben in die Keller, auf die Dachböden, im bequemsten Fall auf die Hängeböden und gucken, was es da noch an Bändern gibt, an Kassetten, an Film oder Fotomaterial. Und das hat oft eben mit Recherche zu tun. Und dann gibt es einen anderen Fall, dass mir eben auch viele Sachen angetragen werden. Also es melden sich Leute bei mir und fragen, ob ich nicht das Tape von ihnen damals veröffentlichen würde. Oder wie jetzt gerade vor einem Vierteljahr der Fall, bei mir meldet sich jemand, der gegen Ende der DDR mehrere Bands gemanagt hat und dem eben immer wieder Tapes zugesteckt wurden von anderen Bands, weil die eben gehofft haben, dass er sie dann auch übernimmt. Und der hat eben zwei Kisten voll mit Tapes. Und das ist natürlich ein Traum, ja. Andererseits auch ein Albtraum, weil man denkt, irgendwann ist man fertig mit der Serie und dann findet man wieder was, was einen irgendwie begeistert. Und eigentlich ist man schon gedanklich mit der Nummer 30 am Ende und weiß, okay, jetzt geht es wieder bis zur Nummer 35.
1: Und du hast ja auch dann diesen Vorteil, dass du eben so sehr drinne bist, aber gleichzeitig hast du so eine Aufgabe, die dokumentarisch ist. Wie schätzt du das da ein, praktisch so eine Distanz zu haben irgendwie, aber auch gleichzeitig die gar nicht zu haben?
0: Naja, ich hatte ja, was du gerade sagst, dokumentarisch vorher schon dementiert. Also ich veröffentliche nichts und das ist wirklich Teil des Konzeptes zur Dokumentation. Es gibt in Ost wie West genug Dinge, die es wert sind, dass auch verschwinden. Ja, und ich glaube, dass dort einige derjenigen, die das hervorgebracht haben, mir auch gar nicht widersprechen würden. Ganz im Gegenteil, die sind froh, wenn das niemand hört, weil entweder sehr englisch grauenvoll war oder weil es eben einfach musikalisch dürftig war. Um es ganz offen zu sagen, mit meiner Band, hier The Leistungsleichen, das kann man normalerweise niemandem zumuten. Ja, ich weiß auch nicht, ob die bei Too Much Future auf den Sampler gekommen wären, wenn ich nicht selbst der Herausgeber mit gewesen wäre. Aber ich habe die dann natürlich rauflanciert, weil ich da beteiligt war und das einfach auch mal manifest haben wollte. Aber musikalisch ist das natürlich, es war okay für die Zeit, es hatte seine Funktion, aber pff. Was du aber zur Distanz sagst, ist eine gute Frage, weil im Grunde genommen kann ich die gar nicht beantworten. Die muss wirklich jemand beantworten, der Teptopia-Sachen hört. Weil ich bin natürlich auch befangen durch Freunde, die beteiligt waren an Bands. Das gebe ich klar zu. Aber ich habe jahrelang auch eine Galerie gemacht, die Staatsgalerie Prenzlauer Berg. Und da habe ich gelernt, Nein zu sagen. Weil da kamen natürlich viele Leute an, die ich kannte, die ihre Fotografie bei mir ausstellen wollten, ihre Malerei, die Performances da machen wollten in der Galerie. Und da musste ich einfach lernen zu sagen, du, tut mir leid, betrifft mich nicht. Und da habe ich mir natürlich auch Feinde gemacht. Es bleibt nicht aus bis dahin, dass mich Leute auf der Straße nicht mehr gegrüßt haben. Einfach weil ich, ein Jahr hat ja auch nur 12 Monate.

0: einfach nicht verwirklichen konnte und mir andere Künstler, Künstlerinnen wichtiger waren oder entscheidender für die Galerie waren und auch für das, was ich da eben ästhetisch vertreten wollte. Aber für mich ist wichtig, es sind vielleicht zwei Dinge. Ich nenne mal zwei Beispiele. Eine Band wie die Gehirne aus Karl-Marx-Stadt, was ich schon toll finde, dass meine Band nicht aus Berlin ist. Ja, auch immer, das ist übrigens auch ein wichtiges Kriterium. Ich bin immer froh, wenn mich was erreicht, was mich anspricht, anspringt, was aus Rostock kommt oder aus Leipzig oder Karl-Marx-Stadt ist ja sehr viel gewesen und mal nicht aus Berlin kommt. Das war nun einfach mal das Zentrum, das muss man einfach so sagen. Aber die Gehirne, die zum Beispiel stehen sehr für eine Fusion aus Musik, bildender Kunst und Experiment und Text. Also das, was man vielleicht im Westen unter geniale Dilettanten gelabelt hat. Und dafür sind sie ein sehr gutes Beispiel, dass das in der DDR eben auch durchaus eine Ausprägung hatte und eben existent war. Und auch wenn das musikalisch nicht so einfach zu vermitteln ist, aber das ist eine Platte, die einfach in die Serie gehört. Einfach aus, ich sag mal, auch historischen Gründen, die aber nicht dokumentarisch sind, weil das musikalisch natürlich trotzdem interessant ist. Eine Band wiederum, wie, ich nenne jetzt mal, was nenne ich denn? Corp Cruet. Eigentlich Ornament und Verbrechen unter einem anderen Namen. Das ist aber die Originalbesetzung gewesen. Das ist vom Experiment her, von einer gewissen Post-Punk-Attitüde her, absolut jetztzeitig. Das kannst du, ich habe das auch schon gemacht. Ich arbeite als DJ und habe das in Sets integriert mit Musik aus derselben Zeit, aus den 80ern, aber ich spiele auch viel aus der Jetztzeit und das fällt nicht auf. Ja. Es gibt auch andere Bands wie 9 Tage. Ja, also wenn die zum selben Zeitpunkt in den 80er Jahren auf der anderen Seite der Mauer aktiv gewesen wären, würden die heute ganz, ganz sicher in den Kanon der Westsubkultur, vielleicht sogar der Popkultur zählen, weil das, was die an Melodien kreiert haben, das, man fragt sich, woher die das genommen haben. Und die haben 10 Kopien von ihren Kassetten verteilt. Das kannte kein Mensch. Oder sehr, sehr wenige Leute, sagen wir mal so. Und insofern ist mir natürlich eine musikalische Qualität auch wichtig. Ja. Und ich hoffe, dass ich mich da nicht zu sehr blenden lasse.
1: Wenn man jetzt auch auf das Internationale schaut, ich meine, Tapetopia, die Seite ist auf Englisch auch. Wie oft kommen da auch Leute auf euch zu und wie kriegst du da so eine Resonanz mit?
0: Nun ja, also das war ein erklärtes Ziel von Tapetopia. Deswegen sind auch alle Texte zu den Platten, auf die ich oder wir, kann ich auch teilweise sagen, sehr viel Wert legen. Die sind also auch redaktionell betreut. An denen wird gearbeitet. Da wird nicht einfach nur veröffentlicht, was jemand schickt. Die sind eben immer auch auf Deutsch und auf Englisch. Einfach um sozusagen dem Rest der Welt dann Zugang zu ermöglichen. Und ein erklärtes Ziel von Tiptopia war eben, das auch zu forcieren dadurch. Und da ist noch sehr, sehr viel Luft nach oben. Es gibt aber so Leute in Rotterdam. Es gibt, jetzt ist gerade was erschienen in einem englischen Magazin zum Cold War der 80er Jahre, also zur Musik des Kalten Krieges in den 80er Jahren in Deutschland Deutschland und England. Das ist eine CD, da sind immerhin 5 Tiptopia-Tracks drauf. Versammelt auf einer CD von, ich glaube, 21 Songs oder so. Das ist natürlich ein großer Erfolg. Aber da muss ganz sicher noch mehr passieren. Wo wir ganz gut verkaufen, ist einfach Deutschland und da auch, und das ist toll, auch im Westen Deutschlands. Also wenn man diese Unterteilung heute noch, es gibt da in Mainz einen Laden, es gibt in Oberhausen Münsterläden, in Hamburg, die das vertreiben. Und ich bin jetzt so gerade im Gespräch mit einem großen Vertrieb. Da sehe ich eigentlich Land. Innerhalb Deutschlands wird das funktionieren. International mal gucken.
1: Wie siehst du da auch diesen Blick vielleicht von außen, international, vielleicht auch von Westdeutschland und dann aber von Ostdeutschland? Gibt es da mehr Leute, die dann sagen, ja, mich hat das früher nicht interessiert und jetzt interessiert es mich auch nicht, so lass die Geschichte Geschichte sein?
0: Also mit dieser Spezies habe ich ja ohnehin wenig zu tun. Ja, also wenn ich Platten versende, also zum Beispiel an Wire in England oder so, dann haben die dafür, das ist meine Erfahrung, ein wirklich großes Herz. Ja. Also die Besprechungen sind teilweise von einer Warmherzigkeit, dass man nicht anders sein kann als gerührt. Ja. Mark Reeder in Berlin, ein sehr bekannter Name, der ist mit Joy Division Ende der 70er Jahre nach Berlin gekommen und geblieben. Und das ist ja auch ein wichtiger Multiplikator. Der ist ein großer Tapetopia-Fan, der hat viel für uns getan, für die Serie. Das ist nun per se ein Engländer. Und also da habe ich sowieso immer eher mit den Leuten zu tun, die ohnehin ein Faible dafür haben. Und die sind, das kann ich sagen, fast ausnahmslos immer total neugierig und interessiert. Aber was einfach zu im Moment noch anzuerkennen ist, wenige wissen davon, trotz der ganzen Arbeit, die man seit Jahren leistet. Und das hat natürlich auch mit der Konkurrenz zu tun, dass eben auch Projekte aus dem Westen, die nicht so berühmt waren, aus Hamburg oder sonst woher, versuchen jetzt mit dieser ganzen Renaissance von Post-Punk nochmal Gehör sich zu verschaffen. Denen fällt das natürlich irgendwie leichter. Andererseits muss man auch wiederum sagen, dass diese Gleichung Subkultur, Diktatur auch eine gewisse Libido weckt bei vielen Leuten, und dass sie das natürlich total interessant finden, so Widerstand und Kunst in der Diktatur. Da hat man es manchmal auch leichter wiederum als Projekte und Bands aus dem Westen zur selben Zeit. Das gibt's auch. Ich weiß nicht, ob das deine Frage beantwortet, aber.
1: Nachdem Henrik sie auch in diesem Abschnitt genannt hatte, hören wir in unserer musikalischen Pause Cop Crew mit Sex Box Man.

0: Non-Toxic war das mit Drunken und das ist natürlich auch ein Song, den man bei Tapetopia finden kann. Wir hören unseren letzten Abschnitt vom Interview mit Henrik Gericke, der Herausgeber bei Tapetopia ist, aber auch Schriftsteller und durch den wir sehr viel von Subkultur in der DDR mitbekommen dürfen.
1: Da wir ja jetzt nicht mehr so viel Zeit haben, wenn jetzt Leute Lust haben, sich generell mit dem Thema zu beschäftigen und du ja einfach so, so viel gemacht hast, wie findest du, sollten Leute sich praktisch deinem Werk widmen, um mehr in Subkultur der DDR reinzukommen?
2: Eine ganz einfache Antwort, die sollen meine Platten kaufen. Die sollen die Serie kaufen, die sollen die Botschaft streuen und in die Welt entlassen. Ja, das wäre mir am liebsten, ja, weil wir machen 500 Auflagen und man denkt so, okay, die gehen von selber weg. Aber das ist sehr viel Arbeit und daran merkt man auch, wo man steht. Das ist einfach die Nische und es wird auch eine Nische bleiben, das ist okay. Letztendlich gehört das auch zu unserem Selbstverständnis, eben nicht Mainstream zu sein. Insofern klage ich gar nicht. Aber am schönsten wäre, wenn Sie sich die Website angucken und sich für das interessieren, was da passiert. Und übrigens nicht nur für die Musik, sondern auch für die Texte, die auf den Interstitials abgedruckt sind, weil die sind voller absurder Geschichten und Anekdoten und bizarrer Konstellationen. Das lohnt sich schon, der Texte wegen. Und ich kenne auch Leute, die gar keinen Plattenspieler mehr haben, die die Platten wirklich der abgedruckten Texte wegen kaufen. Das habe ich auch schon gehört.
1: Wenn wir jetzt auch auf Thüringen gucken, du kommst ja dann nach Weimar. Welche Bedeutung hat die Weimarer Szene oder generell die Thüringer Szene für dich auch?
2: Nun ja, also damals zu DDR-Zeiten gar keine. Das hat aber eben doch damals zu tun, dass ich als Berliner, wie viele andere, auch ziemlich arrogant war, was den Rest der Republik betraf. Also ich bin lieber nach Budapest geflogen oder nach Prag getrennt, ehe ich mich mal herabgelassen habe, nach Weimar zu fahren oder nach Jena. So war das eben. Ich habe den Osten einfach auch. Ich fand es einfach nur furchtbar. Ich habe aber beim Schreiben des Buches Tanz im Kommunismus gemerkt, dass das eigentliche Epizentrum von Punk in der DDR gar nicht so sehr in Ost-Berlin lag. Natürlich war Ost-Berlin klar. Davon gingen die Schwingungen von mir auch aus. Und auch nicht unbedingt Leipzig. Wenn man das mal statistisch an einer Punkband Dichte misst, dann war das Thüringen. Ich habe erst durch diesen Schreibprozess wirklich mitbekommen, wie viele Bands das in Thüringen gab. Und das ist mit nichts vergleichbar. Nicht mit dem Berliner Umland, von mir aus Potsdam, Rostock, die ganze Gegend schon gar nicht. Da gab es im Prinzip nur Virus X, aus denen mehr oder weniger alles dann hervormeanderte. Und in Leipzig, klar, war eine wichtige Szene. Aber im Grunde genommen, man kann nach Thüringen gucken und ich sag mal, jede größere Kleinstadt, wenn man das formulieren kann, hatte, ob das jetzt Eisenberg war oder Hermsdorf, die hatten eine Punkband. Und das ist mir erst beim Schreiben klar geworden. Und das findet sich in dem Buch auch wieder. Ein großer Respekt davor. Ja, das hat es in keiner anderen Region der DDR, nun gab es auch nicht so viele, aber trotzdem, es hat es nicht in Sachsen so gegeben. Und wenn man jetzt mal Mecklenburg und Brandenburg nimmt, von mir aus Preußen, auch nicht. Das hat wirklich in Thüringen stattgefunden. Und ich glaube, die Erkenntnis hat auch mit einem Missverständnis zu tun, weil man hat mal vom Thüringer Wald gehört und dachte immer, ja, Wald, das ist eine Idylle. Aber Thüringen war ja auch sehr, sehr durchindustrialisiert. Und Punk hat vor allem da stattgefunden, wo Industrie war, wo es auch eine proletarische Klientel gab. Und das waren eben in Thüringen nicht nur Förster und Waldarbeiter, das waren eben doch Leute, die mit Stahl gearbeitet haben oder mit Tuch. Die ganze Tuchfabrikation hat ja zu großen Teilen in Thüringen stattgefunden. Dafür war die DDR auch bekannt. Und Maschinenbau. Insofern hat mich das später gar nicht mehr gewundert. Und das beschreibe ich aber auch in dem Buch. Ja, also das ist auch ein Erkenntnisprozess gewesen und den habe ich sozusagen dann in dem Buch auch wirklich protokollarisch fast niedergelegt.
1: Wenn du jetzt auch guckst, wenn du mit den ganzen Leuten irgendwie Kontakt hast oder mit denen zu tun hast und mit denen über ihr Werk redest, wie nimmst du das dann wahr? Also ich jetzt in dieser Sendereihe nehme es wahr, dass alle immer sehr, ja, schon fast das Gefühl haben, dass sie es gar nicht verdienen, irgendwie in den Mittelpunkt gerückt zu werden. Wie nimmst du das wahr?
2: Also das gibt's auch. Aber das ist eben, wie in der übrigen Gesellschaft auch, ich finde, die Leute, die das Bedeutendes geleistet haben, das sind oft die Bescheideneren. Und die Leute, die klar auch interessant waren und da vielleicht auch sozusagen einen Moment erwischt haben, ein Momentum hatten, Die führen sich manchmal wirklich auf, also als wären sie die Superstars gewesen und hätten sie den Rest der Szene beeinflusst. Das ist sehr, sehr, sehr unterschiedlich. Ja. Es gibt wirklich auch Leute, die glauben, sie machen mir ein Geschenk damit, wenn ich ihre Sachen veröffentlichen darf. Ich sehe das andersrum. Ich opfer denen meine Zeit, meine Energie, meine Kraft, mein Geld. Ich finanziere das ja zu großen Teilen, nicht ausschließlich, aber zu großen Teilen privat. Und das verstehen manche nicht. Aber es gibt auch nicht wenige Leute, die wirklich... Das heißt dankbar. Man will ja auch keinen Dank haben. Anerkennung auf einer anderen Ebene wäre schön, ja, eben durch Verkäufe zum Beispiel. Aber die wirklich Tapes hervorgebracht haben von einer Qualität, wo man sich einfach, wo man nur den Kopf schüttelt und sich fragt, woher kommt das? Ja, und die dann allen Ernstes zu dir sagen, ja, aber eigentlich war ich kein Musiker. Kompletter Quatsch ist. Ja. Und ich begebe mich dann manchmal auch in die Debatte mit denen, aber was willst du Leute von sich selbst überzeugen? Ja, das müssen sie schon selber leisten. Und am Ende ist es doch eigentlich eher angenehmer als umgekehrt. Ja.
0: Henrik Gericke war das. Er ist Schriftsteller, Herausgeber und Galerist, selber Künstler, aber gibt auch Leuten, die früher oder heute auch noch Kunst gemacht haben, in der Subkultur, in der DDR, im Punk, ihre Musik veröffentlicht haben. Gibt er heute noch die Chance, unter Tapetopia ihre Musik nochmal neu rauszubringen und nochmal breiter zu vertreiben? Außerdem schreibt er viel über das Thema. Und so ist auch zum Beispiel Tanz den Kommunismus rausgekommen. Aus diesem Werk liest er im Rahmen des Festivals Wir tanzen im Mikado-Wald. Da ist er dann am Donnerstag, dem 10.9., also dem 10. September, in der ACC-Galerie zu Gast um 19 Uhr. Und da gibt es dann auch Musik zu hören und ein Gespräch, was die Lesung natürlich auch umschließt. Ihr habt die Sendung Ich rede über mein Kaninchen und niemand kann mich aufhalten gehört. Eine Sendung, die eigentlich kein Konzept hat, aber sich gerade die letzten Monate und auch noch bis dann das Festival im September stattfindet, mit dem Festival Wir tanzen im Mikado-Wald beschäftigt. Da geht es um Subkultur in Weimar von 1979 bis 89. Da werden Filme gezeigt, es gibt eben diese Lesung, eine Fotoausstellung und Live-Musiken mit Bands wie den Madmans und anderen Bands, mit denen wir auch schon, also mit den Mitgliedern mit halt schon gesprochen haben, im Gaswerk vom 11. bis zum 13. September in Weimar und ja, mit Auftaktveranstaltungen wie der, die ich eben genannt habe. Ich bin Jule Niedergesäß, ich verabschiede mich, hören noch zwei Songs und zwar Rosa Beton mit Müde und dann das Malzdorfer Wohnstubenorchester mit Japanese Came from Mars.

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0: Ja, das war dann mal richtig schön aus der großen Klamottenkiste rausgeholt. Richtig toller Titel, Precious Jerusalem. Das waren sie, die Herrschaften von Blind Guardian. Rundumsänger Hansi Kirsch. Und damit seid ihr schon mittendrin in der aktuellen Ausgabe
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0: Für diese Woche einiges an Neuerscheinungen haben wir für euch vorbereitet. Das rockt richtig ab. Und natürlich auch noch ein paar Klassiker. Einen gibt's jetzt direkt von Chroming Rose, nämlich Power and Glory aus den 1980er Jahren. Mein Name ist Volker Schommer. Ich wünsche euch jetzt erstmal zwei schöne rockige Stunden. Los geht's.

Preisfrage, wie feiert man sein 10-jähriges Bandjubiläum? Na ganz einfach, indem man eine neue Scheibe rausbringt und da nochmal richtig Gas gibt. Genauso haben es die Jungs von D'Artagnan jetzt gemacht. Die stammen ja eigentlich aus Franken, sind seit einem Jahrzehnt feste Größen der deutschsprachigen Folk- und Festivalszene. Und die Musiker kommen ja aus der Live- und Mittelalterszene, bringen Dudelsäcke, Flötenfiedeln und handwerklich sauberen Rock zusammen. Und ihre Stärke sind handgemachte Instrumentierung und die trifft auf stadientaugliche Refrains. Der Frontmann Ben Metzner steht ja für die Mischung aus Schelm und Songwriter, die die Band seit Jahren prägt. Und dazu muss man noch sagen, dass Ben Metzner natürlich auch einer der Hauptakteure bei Feuerschwanz ist. Also D'Artagnan war eigentlich mal so ein Nebenprojekt, das aus der Idee von Feuerschwanz heraus mit etwas anderem Fokus entstanden ist. Und mittlerweile hat sich das Ganze richtig verselbstständigt, kann man ganz einfach sagen. Die aktuelle Platte heißt Helden x Hymnen, also Helden und Hymnen, und lebt von Kontrast. Akustischen Folk-Momenten und keltischer Färbung, die treffen auf verzerrte Gitarren und druckvolles Schlagzeug. D'Artagnan scheuen sich da auch nicht vor großen Namen. Im Gegenteil, denn das Album ist ein komplettes Coveralbum oder fast ein komplettes Album. Gerade habt ihr ja schon mal reingehört in einen Song, den habt ihr bestimmt wieder erkannt. Crazy Train ist mit dabei. Tanzbarer Song von Ozzy Osbourne sowieso und jetzt dann auch nochmal mittelalterlich aufgelegt. Wir haben natürlich auch noch ganz andere Größen, die hier verewigt sind. Celine Dion ist mit dabei, Fleetwood Mac ist mit dabei, viele andere auch, Mike Oldfield. Also alles, was Rang und Namen hat in der Rock- und Metal-Szene bis hin zu Phil Collins, ist dann tatsächlich auch mal neu verwurstet worden und das ist schon richtig genial. Natürlich Helden und Hymnen als Titeltrack ist auch nochmal neu aufgelegt worden. Der ist vorab ja auch schon mal als Single rausgekommen. Alles in allem kann man sagen, ja, zum 10-jährigen Bandjubiläum haben sich D'Artagnan wieder richtig selber ein Denkmal gesetzt. Und das Album solltet ihr auf jeden Fall haben. Es macht vor allen Dingen eins, nämlich Spaß. Und da wir gerade bei den Coverversionen waren, hänge ich jetzt noch ein bisschen was an. Crazy Train von Ozzy Osbourne hatten wir ja schon. Jetzt gibt's Fleetwood Mac, Go Your Own Way, auch ein absoluter Klassiker. Moonlight Shadow von Mike Oldfield. Und dann natürlich die Krönung des ganzen Ben Metzner als Celine Dion. My heart will go on. Hier in eurem Lieblings-Rock-Hard- und Metal-Magazin. Die aktuelle Scheibe von D'Artagnan, Helden und Hymnen.

Ich sag's mal so, das klingt jetzt schon irgendwie ein ganz kleines bisschen seltsam. Auf der einen Seite so moderner Rock, Metal und auf der anderen Seite so gutturaler Gesang, der einen so ein bisschen an Mongolen erinnert. So ein bisschen Ratter, Ratter, Ratter. Der eine oder andere wird jetzt nachdenken und sagen, das habe ich doch vielleicht schon mal irgendwie gehört. Und da muss man sagen, ja, das gab's schon mal, beziehungsweise das gab's eigentlich schon zweimal auf Studio-CD und es gab das Ganze auch schon mal live und auf der ein oder anderen EP. Das ist nämlich unter anderem die Mongolentruppe von The Who. Und nicht zu verwechseln, also mit der Band The Who eben damals aus den 1960er Jahren, sondern The Who geschrieben H-U. Lost Soul war der Song, der war jetzt zusammen mit Johnny Hawkins von Nothing More. Das ist aber auch der einzige Song, wo man jetzt auf dem Album sagt, der klingt jetzt modern. Und wenn ihr noch ein bisschen weiter zurückdenkt und wahrscheinlich das ein oder andere Video mal gesehen habt, werdet ihr euch sicherlich auch dran erinnern, dass The Who tatsächlich Mongolen sind, die ja mehr oder weniger ihren traditionellen Gesang aus der Mongolei, dieses monoton-gutturale, dann zusammen an den Start geschickt haben mit traditionellen Instrumenten, aber auch eben mit modernen Rhythmen. Das ist schon eine ganz interessante Geschichte. Und ja, das hat es wie gesagt schon zweimal auf CD gegeben. Und zwar im Jahr 2019 fing es schon mal an mit The Who als EP. Und wir haben dann anschließend auch in diesem Jahr das erste Album gehabt, The Garrick. 2022 gab es dann Rumble of Thunder. Und das Neue heißt einfach Han oder Hun oder wie auch immer ihr das ausdrücken wollt. Ich tue mich da mal ein bisschen schwer mit meinem Mongolisch. Ich gebe zu, Mongolisch essen ist kein Thema. Hier in Alsdorf gibt es nämlich einen richtig leckeren Mongolen. Und kleiner Tipp am Rande, wenn der Mongole auf die Speisekarte schreibt scharf, dann meint der Mongole scharf und nicht ist ein bisschen schärfer oder so. Nein, das ist dann richtig scharf. Also ein bisschen aufpassen. Die Musik natürlich auch total verschärft und wie gesagt, die stammt tatsächlich aus der Mongolei und formierten sich mit dem Ziel, die musikalische Tradition ihres Landes in ein neues Gewand zu kleiden. Die Bandmitglieder bringen dabei Kenntnisse traditioneller Gesangstechniken und Instrumente mit und kombinieren diese bewusst mit Rock- und Metal-Ästhetik. Und ihr Durchbruch kam eben, als Videos ihrer kraftvollen Live-Auftritte und Singles dann viral gegangen sind. Das brachte ihnen internationale Aufmerksamkeit und Tourneen. Und Han ist natürlich kein gewöhnliches Metal-Album. Es arbeitet mit repetitiven, hypnotischen Rhythmen, die an Pferdegalopp und endlose Steppe erinnern, während die Gitarren und Schlagzeug die Energie eines modernen Rockkonzerts liefern. Die Produktion legt da Wert auf Raum für die traditionellen Instrumente. Die Obertongesänge fungieren oft so als Liedstimme, aber nicht nur als Effekt. Songs wechseln irgendwie zwischen hymnischen Refrains und rauen archaischen Passagen. Das Ergebnis ist sowohl archaisch als auch zeitgemäß. Darüber viel zu reden würde wahrscheinlich heißen, Pferde durch die Mongolei zu tragen. Deswegen machen wir das Ganze jetzt musikalisch. Es gibt ein aktuelles Video, das heißt Horseman. Dazu gibt es, glaube ich, den passenden Song. Danach haben wir Greyhound und dann haben wir auch noch die Nummer Universe. Die ist sogar ein bisschen länger. Die ist ungefähr 9 Minuten. Das heißt, hier sind Sie nochmal aus der Mongolei. Kommen Sie jetzt eingeritten in euer Lieblingsrock, Hardrock und Metal-Magazin. The Who von ihrem dritten kompletten

Ja, das klingt schon mal ziemlich wuchtig, das waren sie also. The Who von ihrem aktuellen Album, ihrem dritten kompletten Studioalbum Han. Das andere oder die anderen kann ich euch auch nur wärmstens ans Herz legen. Und gleich in wenigen Minuten geht es darüber in die zweite Stunde unseres Rock, Hard Rock und Metal Magazins mit noch ein paar Neuvorstellungen. Aber eine habe ich jetzt noch direkt zum Übergang. Und zwar von einer der Bands, die man so als All-Star-Bands damals bezeichnet hat, als sie rauskam, Anfang der 1980er Jahre, nämlich Asia. Natürlich nicht mehr in Originalbesetzung, spätestens seit der ein oder andere Musiker natürlich nicht nur ausgeschieden, sondern auch verstorben ist. Nichtsdestotrotz wird es von denen auch nochmal was Neues geben. Und die aktuelle Single, die heißt The Traveler Into the Light. Hier sind sie, die Herrschaften von Asia. Und wie gesagt, gleich geht's weiter mit der zweiten Stunde.